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1: Kurz vor 2:30. Ich bin André Glatzel. Nach der bundesweiten Störung im Bahnverkehr rollen die ersten Züge wieder. Das hat die Deutsche Bahn mitgeteilt. Es kann aber weiter zu Verspätungen und Ausfällen kommen. Am Abend war der Bahnfunk ausgefallen. In der Folge standen über mehrere Stunden alle Züge in Deutschland still. Was genau die Störung ausgelöst hat, wurde nicht mitgeteilt. Das Renteneintrittsalter soll nur langsam steigen. Ein Teil der Beiträge in Aktien investiert werden. Die Pläne der Bundesregierung zur Rentenreform kommen vielerorts gut an. Trotz einzelner Kritikpunkte haben sowohl einige Sozialverbände als auch Wirtschaftsvertreter das Paket grundsätzlich begrüßt. Sachsen hat erstmals einen Integrations- und Teilhabebericht vorgelegt. Der Bericht zeigt Fortschritte bei Bildung und Ausbildung von Menschen mit Migrationshintergrund. Gleichzeitig gibt es auf dem Arbeitsmarkt weiterhin Nachholbedarf. Das Kabinett beschloss zudem neue Förderregeln für die Integration von Zugewanderten. Cristiano Ronaldo schreibt WM-Geschichte. Er hat beim 5:0-Erfolg Portugals gegen Usbekistan einen Doppelpack beigesteuert. Der mittlerweile 41-Jährige ist damit der erste Spieler überhaupt, der in 6 verschiedenen Weltmeisterschaften getroffen hat. Im zweiten Abendspiel haben sich England und Ghana 0:0 getrennt. Radio PSR, neue Nachrichten wieder in einer halben Stunde.
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2: Wenig Wolken sind gerade unterwegs und es bleibt trocken. Die Temperaturen liegen aktuell zwischen 17 und 11 Grad. Heute geht's dann weiter mit viel Sonne und nur ein paar Wolken. Regen ist keiner dabei. Dazu wird's richtig warm, maximal so um 30 Grad.
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2: Auf der A72 Plauen Richtung Zwickau ist zwischen Zwickau West und Zwickau Ost die Straße gesperrt. Staus oder Blitzer einfach melden unter 0800 023 und 4 mal die 4.

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3: Kurz vor drei. Ich bin André Glatzel. Pendler müssen heute Morgen bei der Bahn noch mit Problemen rechnen. Es kann zu Verspätungen und Ausfällen kommen. Nach einer IT-Störung war gestern Abend der Bahnfunk ausgefallen. Mehr als 2 Stunden lang ging deshalb nichts mehr. In der Nacht lief der Bahnverkehr mit einem Notfallsystem wieder an. Ursache der Störung ist noch unklar. Mit einem ungewohnt entschlossenen Auftritt hat die Bundesregierung die Rentenreformpläne vorgestellt. Nach dem eher flach gefallenen Herbst der Reformen könnte also tatsächlich eins der ganz großen Projekte umgesetzt werden. Dadurch könnte Schwarz-Rot wieder Vertrauen aufbauen, sagt der Zukunftsforscher Ulrich Reinhardt. Er lobt auch, dass das Maßnahmenpaket der Experten als Ganzes umgesetzt werden soll.
4: Also ist jetzt alles oder nichts, das reduziert eben auch die normalerweise stattfindenden Kompromissdiskussionen, Debatten, schafft Klarheit. Natürlich polarisiert es auch, aber es ist, glaube ich, ehrlich und das spüren doch viele Bürger.
3: Die Hitzewelle hat jetzt ganz Deutschland fest im Griff. Selbst ganz im Norden steigen die Temperaturen heute auf über 30 Grad. Weiter südlich sind auch die 40 Grad in Reichweite. Das macht auch Hobbysportlern zu schaffen. Die Laufrunde sollte am besten früh morgens oder abends eingelegt werden. Finn Okren vom Landessportverband in Schleswig-Holstein sagte uns weiter:
5: Wenn es halt richtig, richtig heiß wird, empfehlen wir ab einer gefühlten Temperatur von etwa 32 Grad grundsätzlich Sportangebote kritisch zu prüfen. Das gilt dann vor allen Dingen für Sportvereine und dann gegebenenfalls auch abzusagen. Denn die Gesundheit aller Beteiligten hat beim Sporttreiben immer oberste Priorität.
3: Sachsen will die digitale Ehrenamtskarte weiterentwickeln. Künftig soll man sie auch in der digitalen Brieftasche verstauen können. In Dresden wird das Ganze jetzt mit einem Pilotprojekt getestet. Ziel ist es, dass Ehrenamtliche Vorteile und Rabatte in Zukunft noch einfacher nutzen können. Cristiano Ronaldo schreibt WM-Geschichte. Er hat beim 5:0-Erfolg Portugals gegen Usbekistan einen Doppelpack beigesteuert. Der mittlerweile 41-Jährige ist damit der erste Spieler überhaupt, der in 6 verschiedenen Weltmeisterschaften getroffen hat. Im zweiten Abendspiel haben sich England und Ghana 0:0 getrennt. Radio PSR, neue Nachrichten wieder in einer halben Stunde.
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6: Wenig Wolken sind gerade unterwegs und es bleibt trocken. Die Temperaturen liegen aktuell zwischen 17 und 11 Grad. Heute geht's dann weiter mit viel Sonne und nur ein paar Wolken. Regen ist keiner dabei. Dazu wird's richtig warm, maximal so um 30 Grad.
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6: Auf der A72 Plauen Richtung Zwickau ist zwischen Zwickau West und Zwickau Ost die Straße gesperrt. Staus oder Blitzer einfach melden unter 0800 023 und 4x4.

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1: Kurz vor 3:30. Ich bin André Glatzel. Pendler müssen heute Morgen bei der Bahn noch mit Problemen rechnen. Es kann zu Verspätungen und Ausfällen kommen. Nach einer IT-Störung war gestern Abend der Bahnfunk ausgefallen. Mehr als 2 Stunden lang ging deshalb nichts mehr. In der Nacht lief der Bahnverkehr mit einem Notfallsystem wieder an. Ursache der Störung ist noch unklar. Mit einem ungewohnt entschlossenen Auftritt hat die Bundesregierung die Rentenreformpläne vorgestellt. Nach dem eher flach gefallenen Herbst der Reformen könnte also eines der ganz großen Projekte umgesetzt werden. Dadurch könnte Schwarz-Rot wieder Vertrauen aufbauen, sagte uns der Zukunftsforscher Ulrich Reinhardt. Der Verdacht hat sich bestätigt. Der Grund für den Hauseinsturz mit 3 Toten in Görlitz war eine Gasexplosion. Das haben die jetzt abgeschlossenen kriminaltechnischen Untersuchungen ergeben. 2 Männer sitzen seit Wochen in U-Haft. Sie werden verdächtigt, Rohrleitungen in dem Haus beschädigt oder manipuliert zu haben. Bei der Fußball-WM hat Kroatien wichtige Punkte im Kampf um die K.O.-Runde gesammelt. Die Kroaten gewannen 1:0 gegen Panama. Zuvor hat England gegen Ghana 0:0 gespielt und Portugal mit 5:1 gegen Usbekistan gewonnen. Radio PSR, neue Nachrichten wieder in einer halben Stunde.
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2: Wenig Wolken sind gerade unterwegs und es bleibt trocken. Die Temperaturen liegen aktuell zwischen 17 und 11 Grad. Heute geht's dann weiter mit viel Sonne und nur ein paar Wolken. Regen ist keiner dabei. Dazu wird's richtig warm, maximal so um 30 Grad.
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2: Auf der A72 Plauen Richtung Zwickau ist zwischen Zwickau West und Zwickau Ost die Straße gesperrt. Staus oder Blitzer einfach melden unter 0800 023 und 4x die 4.

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3: Kurz vor vier, ich bin André Glatzel. Guten Morgen. Wer mit dem Zug heute Morgen zur Arbeit pendelt, muss sich möglicherweise auf Verspätungen und Ausfälle einstellen. Durch eine IT-Störung war der Bahnfunk am Abend ausgefallen. Die Folge: über 2 Stunden lang ging nichts mehr. Tausende Reisende waren betroffen. Was die Störung genau ausgelöst hat, ist noch unklar. Die Bundesregierung will die Rente zukunftssicher machen und dazu den gesamten Ideenkatalog der Expertenkommission umsetzen. Dazu gehören etwa mehr Menschen, die einzahlen, und Beiträge, die in Aktien investiert werden. Trotz einiger Kritik zeigte sich Schwarz-Rot ungewohnt entschlossen und einig. Das gibt auch Hoffnung für das weitere Vorgehen, sagte uns der Zukunftsforscher Ulrich Reinhardt.
4: Persönlich glaube ich jetzt schon, dass die Regierung eben ihre Handlungsfähigkeit gezeigt hat. Die große Frage wird jetzt eben sein, wie kann sie das kommunizieren? Reformen gelingen ja meistens nicht nur durch politische Entschlossenheit, sondern dann auch, dass sie eben halt bei breiten Teilen der Gesellschaft auch auf Akzeptanz stoßen.
3: Die Hitzewelle lässt das Thermometer in Deutschland heute weiter steigen. Der Deutsche Wetterdienst erwartet in Teilen des Landes sogar bis zu 39 Grad. Das stellt auch viele Hobbysportler vor Herausforderungen. Die Experten raten zur Vorsicht. Man sollte beim Sport unbedingt viel trinken und sich mit luftiger Kleidung vor der prallen Sonne schützen. Christian Dahms vom Landessportbund Sachsen sagte uns auch:
5: Was wirklich zählt, ist, dass man erstmal auf den eigenen Körper hört. Und zweitens dann auch die Belastungen, auch wenn man jetzt laufen geht zum Beispiel oder Fahrradfahren geht, dass man das vielleicht in die frühen Morgen oder in die Abendstunden packt.
3: Sachsen hat erstmals einen Integrations- und Teilhabebericht vorgelegt. Der Bericht zeigt Fortschritte bei Bildung und Ausbildung von Menschen mit Migrationshintergrund. Gleichzeitig gibt es auf dem Arbeitsmarkt weiterhin Nachholbedarf. Das Kabinett beschloss zudem neue Förderregeln für die Integration von Zugewanderten. Bei der Fußball-WM hat Kroatien wichtige Punkte im Kampf um die K.O.-Runde gesammelt. Die Kroaten gewannen 1:0 gegen Panama. Zuvor hat England gegen Ghana 0:0 gespielt und Portugal mit 5:1 gegen Usbekistan gewonnen. Radio PSR, neue Nachrichten wieder in einer halben Stunde.
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6: Wenig Wolken sind gerade unterwegs und es bleibt trocken. Die Temperaturen liegen aktuell zwischen 17 und 11 Grad. Heute geht's dann weiter mit viel Sonne und nur ein paar Wolken. Regen ist keiner dabei. Dazu wird's richtig warm, maximal so um 30 Grad.
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6: Auf der A72 Plauen Richtung Zwickau ist zwischen Zwickau West und Zwickau Ost die Straße gesperrt. Staus oder Blitzer einfach melden unter 0800 023 und 4x4.

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1: Kurz vor 16:30, ich bin André Glatzel. Guten Morgen. Wer mit dem Zug heute Morgen zur Arbeit pendelt, muss sich möglicherweise auf Verspätungen und Ausfälle einstellen. Durch eine IT-Störung war der Bahnfunk am Abend ausgefallen. Die Folge: über 2 Stunden lang ging nichts mehr. Tausende Reisende waren betroffen. Was die Störung genau ausgelöst hat, ist noch unklar. Die jetzt offiziell vorgestellten Ideen zur viel diskutierten Rentenreform stoßen vielerorts auf positive Reaktionen. Auch Sozialverbände, Wirtschaft und Opposition können dem Paket im Großen und Ganzen etwas abgewinnen. Etwa beim Anstieg des Eintrittsalters werden aber noch Nachbesserungen gefordert. Die Hitzewelle lässt das Thermometer in Deutschland weiter steigen. Der Deutsche Wetterdienst erwartet in Teilen des Landes heute bis zu 39 Grad. Das stellt auch Hobbysportler vor Herausforderungen. Die Experten raten, viel trinken und sich mit luftiger Kleidung vor der prallen Sonne schützen. Wie gut gelingt Integration in Sachsen? Ein neuer Bericht zeigt, bei Bildung und Ausbildung gibt es Fortschritte. Auf dem Arbeitsmarkt bleibt aber noch einiges zu tun. Da sollen neue Förderprogramme helfen, vor allem für Sprachkurse und den Einstieg in den Arbeitsmarkt. Bei der Fußball-WM hat England die vorzeitige Qualifikation für die K.O.-Runde verpasst. Das Team von Trainer Thomas Tuchel spielte gegen Ghana ein torloses Unentschieden. Kroatien hat gegen Panama 1:0 gewonnen. Außerdem setzte sich Portugal gegen Usbekistan mit 5:0 durch. Radio PSR, neue Nachrichten wieder in einer halben Stunde.
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2: Wenig Wolken sind gerade unterwegs und es bleibt trocken. Die Temperaturen liegen aktuell zwischen 17 und 11 Grad. Heute geht's dann weiter mit viel Sonne und nur ein paar Wolken. Regen ist keiner dabei. Dazu wird's richtig warm, maximal so um 30 Grad.
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2: Auf der A72 Plauen Richtung Zwickau ist zwischen Zwickau West und Zwickau Ost die Straße gesperrt. Staus oder Blitzer einfach melden unter 0800 023 und 4x4.

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3: Kurz vor 5. Ich bin André Glatzel. Guten Morgen. Pendler müssen heute Morgen bei der Bahn noch mit Problemen rechnen. Es kann zu Verspätungen und Ausfällen kommen. Nach einer IT-Störung war gestern Abend der Bahnfunk ausgefallen. Mehr als 2 Stunden lang ging deshalb nichts mehr. In der Nacht lief der Bahnverkehr mit einem Notfallsystem wieder an. Ursache der Störung ist noch unklar. Wird das der große Wurf? Mit ungewöhnlich klaren Worten haben Bundeskanzler Merz und seine Regierung die Pläne zur Rentenreform vorgestellt. Das Konzept der Expertenkommission soll vollständig umgesetzt werden. Zuvor hatte es monatelang Diskussionen gegeben, auch in anderen Bereichen wie etwa der Krankenkassenreform. Der Zukunftsforscher Ulrich Reinhardt sagte uns:
4: Ich glaube, wir erleben hier wirklich gerade eine Entschlossenheit, die wir in den letzten Monaten oder Jahren selten erlebt haben. Dadurch können dann eben auch andere Bereiche profitieren. Also es wäre sozusagen eine Chance, dass jetzt die Politik wieder an Ansehen und an Vertrauen zulegen kann.
3: Die Hitzewelle hat jetzt ganz Deutschland fest im Griff. Selbst ganz im Norden steigen die Temperaturen heute auf über 30 Grad. Weiter südlich sind auch die 40 Grad in Reichweite. Das macht auch Hobbysportlern zu schaffen. Die Laufrunde sollte am besten früh morgens oder abends eingelegt werden. Finn Okren vom Landessportverband in Schleswig-Holstein sagte uns weiter:
5: Wenn es halt richtig, richtig heiß wird, empfehlen wir ab einer gefühlten Temperatur von etwa 32 Grad grundsätzlich Sportangebote kritisch zu prüfen. Das gilt dann vor allen Dingen für Sportvereine und dann gegebenenfalls auch abzusagen. Denn die Gesundheit aller Beteiligten hat beim Sporttreiben immer oberste Priorität.
3: Der Verdacht hat sich bestätigt. Der Grund für den Hauseinsturz mit 3 Toten in Görlitz war eine Gasexplosion. Das haben die jetzt abgeschlossenen kriminaltechnischen Untersuchungen ergeben. 2 Männer sitzen seit Wochen in U-Haft. Sie werden verdächtigt, Rohrleitungen in dem Haus beschädigt oder manipuliert zu haben. Bei der Fußball-WM hat England die vorzeitige Qualifikation für die K.O.-Runde verpasst. Das Team von Trainer Thomas Tuchel spielte gegen Ghana ein torloses Unentschieden. Kroatien hat gegen Panama 1:0 gewonnen. Außerdem setzte sich Portugal gegen Usbekistan mit 5:0 durch. Radio PSR, neue Nachrichten wieder in einer halben Stunde.
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6: Trocken ist es heute Morgen, dazu höchstens ein paar Wolken. Und im Laufe des Tages wird es dann richtig heiß, mit Spitzen von 32 bis 34 Grad, in den Bergen ein Stück angenehmer. Morgen bleibt es weiter sonnig und trocken und es legt nochmal zu. Da sind dann bis zu 36 Grad drin.
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6: Auf der A72 Plauen Richtung Zwickau ist zwischen Zwickau West und Zwickau Ost die Straße gesperrt. Staus oder Blitzer einfach melden unter 0800 023 und 4x die 4.
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7: Und mit Steffen Lukas. Wenn Rocky und Mandy nicht da sind, bin ich die Vertretung. Es ist um 5, kommt gut aus dem Bette. Wir wecken euch gleich mit einem Lacher am sinnlos Telefon. Gleich eins der lustigsten Verkaufsgespräche aller Zeiten. Ich versuche mal ein Waschpulver anzubieten, mit dem man alles machen kann. Waschen, rauchen, eincremen, die Nachbarn ärgern, alles. Wie groß die Bestellung ausfallen wird, das hören wir in 5 Minuten vorher zum Wachwerden. Alex Warren, Ordinary. Schönen guten Morgen am Mittwoch.

0: Katy Perry um kurz nach 5 am Mittwochmorgen. Ich bin Steffen Lukas, die Vertretung für Rocky und Mandy. Ihr hört die Radio PSR Morning Show und jetzt hört ihr die unheimlich sympathische Frau Hutschenreuter am Sinnlos-Telefon.
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0: Womit waschen Sie denn Ihre Wäsche? 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
2: Blanke Wahnsinn.
0: Jetzt zum Beispiel weiß ich ja nicht, wie es in Ihren Hausschuhen riecht.
2: Nö, ist alles okay.
0: Na, jetzt haben Sie aber ein bisschen geschwindelt, nee, ein kleines bisschen,
2: ist
0: oder?
2: Alles ist richtig muffig und gar nicht.
0: Bisschen muffig, ne? Wissen Sie, was Sie da machen? Einfach ein bisschen Blitzi reinstreuen.
2: Aha.
0: Und schon riecht es wieder wie eine Blumenwiese.
2: Aha.
0: Wenn Sie jetzt ein Glas voll Selterwasser nehmen, eine Prise Blitzi drauf und schmeißen das beim Nachbarn in den Balkon, gibt es eine mittlere Detonation.
2: Aha. Und das dürfen Sie verkaufen?
0: Ja, das ist... Das geben wir nur immer so als Tipp mit, verstehen Sie? Als kleinen Tipp, wie man sich gegenseitig das Leben ein bisschen schwerer machen kann,
2: ja,
0: mit Blitzi.
2: Ja, man soll es dann leichter machen.
0: Also, mit freundlichen Grüßen, Ihre Ilona Christen.
2: Gut.
0: Hier ist Radio PSR.
2: Ja.
0: Das Sinnlos-Telefon. Wir haben Sie ein bisschen verkohlt.
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0: Siehst du, haben wir gleich an Ilona Christen erinnert. Unvergessen Ilona Christen, die Frau mit den vielen Brillen, hatte damals auch eine Talkshow im Fernsehen. Und ich sage, wie es ist, das sind die schönsten Telefonate, wenn die Leute am anderen Ende mehr lachen als man selber. Sinnlos Telefon in der Morningshow wieder 6:45. Und jetzt raus aus dem Bett mit euch. Happy Aufstehen mit Kenya Grace und Strangers. Always.

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0: Guten Morgen zusammen, hier ist die Radio PSA Morning Show. Ich bin Steffen Lukas, vertrete Rocky und Mandy. Ey, das wird ein toller Mittwoch heute. Richtig Hochsommer, Höchstwerte heute 30 bis 32 Grad. Sehr viel Sonne und kein Regen, was wollen wir mehr? Wohl dem, der da jetzt schon aufgestanden ist und es ein bisschen kühl hat auf Arbeit. Susi, du bist schon eine Weile wach, oder?
1: Ich bin seit um 4 im Kuhstall, bin für ein paar Kälber verantwortlich. Das bedeutet, ich muss früh ihnen Silo geben und Kraftfutter und natürlich die Automaten bestücken, dass die Kleinen ein bisschen Milch bekommen. Schönen Tag euch.
0: Weißt du, was wir jetzt machen, Susi? Wir machen aus deinen Kälbern mal echte Fußballfans. Hier ist nämlich Shakira und Burna Boy, der offizielle WM-Hit der FIFA. Hier ist Dai Dai und ich wünsche einen schönen guten Morgen am Mittwoch.

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3: Kurz vor 5:30. Ich bin Hajo Wilken. Schönen guten Morgen. Wer heute früh mit dem Zug unterwegs ist, muss sich möglicherweise noch auf Verspätungen und Ausfälle einstellen. Der Bahnfunk zwischen Lokführern und Fahrdienstleitern war am Abend ausgefallen. Über 2 Stunden lang ging nichts mehr. Tausende Reisende mussten an Bahnhöfen und in den Zügen ausharren. In der Nacht wurde der Bahnverkehr schrittweise wieder aufgenommen. Was genau die Störung ausgelöst hat, ist noch unklar. Kurz vor der Sommerpause wird's im Sächsischen Landtag nochmal spannend. Er tagt heute und morgen. Auf der Tagesordnung stehen mehrere Themen mit politischer Sprengkraft. Isabel Sperlich.
4: Besonders gespannt wird auf die Abstimmung zum neuen Polizeigesetz geschaut. Die Minderheitsregierung aus CDU und SPD hat sich dafür die Unterstützung des BSW gesichert. Die Reform soll der Polizei mehr Möglichkeiten geben, etwa bei digitaler Überwachung, Datenanalyse und dem Einsatz neuer Technik. Während Befürworter mehr Sicherheit erwarten, kritisieren Gegner mögliche Eingriffe in Grund- und Datenschutzrechte.
3: Die geplante Rentenreform sorgt weiter für Diskussionen. Sachsens Sozialministerin Petra Köpping sieht Nachbesserungsbedarf beim Schutz vor Altersarmut. Vor allem Menschen mit niedrigen Einkommen dürfen nicht benachteiligt werden, sagt sie. Dennoch bringt die Reform auch viel Positives.
5: Es gibt viele Dinge, wo wir sagen, das ist eine Verbesserung. Sie ist ja in 3 Säulen gegliedert. Das kann dazu führen, dass eben eine Rente auch in Zukunft, und da geht es ja um eine mittel- und langfristige Rentenreform, gesteigert werden kann von 48 vielleicht auf 50%.
3: Die Hängepartie um die Oberbürgermeisterwahl in Freiberg ist vorbei. Philipp Preisler von den Freien Wählern kann den Posten als Rathauschef jetzt antreten. Er hatte die Wahl im letzten Oktober gewonnen. Ein Mann aus Freiberg klagte zunächst dagegen, er hat seine Klage nun zurückgezogen. Cristiano Ronaldo hat WM-Geschichte geschrieben. Er hat beim 5:0-Sieg Portugals gegen Usbekistan einen Doppelpack beigesteuert und ist damit der erste Spieler überhaupt, der bei 6 Weltmeisterschaften getroffen hat. Außerdem spielte England gegen Ghana 0:0 und Kroatien gewann gegen Panama mit 1:0. 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
6: Na, das wird ein toller Mittwoch heute, sage ich euch. Richtig heiße Temperaturen, 30 bis 32 Grad. In den Bergen ist es ein bisschen kühler, da haben wir höchstens 26 Grad. Ansonsten ist es in ganz Sachsen heute sehr sonnig und es bleibt trocken.
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6: Der Verkehr rollt, fahrt schön vorsichtig, damit euch nichts passiert. Wenn ihr irgendwas entdeckt auf eurem Weg zur Arbeit, Staus oder Blitzer, könnt ihr ganz bequem melden über unsere App oder ihr klingelt kurz durch 0800 023 4x4.
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6: Es ist 5:30, ich bin Steffen Lukas, hau euch heute mal aus dem Bette in Vertretung für Rocky und Mandy. Wer ist jetzt eigentlich schon wach? Ja, die Frühschichtler, ja, und Eltern von kleinen Kindern. Perfekte Eltern sind das. Obwohl, perfekte Eltern gibt's nicht, sagt mein Kollege Jan Zerbst. Und wer was anderes behauptet, der lügt. Warum, erklärt uns Jan Zerbst in der Viertelstunde. Da läuft hier die Welt in 30 Sekunden. Ich wünsche einen schönen guten Morgen mit Hosier. Hier ist Too Sweet.

Lubix und Monster am monsterheißen Mittwoch. Hier ist die Morning Show bei Radio PSR. Ich bin Steffen Lukas, vertrete heute Rocky und Mandy. Und sag mir, wann du auf die Welt gekommen bist und ich sage dir, was du für einer wirst. Menschen, die zwischen 4 und 6 Uhr morgens auf die Welt gekommen sind, das werden im späteren Leben echte Romantiker. Die aktiven Abenteurer, die kommen so zwischen 14 und 16 Uhr zur Welt. Und Siegertypen, sage ich euch, die genau wissen, was sie wollen, dafür alles tun, die werden zwischen 22 Uhr und Mitternacht geboren. Ich wünsche trotzdem allen einen schönen guten Morgen. Aufstehen nützt ja nichts mit Matterfix. Hier ist Radio PSR mit Big City Life.

0: Leonie und Don't Worry, hier ist die Morning Show bei Radio PSR. Ich bin Steffen Lukas, die Vertretung für Rocky und Mandy an einem sehr heißen Mittwoch heute. Viel Sonne, kein Niederschlag, hochsommerliche 30 bis 32 Grad. So, und jetzt kommen wir zur Welt in 30 Sekunden. Als Eltern kriegst du leicht das Gefühl, dass alle anderen den Alltag mit Kindern viel besser hinkriegen als du selbst. Wir können euch da beruhigen. Das ist ganz sicher falsch. Jan Zerbst, bitte.
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2: Du musst bei Angebereltern genau hinhören, wenn sie sich selbst entlarven.
3: Du, wir leben unser Leben und wir nehmen den Leon einfach überall hin mit. Dann muss er halt mal mitkommen, wenn wir wohin wollen. Zum Spielplatz oder in die Eisdiele oder auf die Hüpfburg.
2: Man muss einfach nur immer im Kopf haben, so gut kriegen die anderen Eltern das eben auch nicht hin.
3: Nee, wir setzen den Kleinen nicht einfach 5 Stunden alleine vor die Glotze mit Paw Patrol. Nee, wir gucken da komplett mit, so als Familie.
2: Und so sind auch diese Eltern zum Glück nicht perfekt.
3: Für uns steht weiterhin die Beziehung an erster Stelle. Wir nehmen uns täglich Zeit nur für uns. Wenn der Kleine mal nachts 2 Stunden durchschläft, dann nutzen wir beide die Zeit, um miteinander einzuschlafen.
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0: Ich weiß nicht, wie er es macht, aber alles, was er erzählt, stimmt. Hier ist Sarah Larsen, Lush Live. Ich wünsche einen schönen guten Morgen bei Radio PSR. Alle

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1: Hallo, ich bin Friederike Ursprung. An Johannes den Täufer erinnern Christen heute am Johannistag, ein halbes Jahr vor Heiligabend. Taufen war das, wodurch er bekannt wurde. Also Leute im Wasser untertauchen, damit sie mit Gott neu anfangen konnten. Erfunden hat Johannes die Taufe nicht. Rituelle Waschungen, um Sünden abzuwaschen oder einen Neuanfang zu markieren, das gab's im Judentum schon länger. An diese Tradition knüpfte auch Johannes an. Er taufte im Fluss Jordan zur Umkehr und zur Sündenvergebung. Das verband er mit flammenden Predigten. Es ist höchste Zeit, Buße zu tun und euer Leben zu ändern. Für ihn ging's ums Ganze, wie schon in viel älteren Geschichten, die Menschen mit Gott und mit Wasser erlebt haben. Schon ganz am Anfang schwebte Gottes Geist über dem Wasser. Wasser ist lebenswichtig, doch die Geschichte der Sintflut erzählt auch von seiner tödlichen Macht. Und nach der Flut konnte das Leben neu anfangen. Auch das Volk Israel war nach der Sklaverei in Ägypten erst wirklich frei, nachdem es durchs Meer gezogen war. Nur mit Gottes Hilfe konnte es diese Gefahr bestehen. An diese Geschichten knüpfte Johannes an. Und er war auch ein Wegbereiter für Jesus. Ich taufe euch mit Wasser, sagte er, aber bald kommt einer, der tauft euch mit Gottes Geist. Als Jesus kam und sich taufen ließ, erkannte der Täufer, der ist es, der Sohn Gottes. Später gab Jesus seinen Jüngern den Auftrag, tauft die Menschen, damit sie zu Gott und zu mir gehören. Bis heute gilt die Taufe als Aufnahme in die christliche Kirche.
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3: Kurz vor 6. Ich bin Hajo Wilken. Schönen guten Morgen. Nach einer bundesweiten Störung im Bahnverkehr fahren die Züge jetzt wieder. Allerdings kann es heute früh noch Ausfälle und Verspätungen geben. Am Abend war der Bahnfunk zwischen Lokführern und Fahrdienstleistern ausgefallen. Mehr als 2 Stunden lang standen sämtliche Züge still. Durch ein Notfallsystem konnte der Verkehr wieder aufgenommen werden. Die Ursache für das Problem muss noch geklärt werden. Die Flughäfen in Leipzig und Dresden stehen womöglich vor weiteren Einschnitten. Das schreiben LVZ und Sächsische Zeitung heute. Demnach prüft die Mitteldeutsche Flughafen AG, in Dresden ein deutlich kleineres Terminal zu bauen. Das bestehende Terminal ist für den geringen Flugbetrieb zu groß und zu teuer, heißt es. Für Leipzig wird geprüft, den Check-in-Bereich näher ans Abflugterminal zu rücken. Auch so will man Überkapazitäten abbauen. Die geplante Rentenreform stößt auf ein geteiltes Echo. Während Befürworter mehr Sicherheit für Rentner sehen, warnen Kritiker vor hohen Kosten. Sachsens Sozialministerin Köpping fordert zudem, die Besonderheiten in Ostdeutschland stärker zu berücksichtigen.
4: Wir haben weniger, das ist bekannt, Unternehmen, die tarifgebunden sind. Und deswegen wird auch die Betriebsrente bei uns wesentlich geringer den Anteil ausmachen als in den westdeutschen Bundesländern. Und deswegen müssen wir klären, was das für unsere Menschen bedeutet. Das heißt, wir werden uns jetzt als Ostländer stark machen bei den Defiziten, die wir noch sehen.
3: In Chemnitz ist Grillen im Grünen vorerst verboten. Grund ist die hohe Waldbrandgefahr. Deshalb gilt das Verbot auch auf den ausgewiesenen Grillplätzen. Die Stadt mahnt auch sonst zur Umsicht, auch Rauchen oder liegengelassener Müll erhöht die Gefahr von Bränden. Bei der Fußball-WM hat England die vorzeitige Qualifikation für die K.O.-Runde verpasst. Das Team von Trainer Thomas Tuchel spielte gegen Ghana nur 0:0. Kroatien gewann gegen Panama mit 1:0. Außerdem setzte sich Portugal gegen Usbekistan mit 5:0 durch. Zwei der Tore schoss Cristiano Ronaldo. Der 41-Jährige ist damit der erste Spieler überhaupt, der bei 6 Weltmeisterschaften getroffen hat. 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
5: Noch ist es ganz angenehm. Wir haben in Leipzig 20 Grad, in Dresden 17, Chemnitz auch 17, Zwickau meldet 16, Görlitz 14 Grad. Das wird heute richtig heiß, 30 bis 34 Grad. Ein paar dünne Schleierwolken werden am Himmel sein, ganz wenige Quellwolken. Es bleibt durchweg trocken, Höchstwerte also bis 34 Grad und auch morgen. Und das wird ja am Freitag noch ganz fett, dann haben wir 37 Grad.
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5: Alles ruhig draußen, ihr kommt gut durch, der Verkehr rollt. Keine Blitzer, keine Staus. Wenn ihr irgendwas entdeckt, einfach anrufen bei Radio PSR 0800 023 und 4x4.
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5: Es ist um 6 am Mittwoch. So eine Bettdecke ist in diesen Nächten auch nur noch im Bett, damit die Beine nicht zusammenkleben, oder? Aufstehen mit Radio PSR. Ich bin Steffen Lukas, die Vertretung für Rocky und Mandy. Viele von euch müssen ganz schön schwitzen diese Woche, ob im Pflegeheim oder als Dachdecker. Und auch schwere Pakete schleppen. Das ist bei dieser Hitze unfassbar anstrengend. Als kleines Dankeschön gibt's gleich den Radio PSR Jobsong für alle Paketboten im Land. Spiele ich euch in einer Viertelstunde jetzt erstmal raus aus dem Bett mit Camila Cabello und Havana.

Happy Mittwochmorgen, es ist kurz nach sechs. Ich bin Steffen Lukas, die Radio PSR Morning Show Vertretung für Rocky und Mandy. Heute ist der 24. Juni. Wollen wir schon mal über Dezember sprechen? Bill und Tom Kaulitz, die haben jetzt verraten, dass sie Wetten, dass tatsächlich nur einmal machen wollen. Sie wollen nämlich auch weiterhin auf Tour gehen, sich um andere Sachen kümmern. Es bleibt also bei einem einmaligen Auftritt bei Wetten, dass. Das dürfte auch den Druck für die beiden ein bisschen rausnehmen. Tom sagt nämlich, was soll schon groß passieren, außer dass wir uns ein paar Mal verhaspeln und irgendwie versprechen und die Leute danach sagen, ja, da waren sie aber ganz schön aufgeregt. Und außerdem, der Thomas Gottschalk hat das alles viel besser gemacht. Wetten, dass mit den Kaulitz-Zwillingen steigt am 5. Dezember. Wir wecken euch rechtzeitig. Green Day, wake me up when September ends. Schönen Mittwochmorgen.

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Schönen guten Morgen bei Radio PSR mit Taylor Swift. Ich bin Steffen Lukas, die Vertretung für Rocky und Mandy. Viel Spaß beim Aufstehen. Rechnet mit 34 Grad bitte heute. Ganz dünne Schleierwolken nur am Himmel. Ansonsten blauer Himmel, strahlender Sonnenschein und kein Regen. Morgen 22 Uhr. Bis dahin müssen wir uns noch gedulden. Da gibt es dann das nächste Deutschlandspiel bei der Fußball-WM gegen Ecuador. Als Gruppenerster ist das jetzt nur noch eine reine Formsache. Bis dahin vertreiben wir uns die Deutschlandspielfreie Zeit mit unserem Radio PSR WM-Hit. Wenn ihr es noch nicht getan habt, guckt euch mal das Video an auf radiopsr.de und auf allen unseren Social-Media-Kanälen. Wir haben wie damals 2014, als wir Weltmeister geworden sind, im Stadion in Borna gedreht. Zu sehen gibt es unter anderem meinen Kollegen Timon als Flitzer. Also, guckt mal rein. Und hier ist er, unser WM-Hit auf der Melodie vom Eurovision Song Contest Gewinnersong aus Bangaranga wird an der Bande lang. Ab geht er.

0: 74, 1990, 2014. Diesmal reißen wir es ab, reißen's wieder ab. Wenn auch noch ein Flitzer mit uns spielt und ein Tor reinschießt. Bande, Bande, Bande, Bande, Bande, Bande, Bande, Bande, Bande, Bande, Bande, Bande, Bande, Bande, Bande, Julian Nagelsmann.
1: Unser Radio PSA WM-Hit als Unterstützung für unsere deutschen Jungs morgen 22 Uhr gegen Ecuador. Und schaut euch mal das Video an auf radiopsr.de, auf unserem YouTube-Kanal und natürlich überall in Social Media.

0: kurz vor 6:30. Hier ist die Morning Show bei Radio PSR. Ich wünsche einen traumhaften Mittwochmorgen. Gleich gibt's hier unsere Kult-Comedy Sinnlos Telefon. Ich versuche mal einen Cola-Automaten-Hersteller zur Weißglut zu bringen. Hört ihr 6:55 in der Morning Show. Und in der nächsten halben Stunde Mark Ember, Belong Together und für die Abwechslung Marit Larsen. If a song could get me you. Alles ab 6:30 in der Morning Show.
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5: Kurz vor 6:30. Ich bin Hajo Wilken. Schönen guten Morgen. Nach einem Bahnchaos in der Nacht läuft die Ursachensuche. Bundesweit war der Funk ausgefallen. Für rund 90 Minuten fuhr kein einziger Zug. Mehr von Tim Britztrup.
6: Chaotische Zustände gab es etwa in Gelsenkirchen nach einem Helene Fischer-Konzert oder in Kiel für die Besucher der Kieler Woche. Tausende Menschen mussten für den Rückweg Alternativen suchen. Mitarbeiter der Deutschen Bahn verteilten Hotel- und Taxigutscheine, Wasser und Kekse. In der Nacht konnte dann ein Notfallsystem an den Start gehen. Als Ursache für den Funkausfall gilt laut Bild-Zeitung ein Software-Update. Auch heute kann es in der Folge noch zu Verspätungen kommen.
5: Die Flughäfen in Leipzig und Dresden werden möglicherweise schrumpfen. Das schreiben LVZ und Sächsische Zeitung heute. So prüft die Mitteldeutsche Flughafen AG in Dresden ein kleineres Terminal zu bauen. Das aktuelle ist für 4 Millionen Passagiere ausgelegt. Im letzten Jahr wurden aber nicht einmal 1 Million Fluggäste abgefertigt. In Leipzig wird überlegt, den Check-in-Bereich näher an die Gates zu verlegen. Entschieden ist in beiden Fällen noch nichts. Kurz vor der Sommerpause entscheidet der Sächsische Landtag über das neue Polizeigesetz. Die Abgeordneten kommen heute und morgen noch einmal zusammen. Das neue Gesetz soll der Polizei mehr Möglichkeiten geben, etwa durch digitale Überwachung mit KI-Kameras. Während die Regierung mehr Sicherheit verspricht, warnen Kritiker vor Eingriffen in Grund- und Datenschutzrechte. Die Hängepartie um die Oberbürgermeisterwahl in Freiberg ist vorbei. Philipp Preisler von den Freien Wählern kann den Posten als Rathauschef jetzt antreten. Er hatte die Wahl im letzten Oktober gewonnen. Ein Mann aus Freiberg klagte zunächst dagegen, er hat seine Klage nun zurückgezogen. Auch Kolumbien steht bei der Fußball-WM vorzeitig in der K.O.-Runde. Die Südamerikaner haben heute früh gegen die Demokratische Republik Kongo mit 1:0 gewonnen. Zuvor spielten Kroatien-Panama 1:0, England-Ghana 0:0 und Portugal-Usbekistan 5:0. Dabei schrieb Cristiano Ronaldo WM-Geschichte. Er steuerte 2 Tore zum Sieg der Portugiesen bei und ist damit der erste Spieler überhaupt, der bei 6 Weltmeisterschaften getroffen hat. 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
0: Das wird ein traumhafter, allerdings heißer Mittwoch. Zurzeit 19 Grad in Leipzig, in Görlitz 14, Zwickau 16, Chemnitz 17, Dresden 17. Noch ist es ganz erträglich, aber es werden wie gesagt 30 bis 34 Grad heute. Nur ganz dünne Schleierwolken oder ein paar Quellwolken am Himmel. Ansonsten strahlend blauer Himmel den ganzen Mittwoch lang. Und es wird noch heißer morgen und am Freitag bis 37 Grad.
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0: Noch nichts los, der Verkehr rollt. Ihr kommt gut an, wenn ihr irgendwas entdeckt, Staus oder Blitzer. Wir würden uns freuen, ihr klingelt mal durch. 0800 023 4x4 kostenfrei für euch bei Radio PSR. Oder Staus und Blitzer könnt ihr ja jederzeit ganz bequem melden über unsere App. Wir wünschen eine gute Fahrt, kommt gut an.
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0: 6:30, guten Morgen am Mittwoch. Guckt mal aufs Thermometer bei euch zu Hause. Wie warm ist es denn jetzt schon? Schickt mal eine Sprachnachricht über WhatsApp an die 0341 3937 6000 und dann kippen wir uns erstmal ein paar Eiswürfel in den Kaffee, oder? Ich bin Steffen Lukas, ich vertrete heute Rocky und Mandy und auch für die Zoos in Sachsen ist es ein Problem mit der Hitze, was sich die Tierpfleger einfallen lassen, um die Tierchen gut durch die Hitze der nächsten Tage zu bringen. Das hört ihr gleich. In einer Viertelstunde machen wir hier den Zoo-Rundruf in der Morningshow. Vorher wach werden mit Miles Smith und Stargazing. Schönen guten Morgen.

0: Hier ist die Radio PSR Morning Show. Ich bin Steffen Lukas, die Vertretung für Rocky und Mandy. Und jetzt mutiere ich zum Spaß mal zum Radio PSR Haustechniker. Da gibt's nämlich irgendein kleines Problem mit dem Cola-Automaten.
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2: Coca-Cola, Halle Löwe.
3: Ja, doch schön, hier ist der Frank Fritsche, Haustechniker PSR in Leipzig.
2: Schönen guten Tag.
3: Wir haben zwei Automaten von euch, einen in der Kantine und einen im Raucherraum.
2: Aha.
3: Und da wollte ich mich jetzt mal erkundigen, wie ist denn das mit dem Steuerblock, der da drinne ist? Das schwarze Ding, ist der extra nochmal abgesichert? Wie viel Ampere sind denn das?
2: Was für Automat ist denn das? Wissen Sie jetzt?
3: Nur so Coca-Cola-Automat.
2: Ja, nee, wir haben da verschiedene Typen. Steht da was dran?
3: Nee.
2: Wissen Sie jetzt nicht.
3: Nee. Das sieht ja jetzt auch nicht mehr aus wie ein Cola-Automat, weil die Wände an der Seite, das ist ein bisschen durchs Aufhebeln ein bisschen verbrochen jetzt.
2: Wieso ist der aufgebrochen?
3: Klar, ich muss ja irgendwie, muss ich doch da rein. Weil da stand immer okay Wechselgeld.
2: Dann ist wahrscheinlich zu wenig Wechselgeld im Münzer.
3: Das kann doch gar nicht sein. Ich habe da Haufen Kohle rausgeholt. Das ist doch hier. So. Ein Haufen Geld war doch drinne.
2: Sie können den Automaten nicht aufbrechen.
3: Wieso nicht?
2: Das ist doch unser.
3: Da steht er bei uns.
2: Das macht doch nichts.
3: Wenn der kaputt ist, dann kann ich den doch, ich bin hier der Haustechniker, da kann ich den doch reparieren.
2: Wenn der Automat kaputt ist, dann wird bei uns angerufen, dann kommt von uns ein Techniker, der den repariert. Der Automat ist doch nur geliehen oder bei Ihnen hingestellt und wird von uns betreut.
3: Na, aber ich kann das doch auch, ich bin gelernter Schmied. Ich werde doch wohl so Automat aufkriechen.
2: Nee. Sie können nicht einfach unseren Automaten aufbrechen, das geht nicht.
3: Ich hab's versucht, wieder zusammen, die Seitenwände.
2: Aha. Und nu?
3: Was und nu?
2: Wie, ist er wieder zu oder was, der Automat?
3: Er geht nicht mehr richtig zu.
2: Also, das hab ich mir gedacht, ich schicke einen Techniker hin.
3: Na, wieso denn? Ich kann das irgendwie schon alleine.
2: Passen Sie auf.
3: Da braucht nicht
2: ich schicke einer. Einen Techniker hin. Sie ja. haben doch sowieso ein Problem mit dem Automaten.
3: Braucht doch von euch nicht extra einer kommen? Das ist wohl nur der Dank oder was? Ich kümmere mich um eure Automaten und ihr wollt jetzt einen vorbeijagen.
2: Sie brauchen sich nicht um unsere Automaten zu kümmern. Das sind Automaten, die bei Ihnen stehen und im Vollservice von uns befüllt und gewartet werden.
3: Ne, du wolltest euch unter die Arme greifen, würde, dass man hier das irgendwie schnell mal lösen, das Problem, und nur so auf
2: wenn
3: einmal.
2: Der kein Wechselgeld anzeigt, dann bekommen Sie das sowieso nicht hin. Das ist ein elektronisches Problem.
3: Die Steuereinheit habe ich ab jetzt. Die habe ich rausgenommen, wo die vielen Kabel dran waren. Ich habe auch jetzt schon mal mit dem Lötkolben versucht, dort die ganzen Drähte, weil da waren so viele rote Drähte drin, die habe ich versucht, jetzt erstmal abzumachen. Das kann ja nicht mit rechten Dingen zugehen.
2: Aha, Radio PSR. Wenn ich jetzt den richtigen Sender einstelle, bin ich im Radio, oder wie?
3: Hier ist Steffen Lukas, das Radio PSR Sinnlos Telefon.
2: So habe ich mir das gedacht, ja. Ja.
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0: Na, wir sind uns da einig, an so heißen Tagen muss der Coca-Cola-Automat funktionieren, damit ein kaltes Getränk rauskommt, oder? Ich wünsche einen schönen Mittwochmorgen, hier ist Radio PSR.

0: Schönen Mittwochmorgen, hier ist Radio PSR. Heute bestes Wetter, 30 bis 34 Grad. Gut, es wird ganz schön heiß. Sonnenschein den ganzen Tag, nur ganz dünne Schleierwolken, ein paar Quellwolken vielleicht am Himmel. Kein Regen. Was machen die Zoos in Sachsen, damit die Tiere gut durch die Hitze kommen? Das interessiert uns Peter Hörnke. Das ist der Chef vom Zoo der Minis in Aue. Was macht ihr?
1: Unter anderem stellen wir bei unseren Alpakas einen Pool auf, wo die sich dann teilweise auch reinlegen. Wir duschen unsere Emus eben ab. Sonst gibt es immer Futter versteckt in Kartons oder aufgehängt. Und jetzt machen wir alles mit Eis. Die kriegen dann also sogenannte Eisbomben. Unsere Order lieben es. Bei den Schweinen zum Beispiel achten wir darauf, dass die eine ordentliche Suhle haben, also so ein richtig schönes Schlammbad, wo die sich dann auch drin abkühlen. Und natürlich auch, dass wirklich alle immer zu Schatten haben. Heißt, wir stellen im Notfall auch mal einen Sonnenschirm noch extra auf.
0: Aber was für eine Idee, Eisbomben im Zoo der Minis. Danke, Peter Hörnke. Ruben Holland, Kurator vom Zoo Leipzig, was habt ihr euch einfallen lassen? Es wird ja auch bei euch heiß.
2: Wir stellen teilweise Sprenkler auf, damit die Tiere sich befeuchten können oder dass die Luft einfach ein bisschen kühler wird. Was wir aber auch sehr, sehr gerne machen, ist Eisbomben. Und das heißt nicht, dass wir einfach nur Eis hinstellen, sondern dass wir zum Beispiel Früchte oder Fleisch in einen Wassereimer tun, den einfrieren und dann können die Tiere nach und nach so sozusagen wie bei einem Eis, ihre Leckereien aus dem Eis schlecken.
0: Ach, ist das herrlich, was für uns Menschen der Eiskaffee ist, ist im Zoo Leipzig die Eisbombe mit Früchten. Danke, Ruben Holland. Matthias Händel, Senior-Kurator vom Zoo Dresden.
3: Bei diversen Gebirgstieren, das betrifft auch meistens Huftiere, werden die Ställe geöffnet, sodass sie sich dort in den kühleren Stall zurückziehen können, wenn es draußen zu heiß ist. Früh in den Morgenstunden werden teilweise Sprenkler aufgestellt. Bei Glattotter oder auch bei Orang-Utans werden so kleine Eisbomben gereicht, um ein bisschen für Abkühlung zu sorgen. Die Orangs kriegen so selbstgemachtes Eis am Stiel. So eine Art Wassereis mit Früchten.
0: Danke, Matthias Händel. Da wünschen wir, dass die Tiere die Hitze gut überstehen. Und vielleicht war das jetzt für den einen oder anderen Chef in Sachsen auch die Anregung, so eine Eisbombe für die Belegschaft. Keine schlechte Idee, oder? Von den Zoos kannst du was lernen. Jetzt neue Musik bei Radio PSR. Kygo und Save My Love. Kommt gut in den Mittwoch.

0: Gleich um 7, hier ist die Morning Show bei Radio PSR. Ich wünsche einen traumhaften Mittwochmorgen. Wir hören uns gleich wieder mit Shabusi, a bar song. Und für die Abwechslung Madonna, Hang Up. Alles ab um 7 in der Morning Show.
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10: Kurz vor 7, ich bin Hajo Wilken. Schönen guten Morgen. Nach einer bundesweiten Störung im Bahnverkehr fahren die Züge jetzt wieder. Allerdings kann es heute früh noch Ausfälle und Verspätungen geben. Am Abend war der Bahnfunk zwischen Lokführern und Fahrdienstleistern ausgefallen. 90 Minuten lang standen sämtliche Züge still. Reisende mussten an Bahnhöfen oder in den Zügen ausharren. Durch ein Notfallsystem konnte der Verkehr wieder aufgenommen werden. Die Ursache für das Problem muss noch geklärt werden. Die Flughäfen in Leipzig und Dresden stehen womöglich vor weiteren Einschnitten. Das schreiben LVZ und Sächsische Zeitung heute. Demnach prüft die Mitteldeutsche Flughafen AG, in Dresden ein deutlich kleineres Terminal zu bauen. Das bestehende Terminal ist für den geringen Flugbetrieb zu groß und zu teuer, heißt es. Für Leipzig wird geprüft, den Check-in-Bereich näher ans Abflugterminal zu rücken. Auch so will man Überkapazitäten abbauen. Die geplante Rentenreform sorgt weiter für Diskussionen. Sachsens Sozialministerin Petra Köpping sieht Nachbesserungsbedarf beim Schutz vor Altersarmut. Vor allem Menschen mit niedrigen Einkommen dürfen nicht benachteiligt werden, sagt sie. Dennoch bringt die Reform auch viel Positives.
11: Es gibt viele Dinge, wo wir sagen, das ist eine Verbesserung. Sie ist ja in drei Säulen gegliedert. Das kann dazu führen, dass eben eine Rente auch in Zukunft, und da geht es ja um eine mittel- und langfristige Rentenreform, gesteigert werden kann von 48 vielleicht auf 50%.
10: In der Albrechtsburg Meißen hat Ministerpräsident Kretschmer am Abend den Sächsischen Verdienstorden verliehen. Die höchste Ehrung im Freistaat. 13 Menschen wurden für ihren besonderen Einsatz etwa in Politik, Kultur oder Wirtschaft ausgezeichnet. Unter anderem wurde Sängerin Stefanie Hertel für ihr soziales Engagement geehrt. Bei der Fußball-WM hat Kolumbien mit 1:0 gegen die Demokratische Republik Kongo gewonnen und sich damit vorzeitig für die K.O.-Runde qualifiziert. England ist noch nicht durch. Das Team von Trainer Thomas Tuchel spielte gegen Ghana nur 0:0. Außerdem setzte sich Kroatien mit 1:0 gegen Panama durch und Portugal schlug Usbekistan mit 5:0. Zwei der Tore schoss Cristiano Ronaldo. Der 41-Jährige ist damit der erste Spieler überhaupt, der bei 6 Weltmeisterschaften getroffen hat. 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
0: 29 Grad schon beim Thorsten zu Hause in der Bude in Böhlen. Schön ist das nicht, hat er uns geschrieben über WhatsApp. Guckt mal auf euer Thermometer, wie heiß ist es schon in eurer Dachgeschosswohnung. WhatsApp 0341 39 37 6000. Ja, das wird ein heißer Tag. 34 Grad die Höchstwerte heute. Dazu strahlenden Sonnenschein, blauer Himmel, nur ein paar Quellwolken oder ein paar Schleierwolken und kein Regen. Und das ist erst der Anfang. Morgen und übermorgen bis 37 Grad.
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0: Keine Staus, der Verkehr rollt. Ich wünsche eine gute Fahrt auf Arbeit. Ihr müsst aufpassen auf der B92 Plauen Richtung Schönberg zwischen Bad Brambach und Schönberg. Da gab es wohl einen Wildunfall. Und es gibt den ersten Blitzer.
12: Schönen guten Morgen, hier ist Andreas. Ich habe Blitzer für euch. Und zwar auf der Verbindungsstraße zwischen der B174 und Dörmichen. Also fällt nicht aus in der 70er-Zone. Alles klar, schönen Tag euch noch. Danke, tschüss.
0: Danke, Andreas. Und wenn ihr was entdeckt, Staus oder Blitzer, könnt ihr jederzeit ganz bequem melden über unsere App oder ihr ruft einfach mal an 0800 023 und 4x4.
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0: Es ist 7:00. Nicht vergessen, bei dieser Hitze unbedingt Biomüll mit runternehmen, wenn ihr losmacht. An dieser Stelle Grüße in alle Dachgeschosswohnungen. Jetzt vielleicht schnell noch lüften. Das wird sehr heiß heute. Ich bin Steffen Lukas, die Vertretung für Rocky und Mandy. Seid ihr gute Eltern?
13: Natürlich, Herr Lukas. Perfekte Eltern sind wir.
0: Perfekte Eltern gibt's nicht, sagt mein Kollege Jan Zerbst. Und wer was anderes behauptet, der lügt. Warum, erklärt uns Jan Zerbst in einer Viertelstunde. Da läuft hier die Welt in 30 Sekunden, unsere Alltagskomödie. Jetzt werdet schön wach. Ich wünsche einen guten Start in den Mittwoch mit Alex Warren. Hier ist Fever Dream.

Knapp 20 Grad, schon kurz nach 7. Hier ist die Morningshow bei Radio PSR. Ich bin Steffen Lukas, Vertreter heute Rocky und Mandy. Denkt dran, viel trinken heute und Gesichtchen nicht so sehr in den Ventilator halten. Nicht, dass er eine Sommererkältung bekommt. Und zum viel Trinken passt das, was jetzt kommt. A Bar Song, Shabusi. Schönen Mittwochmorgen bei Radio PSR.

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0: Schönen guten Morgen am Mittwoch. Ich bin Steffen Lukas, die Vertretung für Rocky und Mandy. Hier ist die Radio PSR Morning Show in Leipzig. Schon 20 Grad, Dresden 18, Chemnitz 18, Zwickau 17. In Görlitz haben wir 15 Grad. Das wird noch ein sehr, sehr heißer Tag heute, bis 34 Grad strahlender Sonnenschein heute am Mittwoch. So, Freunde, als Eltern bekommst du leicht das Gefühl, dass alle anderen den Alltag mit Kindern viel besser hinkriegen als man selbst. Wir können euch da allerdings beruhigen. Es ist alles nicht wahr.
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2: Du musst bei Angebereltern genau hinhören, wenn sie sich selbst entlarven.
3: Du, wir leben unser Leben und wir nehmen den Leon einfach überall hin mit. Dann muss er halt mal mitkommen, wenn wir wohin wollen. Zum Spielplatz oder in die Eisdiele oder auf die Hüpfburg.
2: Man muss einfach nur immer im Kopf haben, so gut kriegen die anderen Eltern das eben auch nicht hin.
3: Nee, wir setzen den Kleinen nicht einfach 5 Stunden alleine vor die Glotze mit Paw Patrol. Nee, wir gucken da komplett mit, so als Familie.
2: Und so sind auch diese Eltern zum Glück nicht perfekt.
3: Für uns steht weiterhin die Beziehung an erster Stelle. Wir nehmen uns täglich Zeit nur für uns. Wenn der Kleine mal nachts 2 Stunden durchschläft, dann nutzen wir beide die Zeit, um miteinander einzuschlafen.
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0: Also doch, perfekte Eltern. Es gibt allerdings eine Situation, in der sind wir Männer komplett überfordert und hilflos. Welche das ist, sagt uns Jan Zerbst nachher, kurz nach 9:30 in der Morningshow. Jetzt neue Mucke von Clock Clock, Out of the Dark. Happy Mittwochmorgen.
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0: Gleich 7:30. Hier ist die Radio PSR Morning Show am Mittwoch. Es gibt Neuigkeiten von den Kaulitz-Zwillingen. Tom und Bill haben was gucken lassen. Sage ich euch kurz nach 7:30. Und wir spielen eure aktuellen Lieblingshits zum Start in den Mittwoch. Gleich Ray, Where is my husband? Und für die Abwechslung Anastasia, Sick and Tired, gibt's ab 7:30 auf die Ohren hier bei Radio PSR.
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3: Kurz vor 7:30. Ich bin Hajo Wilken. Schönen guten Morgen. Nach einem Bahnchaos in der Nacht läuft die Ursachensuche. Bundesweit war der Funk ausgefallen, für rund 90 Minuten fuhr kein einziger Zug. Mehr von Tim Britztrup.
4: Chaotische Zustände gab es etwa in Gelsenkirchen nach einem Helene Fischer-Konzert oder in Kiel für die Besucher der Kieler Woche. Tausende Menschen mussten für den Rückweg Alternativen suchen. Mitarbeiter der Deutschen Bahn verteilten Hotel- und Taxigutscheine, Wasser und Kekse. In der Nacht konnte dann ein Notfallsystem an den Start gehen. Als Ursache für den Funkausfall gilt laut Bild-Zeitung ein Software-Update. Auch heute kann es in der Folge noch zu Verspätung kommen.
3: Die Flughäfen in Leipzig und Dresden werden möglicherweise schrumpfen. Das schreiben LVZ und Sächsische Zeitung heute. So prüft die Mitteldeutsche Flughafen AG, in Dresden ein kleineres Terminal zu bauen. In Leipzig wird überlegt, den Check-in-Bereich näher an die Gates zu verlegen. Entschieden ist in beiden Fällen noch nichts. Kurz vor der Sommerpause wird's im Sächsischen Landtag nochmal spannend. Er tagt heute und morgen. Auf der Tagesordnung stehen mehrere Themen mit politischer Sprengkraft. Isabel Sperlich.
5: Besonders gespannt wird auf die Abstimmung zum neuen Polizeigesetz geschaut. Die Minderheitsregierung aus CDU und SPD hat sich dafür die Unterstützung des BSW gesichert. Die Reform soll der Polizei mehr Möglichkeiten geben, etwa bei digitaler Überwachung, Datenanalyse und dem Einsatz neuer Technik. Während Befürworter mehr Sicherheit erwarten, kritisieren Gegner mögliche Eingriffe in Grund- und Datenschutzrechte.
3: In Chemnitz ist Grillen im Grünen vorerst verboten. Grund ist die hohe Waldbrandgefahr. Deshalb gilt das Verbot auch auf den ausgewiesenen Grillplätzen. Die Stadt mahnt auch sonst zur Umsicht. Auch Rauchen oder liegengelassener Müll erhöht die Gefahr von Bränden. Auch Kolumbien steht bei der Fußball-WM vorzeitig in der K.O.-Runde. Die Südamerikaner haben heute früh gegen die Demokratische Republik Kongo mit 1:0 gewonnen. Zuvor spielten Kroatien-Panama 1:0, England-Ghana 0:0 und Portugal-Usbekistan 5:0. Dabei schrieb Cristiano Ronaldo WM-Geschichte. Er steuerte 2 Tore zum Sieg der Portugiesen bei und ist damit der erste Spieler überhaupt, der bei 6 Weltmeisterschaften getroffen hat.
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6: Liebe Vera Pohling, danke für deine Nachricht. Sie hat geschrieben, bei ihr unterm Spitzboden muckelige 28 Grad. Schaut mal auf euer Thermometer, schickt mal eine Sprachnachricht. Wie warm ist es denn bei euch schon? 0341 3937 6000. Es wird ein heißer Mittwoch, bis 34 Grad, strahlender Sonnenschein, kein Regen, nur ein paar vereinzelte Quell- oder Schleierwolken. Und das ist erst der Anfang, morgen und übermorgen bis 37 Grad.
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6: Autobahn A9 Berlin Richtung Halle-Leipzig zwischen dem Schkeuditzer Kreuz und Großkugel. Da liegen Reifenteile auf der Autobahn. B92 Plauen Richtung Schönberg. Wildunfall zwischen Bad Brambach und Schönberg. Und die Blitzer. Chemnitz, Leipziger Straße stadteinwärts. Und Andreas hat gemeldet, im Erzgebirgskreis auf der Börnichener Straße Höhe Krumm-Hermersdorf Richtung Börnichen steht ein Blitzer. Wenn ihr noch was seht, Staus oder Blitzer, einfach melden über unsere App oder ihr ruft mal an 0800 023 4x4. Wir wünschen euch eine gute Fahrt. Kommt gut an.
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6: Der Sachse kommt langsam in die Gänge. Es ist 7:30 am Mittwochmorgen. In Sachsens Supermärkten werden sogar schon Melonen gestapelt. Dabei hört ihr Radio PSR. Ich bin Steffen Lukas, die Vertretung für Rocky und Mandy. Gleich verschenke ich ein Familienticket. 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In einer Viertelstunde gibt es das nächste Familienticket für den Freizeitpark Plon. Jetzt Sommer und Undressed. Einen schönen Mittwochmorgen.

Guten Morgen in der Sonne, kurz nach halb acht. Ich bin Steffen Lukas, die Vertretung für Rocky und Mandy. Hier ist die Radio PSR Morning Show. Man hat's ja schon geahnt und jetzt ist die Bombe geplatzt. Die Kaulitz-Brüder wollen nur ein einziges Mal Wetten, dass moderieren. Bill und Tom haben verraten, dass sie natürlich auch weiterhin auf Tour gehen wollen und sich anderen Sachen widmen wollen. Es bleibt also bei einem einmaligen Auftritt bei Wetten, dass. Dürfte allerdings auch den Druck ein bisschen nehmen für die beiden Zwillinge. Tom Kaulitz sagt, was soll schon groß passieren? Außer, dass wir uns ein paar Mal verhaspeln und irgendwie versprechen und die Leute danach sagen, ne, da waren sie aber ganz schön aufgeregt, hä? Und Thomas Gottschalk hat es sowieso alles viel besser gemacht. Wir freuen uns trotzdem auf Wetten, dass mit den beiden Kaulitz-Zwillingen am 5. Dezember. Eine, die schon bei Wetten, dass auf der Couch saß, ist Anastasia. Jetzt hier bei Radio PSA am Mittwochmorgen mit Sick and Tired.

0: Na, wo ist er denn, der Ehemann?
1: Der ist im Keller, Herr Lukas, und hackt Eiswürfel.
0: Das ist auch gut so. Das wird heiß heute. 34 Grad am Mittwoch in Sachsen. Dazu nur dünne Quellwolken, paar Schleierwolken vielleicht, kein Regen. Und morgen wird's noch heißer, auch am Freitag, bis 37 Grad.
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0: 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Das hat auch die Katrin Schilf aus Torgau gemacht. Guten Morgen, Katrin.
3: Guten Morgen.
0: Na, ist es noch erträglich bei euch, was die Temperaturen betrifft?
3: Ja, gerade so noch, ja.
0: Noch ein bisschen lüften.
3: Alle Jalousien noch unten, aber Fenster auf und ja.
0: Katrin, die Sommerferien sind gerettet. Hier ist dein Familienticket für den Freizeitpark Plon.
3: Ach, super. Schön. Toll.
0: Das wird toll. Ihr freut euch auf einen Familienausflug mit deinem Kind. 10 Jahre alt schon, oder? Nee.
3: Ja,
0: 2 Jahre hast
3: genau.
0: du.
3: Genau. 2 Jahre habe ich, ja. Eins ist schon ein bisschen älter. 10 und 14.
0: Dann wird es ein toller Familienausflug. Ich wünsche viel Spaß in den Sommerferien, ja?
3: Sehr schön. Lieben Dank.
0: Und
3: ach, da werden sie sich freuen.
0: Und heute schönes Schwitzen, ne?
3: Ja. Naja, mal gucken. Schwimmbad oder irgendwas dann nach der Arbeit.
0: Ach,
3: nach
0: herrlich.
3: Der Schule.
0: Genau.
3: Ja.
0: Euch wird was einfallen. Ich wünsche einen schönen Mittwoch.
3: Ja, danke dir auch.
0: Das nächste Familienticket ist für euch. Also schnell anmelden auf radiopsr.de.
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0: Gleich um 8, hier ist Radio PSR. Ich wünsche einen schönen Mittwochmorgen. Ich bin die Vertretung für Rocky und Mandy. Hier ist Steffen Lukas. Das wird ein heißer Mittwoch heute, bis 34 Grad. Das ist auch für die Zoos in Sachsen ein Thema. Und was sich die Tierpfleger einfallen lassen, um die Tiere gut durch die Hitze der nächsten Tage zu bringen, das hören wir gleich. 8:45 machen wir hier den Morning Show Zoo-Rundruf. Und wir spielen natürlich eure Lieblingsmucke. Die besten Hits von heute, Kamrat, Be Mine, ist in der nächsten halben Stunde dabei. Und für die Abwechslung Rihanna, Pon the Replay. Alles ab um 8 hier bei Radio PSR.
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1: Kurz vor 8. Ich bin Hajo Wilken. Schönen guten Morgen. Nach einer bundesweiten Störung im Bahnverkehr fahren die Züge jetzt wieder. Allerdings kann es heute früh noch Ausfälle und Verspätungen geben. Am Abend war der Bahnfunk zwischen Lokführern und Fahrdienstleistern ausgefallen. 90 Minuten lang standen sämtliche Züge still. Reisende mussten an Bahnhöfen oder in den Zügen ausharren. Durch ein Notfallsystem konnte der Verkehr wieder aufgenommen werden. Die Ursache für das Problem muss noch geklärt werden. Die Flughäfen in Leipzig und Dresden stehen womöglich vor weiteren Einschnitten. Das schreiben LVZ und Sächsische Zeitung heute. Demnach prüft die Mitteldeutsche Flughafen AG, in Dresden ein deutlich kleineres Terminal zu bauen. Das bestehende Terminal ist für den geringen Flugbetrieb zu groß und zu teuer, heißt es. Für Leipzig wird geprüft, den Check-in-Bereich näher ans Abflugterminal zu rücken. Auch so will man Überkapazitäten abbauen. Die geplante Rentenreform stößt auf ein geteiltes Echo. Während Befürworter mehr Sicherheit für Rentner sehen, warnen Kritiker vor hohen Kosten. Sachsens Sozialministerin Köpping fordert zudem, die Besonderheiten in Ostdeutschland stärker zu berücksichtigen.
2: Wir haben weniger, das ist bekannt, Unternehmen, die tarifgebunden sind. Und deswegen wird auch die Betriebsrente bei uns wesentlich geringer den Anteil ausmachen als in den westdeutschen Bundesländern. Und deswegen müssen wir klären, was das für unsere Menschen bedeutet. Das heißt, wir werden uns jetzt als Ostländer stark machen bei den Defiziten, die wir noch sehen.
1: Die Hängepartie um die Oberbürgermeisterwahl in Freiberg ist vorbei. Philipp Preisler von den Freien Wählern kann den Posten als Rathauschef jetzt antreten. Er hatte die Wahl im letzten Oktober gewonnen. Ein Mann aus Freiberg klagte zunächst dagegen. Er hat seine Klage nun zurückgezogen. Bei der Fußball-WM hat Kolumbien mit 1:0 gegen die Demokratische Republik Kongo gewonnen und sich damit vorzeitig für die K.O.-Runde qualifiziert. England ist noch nicht durch. Das Team von Trainer Thomas Tuchel spielte gegen Ghana nur 0:0. Außerdem setzte sich Kroatien mit 1:0 gegen Panama durch und Portugal schlug Usbekistan mit 5:0. Zwei der Tore schoss Cristiano Ronaldo. Der 41-Jährige ist damit der erste Spieler überhaupt, der bei 6 Weltmeisterschaften getroffen hat. 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
3: Es gibt 20 Grad schon in Leipzig, Dresden 19, Chemnitz auch 20, Zwickau 19, Görlitz 18 Grad. Und daraus werden heute stattliche 34 Grad in der Sonne. Das heißt blauer Himmel. Kein Regen und nur ein paar Quell- oder Schleierwolken am Himmel. Und morgen sogar 37 Grad in Sachsen.
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3: Guten Morgen ins Auto auf der A9 Richtung Halle Leipzig. Aufpassen zwischen dem Schkeuditzer Kreuz und Großkugel, da liegen Reifenteile auf der Autobahn. Und geblitzt wird auf der B2 in Leipzig, Höhe Agrarbrücke statt einwärts. Dann in Aue auf dem Becherweg, Höhe der Brücke Richtung Lauter. Nächster Blitzer auf der A38 Richtung Halle zwischen Leipzig Süd und Leipzig Südwest. In Chemnitz stehen sie auf der Leipziger Straße statt einwärts. Und im Erzgebirgskreis Börnichner Straße in Höhe Krummhermersdorf Richtung Börnichen. Wenn ihr irgendwo noch Staus oder Blitzer entdeckt, einfach anrufen bei Radio PSR 0800 023 4x4 oder ihr meldet Staus und Blitzer ganz bequem über unsere App.
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3: Guten Morgen am Mittwoch, es ist um 8. Ich bin Steffen Lukas, ich vertrete heute Rocky und Mandy. Wir schicken liebe Grüße auf Sachsens Baustellen und auf Sachsens Gerüste. Also wer heute bei dieser Hitze in der prallen Sonne arbeitet, das ist schon heldenhaft. Vergesst bitte nicht, euch einzuschmieren. Wir denken an euch, auch an die Leute in der Pflege im Krankenhaus und auch an alle Paketboten, die bei der Hitze unsere Pakete schleppen müssen. Als kleines Dankeschön gibt's hier gleich bei Radio PSR den Jobsong für alle Paketboten. In

kurz nach 8, die Radio PSA Morning Show. Heute mal mit Steffen Lukas, die Vertretung für Rocky und Mandy. An einem heißen Tag, wo ich euch bitten will, falls ihr ein Paket bekommt heute, vielleicht einen kleinen Schluck Wasser oder ein Eis aus dem Gefrierfach bereitzuhalten. Für alle Paketbotinnen und Paketboten im Land. Als Dankeschön für euren pünktlichen Job, unser Radio PSA Jobsong.

Ja, heute darf geschwitzt werden beim Pakete ausliefern. Das war der Radio PSR Jobsong für alle Paketboten im Land. Und alle Jobsongs könnt ihr euch so oft, wie ihr wollt, anhören auf radiopsr.de und in unserer App. Ich wünsche einen schönen Mittwoch.

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Guten Morgen zusammen, hier ist Radio PSR, 8:45 am Mittwoch. Liebe Grüße sind reingeflattert aus dem Saarland. Andrea schreibt, bei ihr gibt's 22 Grad. Aber das ist erst der Anfang, liebe Andrea, auch bei euch. 34 Grad heute im ganzen Land. Strahlender Sonnenschein, blauer Himmel, nur ein paar vereinzelte Quell- oder Schleierwolken und es bleibt den ganzen Tag trocken. Diese

0: Hitze beschäftigt natürlich auch die Zoos in Sachsen. Wir wollten mal wissen, was machen die Zoos, damit die Tiere gut durch die Hitze kommen? Peter Hömke, der Chef vom Zoo der Minis in Aue.
1: Unter anderem stellen wir bei unseren Alpakas einen Pool auf, wo die sich dann teilweise auch reinlegen. Wir duschen unsere Emus eben ab. Sonst gibt es immer Futter versteckt in Kartons oder aufgehängt. Und jetzt machen wir alles mit Eis. Die kriegen dann also sogenannte Eisbomben. Unsere Otter lieben es. Bei den Schweinen zum Beispiel achten wir darauf, dass die eine ordentliche Suhle haben. Also so ein richtig schönes Schlammbad, wo die sich dann auch drin abkühlen. Und natürlich auch, dass wirklich alle immer zu Schatten haben. Heißt, wir stellen im Notfall auch mal einen Sonnenschirm noch extra auf.
0: Das haben wir verstanden. Also wenn ihr im Zoo der Minis heute die Alpakas sucht, die sind im Pool. Danke, Peter Hömke. Wir schalten zu Ruben Holland. Das ist der Kurator im Zoo Leipzig.
2: Wir stellen teilweise Sprenkler auf, damit die Tiere sich befeuchten können oder dass die Luft einfach ein bisschen kühler wird. Was wir aber auch sehr, sehr gerne machen, ist Eisbomben. Und das heißt nicht, dass wir einfach nur Eis hinstellen, sondern dass wir zum Beispiel Früchte oder Fleisch in einen Wassereimer tun, den einfrieren und dann können die Tiere nach und nach sozusagen wie bei einem Eis ihre Leckereien aus dem Eis schlecken.
0: Herrlich. Da möchte man Tier sein im Zoo Leipzig, oder? Matthias Händel vom Zoo Dresden.
3: Bei diversen Gebirgstieren, das betrifft auch meistens Huftiere, werden die Ställe geöffnet, sodass sie sich dort in den kühleren Stall zurückziehen können, wenn es draußen zu heiß ist. Früh in den Morgenstunden werden teilweise Sprenkler aufgestellt. Bei Glattotter oder auch bei Orang-Utans werden so kleine Eisbomben gereicht, um ein bisschen für Abkühlung zu sorgen. Die Orangs kriegen so selbstgemachtes Eis am Stiel. So eine Art Wassereis mit Früchten.
0: Also das mit diesen Eisbomben ist auch eine gute Idee für die Belegschaft, liebe Chefinnen und Chefs in Sachsen. Danke, Matthias Händel, der Senior-Kurator vom Zoo Dresden. Also ihr hört, man kümmert sich um die Tiere im Zoo, damit denen nicht zu heiß wird. So, und jetzt rennen wir Mittwoch mit Linkin Park, Castle of Glass. Hier ist die Morning Show bei Radio PSA. Ich wünsche einen guten Morgen.

0: Eine weit bis halb neune. Hier ist die Radio PSR Morning Show. Ich bin Steffen Lukas, die Vertretung für Rocky und Mandy. Es gibt eine Situation, in der wir Männer komplett überfordert sind und auch hilflos. Und welche das ist, das erklärt euch Jan Zerbst. Kurz nach halb neun in der Welt in 30 Sekunden. Unsere Alltagskomödie hier bei Radio PSR. Außerdem freuen wir uns auf Glockenbach und Tom Walker mit Home. Und am Ende der Stunde gibt's ja wieder den Radio PSR Überraschungshit. Diesmal Karibik-Feeling mit einem der Sommerhits der letzten Jahre. Man kann dabei einfach nicht stille sitzen. Da wackelt sogar die Zimmerpalme im Büro mit. Hört ihr 10 vor 9, also dranbleiben.
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6: Kurz vor halb neun. Ich bin Hajo Wilken. Schönen guten Morgen. Die Flughäfen in Leipzig und Dresden werden möglicherweise schrumpfen. Das schreiben LVZ und Sächsische Zeitung heute. So prüft die Mitteldeutsche Flughafen AG, in Dresden ein kleineres Terminal zu bauen. Das aktuelle ist für 4 Millionen Passagiere ausgelegt. Im letzten Jahr wurden aber nicht mal 1 Million Fluggäste abgefertigt. In Leipzig wird überlegt, den Check-in-Bereich näher an die Gates zu verlegen. Entschieden ist in beiden Fällen noch nichts. Nach dem Funkausfall bei der Deutschen Bahn läuft die Ursachensuche. In der Nacht konnte für rund 90 Minuten bundesweit kein einziger Zug fahren. Zehntausende Menschen saßen an Bahnhöfen fest. Teilweise mussten Züge auf freier Strecke stoppen. Später konnte dann ein Notfallsystem an den Start gebracht werden. Grund für die Technikpanne war möglicherweise ein fehlerhaftes Software-Update. Kurz vor der Sommerpause wird's im Sächsischen Landtag nochmal spannend. Er tagt heute und morgen. Auf der Tagesordnung stehen mehrere Themen mit politischer Sprengkraft. Isabel Sperlich.
7: Besonders gespannt wird auf die Abstimmung zum neuen Polizeigesetz geschaut. Die Minderheitsregierung aus CDU und SPD hat sich dafür die Unterstützung des BSW gesichert. Die Reform soll der Polizei mehr Möglichkeiten geben, etwa bei digitaler Überwachung, Datenanalyse und dem Einsatz neuer Technik. Während Befürworter mehr Sicherheit erwarten, kritisieren Gegner mögliche Eingriffe in Grund- und Datenschutzrechte.
6: In Dresden geht der Ämterstreit um das Freibad Dölschen weiter. Das Gesundheitsamt hat den Betrieb untersagt, weil seit Jahren eine Wasseraufbereitungsanlage fehlt. Bisher wurde deshalb von Hand geklort. Das lässt die neue Leiterin des Gesundheitsamtes aber nicht mehr durchgehen. Sportbürgermeister Donhauser spricht von einer Posse und will Widerspruch einlegen. Die Stadt will das Bad seit Jahren sanieren, wartet bislang aber vergeblich auf Fördermittel. Kolumbien hat sich bei der Fußball-WM mit einem 1:0 gegen die Demokratische Republik Kongo vorzeitig für die K.O.-Runde qualifiziert. In der Gruppe hat außerdem Portugal mit 5:0 gegen Usbekistan gewonnen. Die Partie England-Ghana endete 0:0 und Panama unterlag Kroatien mit 0:1.
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0: Schnell nochmal lüften, noch ist es recht frisch. Leipzig 21 Grad, Dresden 21, Chemnitz 22, in Zwickau haben wir 21, in Görlitz 19 Grad. 34 Grad die Höchstwerte heute am Freitag. Strahlend blauer Himmel, viel Sonne, nur ein paar Schleier oder Quellwolken und kein Regen. Morgen und übermorgen sogar 37.
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0: 8.33 Uhr, Grüße zu euch ins Auto an 9 Berlin Richtung Halle Leipzig. Zwischen dem Schkeuditzer Kreuz und Großkugel liegen Reifenteile auf der Autobahn. A14 Nossen Richtung Leipzig zwischen Klinger und Naunhof, da steht ein defekter LKW auf der rechten Fahrspur. Geblitzt wird in Dresden, Heinrich-Zille-Straße Richtung Lockwitzer Straße, dann auf der B2 in Leipzig Höhe Agrar-Brücke statt einwärts und in Aue auf dem Becherweg Höhe der Brücke Richtung Lauter. Wenn ihr noch was seht, klingelt uns mal an. 0800 023 4x4 Staus und Blitzer könnt ihr aber auch jederzeit ganz bequem melden über unsere App.
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0: Es ist 8:45 Uhr. Der Mitarbeiter des Tages, gleichzeitig heute euer Lieblingsmitarbeiter, heißt Ventilator. Kommt gut durch den heißen Arbeitstag. Ich bin Steffen Lukas. Ich vertrete heute Rocky und Mandy. Und jetzt gibt's einen der besten Hits von heute. Ich wünsche einen schönen Start in den Mittwoch mit Alex Warren, Ordinary.

0: cool, Kids. Erzähl mal noch einen.
1: Ja, bis 34 Grad heute. Hier ist die Morning Show bei Radio PSR. Ich bin die Vertretung für Rocky und Mandy. Hier ist Steffen Lukas. Und es gibt ja diese Situation, da sind Männer nicht nur unbeholfen, sondern völlig verloren. Jan Zerbst, bitte.
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3: Du bist frisch gebackene Mama und bekommst nach der Geburt Besuch von einer guten alten kinderlosen Freundin und die sagt:
4: Oh, ist der süß. Darf ich den mal halten?
3: Und das darf sie und dann sagt sie:
4: Ja, fein. Ja, du bist ja ein Feiner.
3: Und dann bekommt der frisch gebackene Papa Besuch von einem alten Kumpel und der guckt und denkt sich:
5: Warum ist denn der Kopf so groß? Warum sabbert das so?
3: Und weil er weiß, er muss irgendwas machen, streckt er dann so den Zeigefinger hin und sagt:
5: Hallo.
3: Und hofft, dass das reicht als Reaktion. Und erst wenn später mal dieser Kumpel selbst Papa ist und andere Säuglinge sieht, wird aus:
5: Hallo.
3: Ganz plötzlich:
5: Ja, du bist ja ein Feiner.
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1: Der ist aber auch ein Feiner, oder? Unser Jan Zerbst. Warum Fische die perfekten Haustiere sind, das hören wir morgen wieder an dieser Stelle kurz nach 8:30. Die Welt in 30 Sekunden hier bei Radio PSR.

0: 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Also das mit dem Tanzen wird heute schwierig werden bei den Temperaturen. Hier ist Radio PSA am Mittwochmorgen. Wir erwarten bis 34 Grad heute. Und einer, dem jetzt schon richtig heiß ist, ist unser Stammhörer Erik. Guten Morgen.
1: Einen wunderschönen guten Morgen. Falls noch niemandem aufgefallen ist, es ist Halbzeit, 24.06.
0: Oh.
1: In 6 Monaten ist Heiligabend.
0: Verstehe.
1: Also ich würde sagen, es ist langsam mal Zeit für Last Christmas.
0: Nein, Erik. Nein.
1: Los.
0: Nein.
1: Last Christmas.
0: Nein, spielen wir erst, müsst ihr euch wirklich noch ein bisschen gedulden, spielen wir wirklich erst ab Ende November. Jetzt gibt's die neue Teddy Swims bei Radio PSR. Hier ist Mr. Know It All.

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1: Kurz vor 9, sie sind wieder da, die Hits, die wir lange nicht im Ohr hatten. Ab sofort spielen wir euch immer am Ende der Stunde den ganzen Tag Hits, die Spaß machen und die wir alle lange nicht gehört haben. Jetzt gibt's ein echtes Gute-Laune-Brett, bei dem du einfach nicht stillsitzen kannst. Egal ob im Auto, auf der A4, im Büro oder mit der Schubkarre auf der Baustelle. Jetzt ist eure Hüfte gefragt. Hier sind Justin Wellington und Small Jam, der Radio PSR Überraschungshit der Stunde. Hier ist Aiko.

0: Der Radio PSA Überraschungshit der Stunde. Small Jam und Justin Wellington mit Aiko Aiko. Die nächsten gibt's in einer Stunde 10 vor 10. Hier geht's gleich weiter mit einem der besten Hits von heute. Leonie, Don't Worry, ab um 9 bei Radio PSR.
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10: Kurz vor 9. Ich bin Hajo Wilken. Schönen guten Morgen. Die Flughäfen in Leipzig und Dresden stehen möglicherweise vor weiteren Einschnitten. Das schreiben LVZ und Sächsische Zeitung heute. Demnach prüft die Mitteldeutsche Flughafen AG in Dresden ein deutlich kleineres Terminal zu bauen. Das bestehende Terminal ist für den geringen Flugbetrieb zu groß und zu teuer, heißt es. Für Leipzig wird geprüft, den Check-in-Bereich näher ans Abflugterminal zu rücken. Auch so will man Überkapazitäten abbauen. Nach der Technikpanne bei der Deutschen Bahn läuft der Verkehr seit dem Morgen wieder weitgehend ohne Probleme. In der vergangenen Nacht war der Zugfunk ausgefallen. Für etwa 90 Minuten ging deutschlandweit nichts mehr. Mehr von Tim Ritzrup.
11: Alle Züge mussten gestoppt werden. Vor Infoschaltern der Bahn bildeten sich lange Schlangen. Techniker versuchten unter Hochdruck ein Notfallsystem an den Start zu bringen. Das klappte dann auch. Gegen Mitternacht lief der Verkehr langsam wieder an. Die Bild-Zeitung berichtet, dass ein fehlerhaftes Software-Update der Grund für die Technikpanne war. Bahnchefin Paller hat angekündigt, dass die Ursache für das Problem geklärt werden soll.
10: In der Albrechtsburg Meißen hat Ministerpräsident Kretschmer am Abend den Sächsischen Verdienstorden verliehen, die höchste Ehrung im Freistaat. 13 Menschen wurden für ihren besonderen Einsatz etwa in Politik, Kultur oder Wirtschaft ausgezeichnet. Unter anderem wurde Sängerin Stefanie Hertel für ihr soziales Engagement geehrt. In Chemnitz ist Grillen im Grünen vorerst verboten. Grund ist die hohe Waldbrandgefahr. Deshalb gilt das Verbot auch auf den ausgewiesenen Grillplätzen. Die Stadt mahnt auch sonst zur Umsicht, auch Rauchen oder liegengelassener Müll erhöht die Gefahr von Bränden. Bei der Fußball-WM hat Kolumbien mit 1:0 gegen die Demokratische Republik Kongo gewonnen und sich damit vorzeitig für die K.O.-Runde qualifiziert. England ist noch nicht durch. Das Team von Trainer Thomas Tuchel spielte gegen Ghana nur 0:0. Außerdem setzte sich Kroatien mit 1:0 gegen Panama durch und Portugal schlug Usbekistan mit 5:0. Zwei der Tore schoss Cristiano Ronaldo. Der 41-Jährige ist damit der erste Spieler überhaupt, der bei 6 Weltmeisterschaften getroffen hat.
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0: Schönes Wetter heute, kann man nicht anders sagen. Strahlend blauer Himmel, viel Sonne, nur ein paar vereinzelte Quell- oder Schleierwolken, kein Regen, aber eben heiß. 34 Grad, die Höchstwerte heute in Sachsen, morgen sogar 37 Grad.
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0: Autobahn A14 Richtung Leipzig zwischen Klinger und Nauenhof steht ein defekter LKW auf der rechten Fahrspur und geblitzt wird. In Dresden Heinrich-Zille-Straße Richtung Lockwitzer Straße, B172 Schmilka Richtung Pirna in Höhe Königstein, dann auf der B87 Richtung Torgau Blitzer in Höhe der Mühlgrabenbrücke, auf der B2 in Leipzig Blitzer Höhe Agrarbrücke statt einwärts und in Aue auf dem Becherweg Blitzer in Höhe der Brücke Richtung Lauter. Wenn ihr noch was seht, Staus oder Blitzer, könnt ihr jederzeit ganz bequem am Telefon melden. Einfach anrufen 0800 023 und 4x4.
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0: Mittwoch um 9 Uhr, ich bin Steffen Lukas, die Vertretung für Rocky und Mandy. Wir machen heute den Dachgeschoss- und Bürotemperaturcheck. Schaut mal auf euer Thermometer, wenn ihr jetzt gerade auf Arbeit angekommen seid oder wenn ihr gerade die Dachgeschosswohnung oder eure Wohnung verlasst. Und schickt uns mal eine Sprachnachricht. Wie warm ist es denn jetzt schon bei euch? Unsere WhatsApp-Nummer ist die 0341 39 37 6000. Bin sehr gespannt. Jetzt rennt in den Mittwoch mit Leonie. Don't worry.

0: Es ist kurz nach 9. Happy Mittwochmorgen wünscht die Morning Show bei Radio PSR. Ich bin Steffen Lukas, vertrete heute Rocky und Mandy und möchte mal gerne wissen, wie warm ist es denn jetzt schon bei euch? Das wären 34 Grad, heute Morgen sogar 37 und manche schwitzen jetzt schon in der Dachgeschosswohnung.
1: Guten Morgen aus Neukirchen, hier ist die Kada. Auch wir haben eine Dachgeschosswohnung, die habe ich gerade komplett dunkel gemacht. Ich habe alle Schotten dicht gemacht. Es waren jetzt schon 26 Grad, aber auch nur, weil ich vorhin noch durchgelüftet habe. Jetzt sind alle Schotten dicht und ich hoffe, dass wenn wir heute Nachmittag nach Hause kommen, dass es da ein bisschen noch angenehm ist, was ich eher nicht glaube. Aber man gibt sein Bestes. In diesem Sinne, fröhliches Schwitzen.
0: Das wünsche ich dir auch, Katha. Danke für deine Nachricht. Ich empfehle beim Heimweg einen großen Umweg über den Baggersee, übers Freibad oder über die Eisdiele. Kommt so spät wie möglich heute nach Hause. Hier ist die Morningshow bei Radio PSR. Jetzt mit Jennifer Lopez und David Guetta. Save me tonight.

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0: Nicht mehr weit bis 9:30. Hier ist die Morning Show. Ich vertrete heute Rocky und Mandy. Ich bin Steffen Lukas. Und ihr wisst, wir haben wieder den Überraschungshit am Start für euch. Immer am Ende der Stunde bei Radio PSR. Diesmal mit zwei Party-Animateuren. Der eine ist der Latino-König überhaupt und die andere eine der stärksten Sängerinnen Amerikas. Und wenn die aufeinandertreffen, da ist Feuer, da ist Leidenschaft. Und am Ende huppen alle in den Pool. Einer der besten Sommerhits der letzten Jahre hört ihr hier in der Morning Show 9:50. Und ab 9:30 gibt's hier die unheimlich gut gelungene Neuauflage von Insomnia. Bibi Rexha und Faithless, New Religion, bis gleich.
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7: Hier wird es ein heißer Tag heute. 34 Grad, die Höchstwerte. Viel Sonne, blauen Himmel, nur ein paar Schleier oder Quellwolken und kein Regen.
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7: Autobahn A4 Richtung Görlitz zwischen Burkau und Uist steht ein defekter PKW in der Baustelle. Autobahn A9 Richtung Nürnberg zwischen Großkugel und Leipzig-West, Unfall. B93 Borna Richtung Zwickau in Höhe Mosel wird geblitzt. Dann auf der A17 Dresden-Prag zwischen Heidenau und Pirna. Auf der A4 Chemnitz-Dresden Blitzer kurz vor der Ausfahrt Dresden-Neustadt. Danke fürs Bescheid sagen, Mario. In Dresden Blitzer auf der Heinrich-Zille-Straße Richtung Lockwitzer Straße und B172 Schmilker Richtung Pirna, Blitzer in Höhe Königstein. Wenn ihr noch was seht, Staus oder Blitzer, könnt ihr jederzeit ganz bequem melden über unsere App oder einfach anrufen. 0800 023 4x4. Wir wünschen eine gute Fahrt. Kommt gut an.
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7: 9:30 am Mittwoch. Ich bin Steffen Lukas, Vertreter heute Rocky und Mandy. Das wird ein heißer Mittwoch. Bis 34 Grad die Höchstwerte heute. Morgen sogar 37 Grad. Und das ist natürlich auch für die Zoos in Sachsen ein Thema, was sich die Tierpfleger einfallen lassen, um die Tiere gut durch die Hitze der nächsten Tage zu bringen. Das hören wir gleich in einer Viertelstunde. Hier der Radio PSR Zoo-Rundruf. Und jetzt Opalite. Hier ist Taylor Swift. Hey.

0: One Republic in der Radio PSA Morning Show. Ich bin Steffen Lukas, die Vertretung für Rocky und Mandy am heißen Mittwoch. 34 Grad die Höchstwerte heute, strahlend blauer Himmel, schön viel Sonne und kein Regen, nur ein paar Schleierwolken oder Quellwolken. Diese Hitze ist natürlich auch für die Zoos in Sachsen ein Riesenthema. Dort müssen die Tierpfleger sich was einfallen lassen, damit die Tiere gut durch die Hitze kommen. Fragen wir mal Peter Hömke, das ist der Chef vom Zoo der Minis in Aue. Was habt ihr euch einfallen lassen?
1: Unter anderem stellen wir bei unseren Alpakas einen Pool auf, wo die sich dann teilweise auch reinlegen. Wir duschen unsere Emus eben ab. Sonst gibt es immer Futter versteckt in Kartons oder aufgehängt. Und jetzt machen wir alles mit Eis. Die kriegen dann also sogenannte Eisbomben. Unsere Otter lieben es. Bei den Schweinen zum Beispiel achten wir darauf, dass die eine ordentliche Suhle haben, also so richtig schönes Schlammbad, wo die sich dann auch drin abkühlen. Und natürlich auch, dass wirklich alle immer zu Schatten haben. Heißt, wir stellen im Notfall auch mal einen Sonnenschirm noch extra auf.
0: Geduschte Emus also im Zoo der Minis in Aue. Danke, Peter Hömke. Jetzt schalten wir mal in den Zoo Leipzig zum Ruben Holland. Guten Morgen.
2: Wir stellen teilweise Sprenkler auf, damit die Tiere sich befeuchten können oder dass die Luft einfach ein bisschen kühler wird. Was wir aber auch sehr, sehr gerne machen, ist Eisbomben. Und das heißt nicht, dass wir einfach nur Eis hinstellen, sondern dass wir zum Beispiel Früchte oder Fleisch in einen Wassereimer tun, den einfrieren. Und dann können die Tiere nach und nach sozusagen wie bei einem Eis ihre Leckereien aus dem Eis schlecken.
0: Herrlich. Eisbomben für die Tiere im Zoo Leipzig. Matthias Händel ist Senior-Kurator im Zoo Dresden. Bei euch auch Eisbomben wahrscheinlich?
3: Bei diversen Gebirgstieren, das betrifft auch meistens Huftiere, werden die Ställe geöffnet, sodass sie sich dort in den kühleren Stall zurückziehen können, wenn es draußen zu heiß ist. Früh in den Morgenstunden werden teilweise Sprenkler aufgestellt. Bei Glattotter oder auch bei Orang-Utans werden so kleine Eisbomben gereicht, um ein bisschen für Abkühlung zu sorgen. Die Orangs kriegen so selbstgemachtes Eis am Stiel. So eine Art Wassereis mit Früchten.
0: Danke, Matthias Händel vom Zoo Dresden. Was für uns der Eiskaffee ist, ist für die Tiere in den Zoos der Eisbombe. Also die Systeme stehen. Bei uns gibt's jetzt Bibi Rexha und Faithless, New Religion. Ganz neu bei Radio PSR. Ich wünsche einen schönen Mittwochmorgen.

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1: Ab sofort spielen wir für euch immer am Ende der Stunde den ganzen Tag Hits, die Spaß machen und die wir alle lange nicht gehört haben. Und völlig egal, was ihr jetzt gerade macht, Füße stillhalten wird schwer. Jetzt gibt's einen Latino-Sommerhit, der euch gut gelaunt in diesen heißen Mittwoch bringen soll. Ein feuriges Duett mit dem Latino-König Luis Fonsi aus Puerto Rico und dem amerikanischen Popstar Demi Lovato. Es wird heiß im Radio mit Échame la Culpa.
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9: Kurz vor 10. Ich bin Hajo Wilken. Schönen guten Tag. Viele Hobbysportler in Sachsen fragen sich gerade, ob sie auch bei der Hitze derzeit noch aktiv sein sollten. Prinzipiell ist das möglich, sagen Experten. Allerdings sollte man den Sport möglichst in die Morgen- oder Abendstunden legen. Außerdem sagt Christian Darms vom Landessportbund Sachsen:
10: Das allererste ist das Thema Trinken und den Körper irgendwo bedecken. Also natürlich ist eine erhöhte Wasserzufuhr auch, gerade wenn man Sport draußen betreibt, essentiell. Und das Gleiche ist, wenn die Sonne runterhaut, es braucht längere luftige Kleidung im Idealfall. Natürlich auch eine Kopfbedeckung ist da sehr, sehr wichtig.
9: Die Flughäfen in Leipzig und Dresden werden möglicherweise schrumpfen. Das schreiben LVZ und Sächsische Zeitung heute. So prüft die Mitteldeutsche Flughafen AG, in Dresden ein kleineres Terminal zu bauen. Das aktuelle ist für 4 Millionen Passagiere ausgelegt. Im letzten Jahr wurden aber nicht einmal 1 Million Fluggäste abgefertigt. In Leipzig wird überlegt, den Check-in-Bereich näher an die Gates zu verlegen. Entschieden ist in beiden Fällen noch nichts. Kurz vor der Sommerpause entscheidet der Sächsische Landtag über das neue Polizeigesetz. Die Abgeordneten kommen heute und morgen noch einmal zusammen. Das neue Gesetz soll der Polizei mehr Möglichkeiten geben, etwa durch digitale Überwachung mit KI-Kameras. Während die Regierung mehr Sicherheit verspricht, warnen Kritiker vor Eingriffen in Grund- und Datenschutzrechte. Nach dem Funkausfall bei der Deutschen Bahn läuft die Ursachensuche. In der Nacht konnte für rund 90 Minuten bundesweit kein einziger Zug fahren. Zehntausende Menschen saßen an Bahnhöfen fest. Teilweise mussten Züge auf freier Strecke stoppen. Später konnte dann ein Notfallsystem an den Start gebracht werden. Grund für die Technikpanne war möglicherweise ein fehlerhaftes Software-Update. Nach einem Unfall mit der Dörnitzbahn in Oschatz ermittelt die Polizei zum genauen Ablauf. Ein Lastwagen war gestern Vormittag mit der Bahn zusammengestoßen, die Lok entgleiste. Der Lastwagenfahrer war nach eigenen Angaben von einer Biene gestochen worden und deshalb abgelenkt. Der Sachschaden liegt vermutlich im 6-stelligen Bereich.
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12: Noch so ein heißer Sommertag und noch so einer und noch so einer. Sonne satt den ganzen Tag, heute bleibt durchweg trocken. Maximal 34 Grad. Morgen geht's dann rauf auf bis zu 36 Grad mit ganz viel Sonnenschein. Freitag und am Wochenende Hochsommerwetter und richtig extrem. Am Wochenende geht's dann sogar Richtung 40 Grad.
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12: Und Achtung auf der A4 Dresden Richtung Görlitz. Zwischen Burka und Uist Liegenbleiber im Baustellenbereich. Da habt ihr gerade nur eine Spur zum Durchkommen. Die A9 Halle-Leipzig Richtung Nürnberg. Achtung Unfallstelle zwischen Großkugel und Leipzig-West. Dann haben wir noch die A72 Plauen Richtung Zwickau zwischen Reichenbach und Zwickau-West. Da sind nach einem Unfall Personen auf der Autobahn und ihr habt auch nur eine Spur zum Durchkommen. Die neuesten Blitzer für Sachsen stehen auf der A4 Chemnitz Richtung Dresden, kurz vor der Ausfahrt Dresden-Neustadt. Danke, Mario. A17 Dresden Richtung Prag wird geblitzt zwischen Heidenau und Pirna in der 100er-Zone. Dann auf der B93 Richtung Zwickau in Höhe Mosel Und in Dresden auf der Heinrich-Zille-Straße Richtung Lockwitzer Straße. Gibt's noch mehr Staus oder Blitzer, dann ruft gerne mal durch. Wir sammeln alles ein. 0800 023 und 4x4. Gute Fahrt.
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12: Ja, wir sind anwesend, aber das Produktivitätslevel ist vielleicht heute nicht unbedingt bei 100% und das ist auch völlig okay. Willkommen im Club der sommerlichen Schlaflosen. Also meine Nacht war ungefähr so erholsam wie Nickerchen in der Sauna. Einmal gedreht, zweimal gedreht, Kissen gedreht. Aber es gibt den ultimativen Hitzetipp, wie ihr euer Schlafzimmer schön runterkühlen könnt. Das sage ich euch in 10 Minuten. Ich probiere es dann auch die nächste Nacht aus. So, und jetzt bringen wir euch mal gut in Schwung mit Musik, die dazu passt. Richtig cooler DJ-Sound. Lost Frequencies mit Where Are You Now?

Bäm. Ja, manchmal brauchen wir so einen extra Push, um den Kreislauf so ein bisschen zu aktivieren. Heute 10 nach 10, Radio PSR bei der Arbeit. Da hängt man so ein bisschen matschig in den Seilen, ne, wenn die Nacht nicht so prall war bei der Hitze. Aber ich habe den ultimativen Tipp. Damit wären die nächsten Nächte auf jeden Fall besser. Nehmt euch einen großen Topf, füllt den bis zum Rand mit Wasser, dann in den Gefrierschrank geben und den Topf mit Eis ins Schlafzimmer stellen, lasst den dort stehen. Der wird die Hitze aufnehmen und gleichzeitig die Luftfeuchtigkeit absorbieren, sodass sich das Schlafzimmer um 3 bis 4 Grad abkühlt. Ultimativer Hitzetipp, Topf mit Wasser gefrieren lassen und dann ab ins Schlafzimmer. Da werden die nächsten Nächte ein bisschen entspannter, hoffe ich. Genauso wie das Song Somber Jetzt, ganz neu bei Radio PSR. Der klingt so schön nach Sommer. Hier ist Homebreaker.

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0: kommt ihr mal gut durch den heißen Mittwoch mit Radio PSR. Ich bin's, Caro. Hi, gleich 10:30. Ich habe meine Oma gerade geschrieben, die ist 92, die wohnt noch alleine zu Hause. Ich habe gesagt, Oma, bitte trinken nicht vergessen heute. Mach das doch auch. Na, mal kurz anrufen bei Oma, Opa, vielleicht bei der älteren Nachbarin mal gucken, ob die was braucht oder wie es der geht. Das ist, glaube ich, an solchen Tagen wirklich wichtig. Gleich spielen wir euch Alex Warren mit Fever Dream nach Wetter und Verkehr, einer der besten Hits von heute. Und für noch mehr Abwechslung gibt's den Radio PSR Überraschungshit am Ende der Stunde. Der besteht diesmal nur aus zwei Silben. Können wir super einfach mitsingen und er macht euch ultra gute Laune. Ohrwurm des Tages, kurz vor 11.
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1: Strahlend blauer Himmel, Sonne satt den ganzen Tag und bis zu 34 Grad heute. Ja, heiß und sonnig dann auch morgen und am Freitag. Da geht's noch weiter rauf mit den Temperaturen bis zu 36 Grad. Ja, und das Wochenende extreme Hitze. Bis zu 40 Grad sind möglich.
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1: Und Achtung, liegt was im Weg auf der A4 Dresden Richtung Görlitz zwischen dem Dreieck Dresden Nord und Hermsdorf für Metallteile auf der Autobahn. A9 Halle Leipzig Richtung Nürnberg zwischen Großkugel und Leipzig West Unfallstelle. Und genauso auf der A72 Plauen Richtung Zwickau. Da gab es auch einen Unfall zwischen Reichenbach und Zwickau West. Habt ihr gerade nur eine Spur zum Durchkommen. Die neuesten Blitzer für Sachsen stehen auf der A17 Dresden Richtung Prag zwischen Heidenau und Pirna in der 100er-Zone. B93 Borna Richtung Zwickau wird geblitzt in Höhe Mosel. Und in Langenbach auf der Hauptstraße Richtung Schneeberg, 30er-Zone. Danke euch fürs Bescheid geben und wenn noch was ist, meldet euch gern jederzeit. 0800 023 und 4x4. Gute Fahrt.

0: Fühlt euch mal richtig gut aufgehoben hier bei Radio PSR, kurz nach 10:30. Einen schönen Mittwoch zusammen.
1: Ja, und wir sind mitten in der Fußball-Weltmeisterschaft. Der offizielle Hit zur WM kommt ja von Shakira, heißt Dai Dai. Macht eine super Stimmung, macht gute Laune, aber viele verstehen das nicht und denken, das ist irgendeine Fantasiesprache. Aber nein, stattdessen heißt es einfach nur in verschiedenen Sprachen, los geht's, dai dai, iko, dale, ale, let's go. Dai dai ist italienisch, iko, japanisch, dale, spanisch, ale, französisch und let's go, englisch und plötzlich macht alles Sinn.
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1: So, jetzt aber nochmal von vorne, hier ist Shakira.

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1: Und das ist jetzt einer, der mich komplett zurückbeamt in meine Kindheit. Sommerferien. Ich auf Inlineskates mit meinem Anti-Schock-Discman in der Hand. Die Bravo-Hits läuft. Und der Song immer auf Repeat. Mann, macht der gute Laune. Das ist euer Ohrwurm des Tages. Können wir total easy mitsingen. Die Hansons mit Bap. Unser Überraschungshit. Yeah.

0: Den singe ich genauso mit wie vor 30 Jahren. Mit genauso viel Begeisterung. Die Hansons mit Mbapp. Gute Laune hier für euch auf 100%. Und der nächste Radio PSR Überraschungshit, der kommt um 10 vor 12. So, und wir wurschteln uns hier weiter durch den heißen Tag. Grüße an alle, die anpacken müssen, auch bei der Hitze, die durchziehen. Baustelle, Lager, Werkstatt. Wir schieben mit an mit einem der besten Hits von heute zum schönen Aufdrehen. Der hat Wumms. Ray mit Where's My Husband, gleich ab 11.
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10: Kurz vor 11. Ich bin Dirk Justus. Guten Tag. Fit bleiben bei der Hitze, das stellt viele Hobbysportler vor Herausforderungen. Experten raten zur Vorsicht. Man sollte beim Sport viel trinken und sich mit luftiger Kleidung vor der prallen Sonne schützen. Christian Dahms vom Landessportbund sagte uns auch:
11: Was wirklich zählt, ist, dass man erstmal auf den eigenen Körper hört. Und zweitens dann auch die Belastungen, auch wenn man jetzt laufen geht zum Beispiel oder Fahrradfahren geht, dass man das vielleicht in die frühen Morgen- oder in die Abendstunden packt.
10: Aufatmen bei der Deutschen Bahn. Nach dem Funkausfall läuft der Verkehr am Morgen weitgehend störungsfrei. In der vergangenen Nacht konnte bundesweit für etwa 90 Minuten kein einziger Zug fahren. Der Grund für die Technikpanne wird noch gesucht. Heute demonstriert ein Bündnis in Dresden gegen Kürzungen bei den Kitas in Sachsen. Weil es künftig weniger Kinder gibt, befürchten die Gewerkschaft GEW und der Paritätische Wohlfahrtsverband Stellenabbau und Schließungen. Stattdessen soll die Qualität in den Kitas verbessert werden, fordern sie. Die Flughäfen in Leipzig und Dresden werden möglicherweise schrumpfen, das schreiben LVZ und Sächsische Zeitung heute. So prüft die Mitteldeutsche Flughafen AG in Dresden ein kleineres Terminal zu bauen. Das aktuelle ist für 4 Millionen Passagiere ausgelegt. Im letzten Jahr wurde aber nicht einmal 1 Million Fluggäste abgefertigt. In Leipzig wird überlegt, den Check-in-Bereich näher an die Gates zu verlegen. Entschieden ist in beiden Fällen noch nichts. Die meisten Menschen in Deutschland ändern ihre Reisepläne trotz der weiter hohen Kraftstoffpreise nicht. Das geht aus einer neuen Studie hervor. 87% sagen, dass das keine Auswirkung hat. Nur 2% wollen ihre Reise komplett stornieren. 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Neue Nachrichten wieder in einer Stunde.
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0: Also so einen heißen Juni hatten wir noch nie. Bis zu 34 Grad heute, Sonne, blauer Himmel. Ja, und das ist erst der Anfang. Morgen und übermorgen bis zu 36 Grad und am Wochenende wird es noch heißer. Da geht's Richtung 40 Grad.
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0: Und Achtung, liegt was im Weg auf der A4 Dresden Richtung Görlitz zwischen dem Dreieck Dresden Nord und Hermsdorf für Metallteile auf der Autobahn. A9 Halle Leipzig Richtung Nürnberg zwischen Großkugel und Leipzig West Unfallstelle. Und genauso auf der A72 Plauen Richtung Zwickau. Da gab es auch einen Unfall zwischen Reichenbach und Zwickau West. Habt ihr gerade nur eine Spur zum Durchkommen. Die neuesten Blitzer für Sachsen stehen auf der A17 Dresden Richtung Prag zwischen Heidenau und Pirna in der 100er Zone. B93 Borna Richtung Zwickau wird geblitzt in Höhe Mosel. Und in Langenbach auf der Hauptstraße Richtung Schneeberg, 30er Zone. Danke euch fürs Bescheid geben und wenn noch was ist, meldet euch gern jederzeit. 0800 023 und 4x4. Gute Fahrt.
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0: Naja, das ist ja Arbeiten unter Extrembedingungen zurzeit. Ne? Bei der Hitze habt ihr ganz schön zu tun, ob im Pflegeheim oder als Dachdecker. Auch schwere Pakete schleppen ist bei der Hitze unfassbar anstrengend. Kleines Dankeschön von uns, der Radio PSR Jobsong für alle Paketboten, den gibt's ja gleich in 10 Minuten. Jetzt erstmal einer der besten Hits von heute mit Wurms zum schönen Laut hören. Hier ist Ray, Where's My Husband?

Mittwoch mit Radio PSR bei der Arbeit 10 nach 11. Ja, und ihr habt einen Knochenjob, ohnehin ja schon. Ja, und bei dem Wetter, bei der Hitze ganz besonders. Wir grüßen alle Paketboten in Sachsen. Ja, wir merken heute ganz besonders, was ihr leistet. Ständig unterwegs, ständig in Bewegung, rein ins warme Auto, raus in die Sonne, Treppen hoch, Treppen runter. Es ist einfach der Wahnsinn. Ihr zieht eure Tour durch, bringt die Pakete ans Ziel. Und dafür sagen wir heute ganz besonders Dankeschön, dass es euch gibt. Unter diesen Bedingungen macht ihr einen Mega-Job. Hier ist er. Der Jobsong von und mit Steffen Lukas. Ein Hoch auf alle.

Unfassbar krass ist euer Job bei der Hitze. Grüße gehen raus an alle Paketboten, die da durchziehen von Tür zu Tür, Stopp zu Stopp. Bei eurer Tour sind wir bei euch. Und jetzt mit Musik, die macht schon mal Lust auf den Feierabend, auf den angenehmen Teil des Tages. Hier ist Kygo mit Save My Love, ganz neu bei Radio PSR.

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0: Nein, sie können es nicht besser. Die anderen Eltern sind auch nicht perfekt. Zeigt uns Jens Herbst gleich in unserer Comedy Mitten aus dem Leben. Und da fühlen wir uns gut abgeholt. 10:50. Außerdem die besten Hits von heute hier bei Radio PSR. Gleich mal so ein entspannter Sound. Fühlt sich an wie so ein gemütliches Schattenplätzchen. Hosier mit Too Sweet. Und für noch mehr Abwechslung spielen wir euch den Radio PSR Überraschungshit am Ende der Stunde. Und er kommt diesmal von einer der erfolgreichsten Girlgroups der 2000er. Und der klingt nach Survivor-Modus und ganz viel Power.
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1: Noch so ein heißer Sommertag und noch so einer und noch so einer. Sonne satt den ganzen Tag, heute bleibt durchweg trocken. Maximal 34 Grad. Morgen geht's dann rauf auf bis zu 36 Grad mit ganz viel Sonnenschein. Freitag und am Wochenende Hochsommerwetter und richtig extrem. Am Wochenende geht's dann sogar Richtung 40 Grad.
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1: Und Achtung auf der A4 Dresden Richtung Görlitz, zwischen dem Dreieck Dresden Nord und Hermsdorf, Metallteile auf der Autobahn. Dann haben wir die A9 Halle Leipzig Richtung Nürnberg, zwischen Großkugel und Leipzig West, eine Unfallstelle. Und auf der B169 zwischen dem Abzweig nach Hohenwussen und dem Abzweig nach Schmorn, da ist wegen Bergungsarbeiten in beiden Richtungen immer nur eine Spur abwechselnd frei, plant das mal mit ein. Und im Kreis Bautzen auf der Straße zwischen Salzenforst und der A4, Achtung, da steht ein kaputter LKW im Weg. Die neuesten Blitzer für Sachsen. A4 Chemnitz Richtung Dresden, kurz vor der Ausfahrt Dresden-Neustadt. Dann in Lützen Richtung Markranstädt in der 30er-Zone. Danke, Ricky. Und in Langbach wird geblitzt auf der Hauptstraße Richtung Schneeberg, 30er-Zone. Wenn ihr noch irgendwas ergänzen könnt, ruft gerne mal durch. 0800 023 und 4x4. Gute Fahrt.

0: Kommt ihr mal gut durch den Mittwoch mit Radio PSR bei der Arbeit. 10:30, gleich mit dem Happy Sound von Kamrat. Be Mine, einer der besten Hits von heute. So, und als Eltern hat man manchmal das Gefühl, Mensch, die anderen Eltern machen alles irgendwie besser. Und nein, machen sie nicht.
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2: Du musst bei Angebereltern genau hinhören, wenn sie sich selbst entlarven.
3: Du, wir leben unser Leben und wir nehmen den Leon einfach überall hin mit. Dann muss er halt mal mitkommen, wenn wir wohin wollen. Zum Spielplatz oder in die Eisdiele oder auf die Hüpfburg.
2: Man muss einfach nur immer im Kopf haben, so gut kriegen die anderen Eltern das eben auch nicht hin.
3: Nee, wir setzen den Kleinen nicht einfach 5 Stunden alleine vor die Glotze mit Paw Patrol. Nee, wir gucken da komplett mit, so als Familie.
2: Und so sind auch diese Eltern zum Glück nicht perfekt.
3: Für uns steht weiterhin die Beziehung an erster Stelle. Wir nehmen uns täglich Zeit nur für uns. Wenn der Kleine mal nachts 2 Stunden durchschläft, dann nutzen wir beide die Zeit, um miteinander einzuschlafen.
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0: Ist so. Eltern tun doch nur so, als hätten sie alles im Griff. Jetzt gute Laune, Pop. Bringt euch ja gut durch den Tag. Kamrat mit Be Mine.

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1: Und vielleicht ist das genau der Hit, den ihr jetzt braucht. An so einem heißen Tag, euer Kopf ist voll, die To-Do-Liste ist lang. Da sind noch ein paar Termine, die anstehen. Und ihr sagt, ach kommt, wir ziehen weiter durch. Auch in der Hitze wollen wir den Tag schaffen. Und den kriegen wir auch geschafft. Gewuppt, jetzt mit Destiny's Child, mit unserem Radio PSR Überraschungshit. Da sind wir doch heute alle so ein bisschen im Survivor-Modus. Und so heißt er. Yes,

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1: Ja, das ist einer von den Songs, der euch mal kurz den Rücken gerade macht. Und weiter geht's. Destiny's Child mit A Survivor. Das war unser Radio PSR Überraschungshit. Und das nächste Mal überraschen wir euch dann 10 vor 1. Gleich geht's ja weiter Richtung Mittag. Da könnt ihr vielleicht mal ein bisschen durchatmen bei euch im Pausenraum. Dazu die perfekte Soundkulisse. Ganz entspannt mit Alex Rorin und Ordinary.
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18: Kurz vor 12. Ich bin Dirk Jostes. Guten Tag. Die derzeitige Hitzewelle macht auch Hobbysportlern zu schaffen. Wer kann, joggt morgens oder abends. Experten raten außerdem, bei Bewegung viel zu trinken. Auch beim Ausweichen auf Wassersport ist Vorsicht das Gebot der Stunde, sagte uns Christian Dahms vom Landessportbund Sachsen.
19: Schwimmen ist natürlich immer gut, wenn man sich dort abkühlen kann. Aber auch hier ist es natürlich sehr wichtig, aufgrund des Wassers und der physikalischen Eigenschaften, dass das natürlich als Lupe wirken kann. Man sollte schon eingeschmiert sein.
18: Bei den Kitas in Sachsen drohen Stellenabbau und Schließungen. Dagegen gibt es heute eine Demo in Dresden. Das Land will zwar mehr Geld für die Kitas geben, weil es künftig weniger Kinder gibt, befürchten die Organisatoren trotzdem Einschnitte. Sie fordern, die Mittel für mehr Qualität in den Kitas auszugeben. Die Flughäfen in Leipzig und Dresden werden möglicherweise schrumpfen, das schreiben LVZ und Sächsische Zeitung heute. So prüft die Mitteldeutsche Flughafen AG in Dresden ein kleineres Terminal zu bauen. In Leipzig wird überlegt, den Check-in-Bereich näher an die Gates zu verlegen. Auffallend entschlossen und optimistisch. Beim Thema Rentenreform gibt die Bundesregierung gerade ein anderes Bild ab als in den letzten Monaten. Der Zukunftsforscher Ulrich Reinhardt sieht das als Chance für die Politik, Ansehen und Vertrauen zurückzugewinnen. In Deutschland lebt gut jeder 5. Mensch als Single. Aus Zahlen des Statistischen Bundesamtes geht hervor, dass über 17 Millionen alleine leben. 2005 waren es noch rund 14 Millionen. Besonders oft sind Ältere betroffen. Bei der Fußball-WM steht der letzte Spieltag der Gruppenphase an. Los geht's mit Gruppe B. Bei einem Unentschieden zwischen Kanada und der Schweiz sind beide Teams sicher weiter. Im Spiel Bosnien-Herzegowina gegen Katar zählt für beide Mannschaften nur ein Sieg. 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
1: Strahlend blauer Himmel, Sonne satt den ganzen Tag und bis zu 34 Grad heute. Ja, heiß und sonnig dann auch morgen und am Freitag. Da geht es noch weiter rauf mit den Temperaturen bis zu 36 Grad. Ja, und das Wochenende extreme Hitze. Bis zu 40 Grad sind möglich.
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1: Und Achtung auf der A4 Dresden Richtung Görlitz, zwischen dem Dreieck Dresden Nord und Hermsdorf, Metallteile auf der Autobahn. Dann haben wir die A9 Halle Leipzig Richtung Nürnberg, zwischen Großkugel und Leipzig West, eine Unfallstelle. Und auf der B169 zwischen dem Abzweig nach Hohenwussen und dem Abzweig nach Schmorn, da ist wegen Bergungsarbeiten in beiden Richtungen immer nur eine Spur abwechselnd frei, plant das mal mit ein. Und im Kreis Bautzen auf der Straße zwischen Salzenforst und der A4, Achtung, da steht ein kaputter LKW im Weg. Die neuesten Blitzer für Sachsen. A4 Chemnitz Richtung Dresden, kurz vor der Ausfahrt Dresden-Neustadt. Dann in Lützen Richtung Markranstädt in der 30er-Zone. Danke, Ricky. Und in Langbach wird geblitzt auf der Hauptstraße Richtung Schneeberg, 30er-Zone. Wenn ihr noch irgendwas ergänzen könnt, ruft gerne mal durch. 0800 023 und 4x4. Gute Fahrt.
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1: 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Jetzt erstmal Lieblingsmusik und richtig cooler DJ-Sound. Here's Wise mit Star.

0: Macht euch einen schönen Tag, lasst es euch irgendwie gut gehen bei der Hitze mit Radio PSR und gleich mit einem der besten Hits von heute, mit Taylor Swift und The Fate of Ophelia. Jetzt gibt's aber erstmal Geschenke.
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0: Einen schönen Mittwoch zusammen. Ihr hört Radio PSR bei der Arbeit gleich 12:30. Ja, die Katzen liegen am liebsten im kalten Waschbecken, die Hunde auf den Fliesen. Ja, und was sich die Tierpfleger in Sachsen einfallen lassen, damit die Tiere auch gut durch die heißen Tage kommen, das hören wir hier gleich in 10 Minuten. Da machen wir den Zoo-Rundruf. Außerdem die besten Hits von heute, gleich mit Leonie und diesem fluffigen Beat Don't Worry. Und für noch mehr Abwechslung bei der Arbeit gibt es den Radio PSR Überraschungshit. Der besondere Song am Ende der Stunde kommt diesmal vom King of Pop. Und das ist wieder ein Groove, der euch einfach gar nicht still sitzen lässt. Der zieht nach vorn.
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6: Also so einen heißen Juni hatten wir noch nie. Bis zu 34 Grad heute, Sonne, blauer Himmel. Ja, und das ist erst der Anfang. Morgen und übermorgen bis zu 36 Grad und am Wochenende wird es noch heißer. Da geht's Richtung 40 Grad.
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6: Im Kreis Bautzen wird ein bisschen aufgehalten auf der Straße zwischen Seizenforst und der A4. Da ist ein LKW liegen geblieben, ansonsten gerade keine längeren Wartezeiten. Die neuesten Blitzer für Sachsen stehen auf der A4 Chemnitz Richtung Dresden, kurz vor der Ausfahrt Dresden-Neustadt. Auf der A17 Dresden Richtung Prag, zwischen Pirna und Heidenau in Höhe des Tunnels. Und in Langbach auf der Hauptstraße Richtung Schneeberg, 30er Zone. Wenn es noch was gibt, ihr noch was ergänzen könnt, ruft gern durch 0800 023 und 4x4. Gute Fahrt.
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0: Die Sonne knallt, die Hitze steht. Ihr hört Radio PSR kurz nach 12:30 am heißen Mittwoch. Und da willst du keinen Fellmantel tragen, ne? Deswegen wollen wir wissen, was haben sich denn die Tierpfleger in Sachsen einfallen lassen, um die Tiere gut durch die heißen Tage zu bringen? Peter Hömke vom Zoo der Minis in Aue, was macht ihr?
1: Unter anderem stellen wir bei unseren Alpakas einen Pool auf, wo die sich dann teilweise auch reinlegen. Wir duschen unsere Emus eben ab. Sonst gibt es immer Futter versteckt in Kartons oder aufgehängt. Und jetzt machen wir alles mit Eis. Die kriegen dann also sogenannte Eisbomben. Unsere Otter lieben es. Bei den Schweinen zum Beispiel achten wir darauf, dass die eine ordentliche Suhle haben, also so richtig schönes Schlammbad, wo die sich dann auch drin abkühlen. Und natürlich auch, dass wirklich alle immer zu Schatten haben. Heißt, wir stellen im Notfall auch mal einen Sonnenschirm noch extra auf.
0: Das ist ja herrlich mit den Eisbomben. Danke, Peter Hömke vom Zoo der Minis in Aue. Ja, und Ruben Holland ist Kurator vom Zoo Leipzig. Was habt ihr euch einfallen lassen für die Tiere?
2: Wir stellen teilweise Sprenkler auf, damit die Tiere sich befeuchten können oder dass die Luft einfach ein bisschen kühler wird. Was wir aber auch sehr, sehr gerne machen, ist Eisbomben. Und das heißt nicht, dass wir einfach nur Eis hinstellen, sondern dass wir zum Beispiel Früchte oder Fleisch in einen Wassereimer tun, den einfrieren und dann können die Tiere nach und nach sozusagen wie bei einem Eis ihre Leckereien aus dem Eis schlecken.
0: Da macht ihr es den Tieren so angenehm wie möglich. Dankeschön, Ruben Holland. Und Matthias Händel ist Seniorkurator vom Zoo Dresden. Was macht ihr?
3: Bei diversen Gebirgstieren, das betrifft auch meistens Huftiere, werden die Ställe geöffnet, sodass dass sie sich dort in den kühleren Stall zurückziehen können, wenn es draußen zu heiß ist. Früh in den Morgenstunden werden teilweise Sprenkler aufgestellt. Bei Glattotter oder auch bei Orang-Utans werden so kleine Eisbomben gereicht, um ein bisschen für Abkühlung zu sorgen. Die Orangs kriegen so selbstgemachtes Eis am Stiel. So eine Art Wassereis mit Früchten.
0: Danke, Matthias Händel vom Zoo Dresden. Und ich finde, das ist auch so eine kleine Inspiration vielleicht für die Chefs in Sachsen. Na, so ein paar Eisbomben für die Kollegen, das wäre doch fein. Und dazu neue Musik von Clock Clock. Hier ist Out of the Dark. Schönen Mittwoch zusammen. Ist

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1: Und da braucht's heute vielleicht noch ein bisschen extra Motivation für alle, die so ein kleines verständliches Hängerchen haben bei der Wärme. Gibt aber auch Leute, die ziehen uns so ein bisschen mit. Na, die sind voll auf Betriebstemperatur. Hab auch einen Kollegen, der sagt, ey, das ist voll mein Sommer. Je wärmer, desto besser. Hallo? Naja, Michael Jackson zieht uns jetzt auch ein bisschen mit. Mit diesem Überraschungshit. Hier ist Jam.

0: Ihr habt da heute euren ganz eigenen Rhythmus bei der Hitze. Radio PSR, wir sind bei euch mit unserem Überraschungshit Jam von Michael Jackson. Und der nächste kommt in 10 vor 2. So, und gleich geht's weiter. Ist ja nicht mehr lang bis zum Schichtwechsel. Wir ziehen noch ein bisschen durch mit Bebe Rexha und Faceless gleich. Das ist ein Song, den wollt ihr einfach nur laut hören, weil der so einen Spaß macht. New Religion, gleich ab 1.
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7: Kurz vor 1, ich bin Dirk Jostes, guten Tag. Experten sind gegen ein pauschales Verbot von Insta, TikTok und Co. Die vom Familienministerium eingesetzte Kommission schlägt stattdessen ein Mindestalter von 13 Jahren für Social Media Accounts vor oder eine Beschränkung für einzelne Dienste, je nach Risiko. Außerdem rät die Kommission von einem nationalen Alleingang ab. Fit bleiben bei Hitze, das stellt viele Hobbysportler vor Herausforderungen. Die Experten beim Sächsischen Sportbund raten zur Vorsicht. Man sollte beim Sport unbedingt viel trinken und sich mit luftiger Kleidung vor der prallen Sonne schützen. Wenn es geht, sollte man Bewegung in die Morgen- oder Abendstunden legen. In Berlin und Frankfurt laufen Razzien wegen eines versuchten Angriffs auf die deutsche Gasversorgung. Es geht um die frühere Gazprom-Tochter Germania. Sie sollte vor ein paar Jahren aufgelöst werden, möglicherweise mit dem Ziel, der deutschen Gasversorgung zu schaden. Gegen einen Russen wird wegen versuchter Sabotage ermittelt. Heute demonstriert ein Bündnis in Dresden gegen Kürzungen bei den Kitas in Sachsen. Weil es künftig weniger Kinder gibt, befürchten die Gewerkschaft GEW und der Paritätische Wohlfahrtsverband Stellenabbau und Schließungen. Stattdessen soll die Qualität in den Kitas verbessert werden, fordern sie. Das Land will zwar seinen Anteil an den Kita-Kosten erhöhen, doch Michael Richter vom Paritätischen Wohlfahrtsverband befürchtet, dass die Kitas nichts davon haben.
8: Wir gehen jetzt davon aus, dass viele Kommunen ihre ja wirklich schwierigen Haushaltslagen dadurch aufbessern, dass sie das Geld dankbar nehmen und ihren eigenen Anteil aber einsparen. Und damit kommt bei den Kitas überhaupt nichts an.
7: Startschuss heute für den letzten Spieltag der WM-Gruppenphase. Aber wer denkt, nach Abpfiff ist alles klar, hat die Rechnung ohne die FIFA gemacht. Wenn etwa die Schotten gegen Brasilien nicht gewinnen, müssen sie als Gruppendritter tagelang warten, ob es fürs Weiterkommen reicht. Wenn ja, geht's möglicherweise gegen Deutschland. Radio PSR, neue Nachrichten wieder in einer Stunde.
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9: Noch so ein heißer Sommertag und noch so einer. Sonne satt den ganzen Tag, heute bleibt durchweg trocken. Maximal 34 Grad. Morgen geht's dann rauf auf bis zu 36 Grad mit ganz viel Sonnenschein. Freitag und am Wochenende Hochsommerwetter und richtig extrem. Am Wochenende geht's dann sogar Richtung 40 Grad.
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9: Im Kreis Bautzen wird ein bisschen aufgehalten auf der Straße zwischen Seizenforst und der A4. Da ist ein LKW liegen geblieben, ansonsten gerade keine längeren Wartezeiten. Die neuesten Blitzer für Sachsen stehen auf der A4 Chemnitz Richtung Dresden, kurz vor der Ausfahrt Dresden-Neustadt. Auf der A17 Dresden Richtung Prag, zwischen Pirna und Heidenau in Höhe des Tunnels. Und in Langbach auf der Hauptstraße Richtung Schneeberg, 30er-Zone. Wenn es noch was gibt, ihr noch was ergänzen könnt, ruft gern durch 0800 023 und 4x4. Gute Fahrt.
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9: Das ist euer Mittwoch um 1 und ich habe meiner 92-jährigen Oma vorhin auch geschrieben: Mensch Oma, wie geht's dir? Denk bitte an das Trinken. Und das ist auch der kleine Reminder an uns alle. Mal kurz vielleicht mal nachgucken bei der älteren Nachbarin. Braucht die Hilfe? Können wir der was Gutes tun? Oma, Opa mal kurz anrufen. Einfach, ja, einfach da sein und die auch ein bisschen begleiten durch diesen heißen Tag. So, und wir haben Musik, die euch gut durch den Arbeitstag begleitet und euch nochmal richtig pusht. Was für ein Energiebooster. Bibi Rexha und Faceless. Hier ist New Religion.

0: Heiß, heißer und noch heißer der Sommer in Sachsen. Der Juni vor allem auch wirklich sehr rekordverdächtig. 10:50 einen schönen Mittwoch zusammen. Wie kühlt ihr euch am besten ab? Wie geht's euch?
1: Endlich warm, endlich Sommer. Abkühlung? Na, ich laufe barfuß. Solange ich die Temperatur über meine Füße regulieren kann, und da helfen ganz oft kalte Fliesen einfach schon mal. Schwitze ich gar nicht so.
2: Bei dem Wetter treffe ich mich gerne mit Freunden, gehen an den See. Meistens sind wir in Ottendorf an der Kiesgrube.
3: Ich habe den Vorteil, dass mein Partner Poolbauer ist und wir somit im Garten einen wunderschönen Pool stehen haben. In dem sitze ich dann an diesen heißen Tagen auf meiner Einhornluftmatratze mit einer kalten, selbstgemachten Wassermelonenlimo in der Hand. Und ja, so lässt sich's eigentlich ganz gut leben bei 30 Grad aufwärts.
0: Ja, da sehe ich uns ein bisschen im Pool treiben, auf der Einhornluftmatratze. Und dazu Teddy's Rooms hier mit seinem neuen Hit Mr. Know-It-All. Ganz frisch hier bei Radio PSR.

0: Wir werden es doch alle schaffen durch den Mittwoch mit Radio PSR gleich 13:30 und wir halten euch mal schön bei Laune. Na klar, mach mal mit dem Radio PSR sinnlos Telefon. Steffen Lukas mutiert hier gleich zum Radio PSR Haustechniker, denn da gibt es irgendwie ein Problem mit dem Cola-Automaten. Ach, so eine Cola wäre jetzt auch nicht schlecht. Und dazu einer der besten Hits von heute. Somber gleich mit Undressed. Schöner, entspannter Sound nach Wetter und Verkehr. Und für noch mehr Abwechslung gibt es den Radio PSR Überraschungshit. Dieser ganz besondere Song, der euch gute Laune macht und der klingt einfach nur nach spanischem Urlaubsflair. 13:50.
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3: Strahlend blauer Himmel, Sonne satt den ganzen Tag und bis zu 34 Grad heute. Ja, heiß und sonnig dann auch morgen und am Freitag. Da geht es noch weiter rauf mit den Temperaturen bis zu 36 Grad. Ja, und das Wochenende extreme Hitze. Bis zu 40 Grad sind möglich.
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3: Und Achtung, auf der A4 Erfurt Richtung Dresden zwischen Limmerober-Frohnau und Chemnitz-Mitte liegen Metallteile im Weg. Und im Kreis Bautzen ist auf der Straße zwischen Salzenforst und der A4 immer noch ein kaputter LKW. Die neuesten Blitzer für Sachsen stehen auf der A17 Dresden Richtung Prag zwischen Pirna und Heidenau in Höhe des Tunnels, B93 Bonner Richtung Zwickau in Höhe Mosel und in Langenbach wird noch geblitzt auf der Hauptstraße Richtung Schneeberg. Das ist eine 30er-Zone. Wenn ihr noch irgendwas ergänzen könnt, ruft doch gerne mal durch. Da freuen wir uns an 0800 023 und 4x4. Gute Fahrt.

0: Hallöchen, wir sind's, Radio PSR. Bringen euch mal gut durch Mittwoch hier, 10 nach halb 2. Gleich mit absoluter Lieblingsmusik. Der macht uns glücklich beim Hören. Mike Smith mit Stargazing. Aber vorher muss man noch der Radio PSR Haustechniker ran. Hier gibt's irgendein Problem mit dem Cola-Automaten.
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2: Coca-Cola, hallo Löwe.
3: Ja, doch schön, hier ist der Frank Fritsche, Haustechniker PSR in Leipzig.
2: Schönen guten Tag.
3: Wir haben zwei Automaten von euch, einen in der Kantine und einen im Raucherraum.
2: Aha.
3: Und da wollte ich mich jetzt mal erkundigen, wie ist denn das mit dem Steuerblock, der da drin ist? Das schwarze Ding, ist da extra nochmal abgesichert? Wie viel Ampere sind denn das?
2: Was für Automat ist denn das? Wissen Sie jetzt?
3: Nur so Coca-Cola-Automat.
2: Ja, nee, wir haben da verschiedene Typen. Steht da was dran? Ja?
3: Nee.
2: Wissen Sie jetzt nicht.
3: Nee. Na, das sieht ja jetzt auch nicht mehr aus wie ein Cola-Automat, weil die Wände an der Seite, das ist ein bisschen durchs Aufhebeln ein bisschen verbrochen jetzt.
2: Wieso, ist der aufgebrochen?
3: Ja, klar, ich muss ja irgendwie, muss ich doch da rein. Weil da stand immer okay Wechselgeld.
2: Dann ist wahrscheinlich zu wenig Wechselgeld im Münzer.
3: Das kann doch gar nicht sein. Ich habe da Haufen Kohle rausgeholt. Das ist doch hier. So. Ein Haufen Geld war doch drin.
2: Sie können Automaten nicht aufbrechen.
3: Wieso nicht?
2: Das ist doch unser.
3: Da steht er bei uns.
2: Das macht doch nichts.
3: Wenn der kaputt ist, dann kann ich den doch, ich bin hier der Haustechniker, da kann ich den doch reparieren.
2: Wenn der Automat kaputt ist, dann wird bei uns angerufen, dann kommt von uns ein Techniker, der den repariert. Der Automat ist doch nur geliehen oder bei Ihnen hingestellt und wird von uns betreut.
3: Na, aber ich kann das doch auch, ich bin gelernter Schmied. Ich werde doch wohl so Automat aufkriechen.
2: Nee. Sie können nicht einfach unseren Automaten aufbrechen, das geht nicht.
3: Ich hab's versucht, wieder zusammen, die Seitenwände.
2: Aha. Und nu?
3: Was und nu?
2: Wie, ist er wieder zu oder was, der Automat?
3: Er geht nicht mehr richtig zu.
2: Also das hat mir gedacht, ich schicke einen Techniker hin.
3: Na, wieso denn? Ich kann das irgendwie schon alleine.
2: Passen Sie auf.
3: Da braucht nicht
2: ich schicke einer. Einen Techniker hin. Sie haben doch sowieso ein Problem mit dem Automaten.
3: Braucht doch von euch nicht extra einer kommen. Das ist wohl nur der Dank oder was? Ich kümmere mich um eure Automaten und ihr wollt jetzt einen vorbeijagen.
2: Sie brauchen sich nicht um unsere Automaten zu kümmern. Das sind Automaten, die bei Ihnen stehen und im Vollservice von uns befüllt und gewartet werden.
3: Ja, du wolltest euch unter die Arme greifen, wollte, dass wir hier das irgendwie schnell mal lösen, das Problem, und nur so auf
2: wenn
3: einmal.
2: Der kein Wechselgeld anzeigt, dann bekommen Sie das sowieso nicht hin. Das ist ein elektronisches Problem.
3: Die Steuereinheit habe ich ab jetzt. Die habe ich rausgenommen, wo die vielen Kabel dran waren. Ich habe auch jetzt schon mal mit dem Lötkolben versucht, dort die ganzen Drähte, weil da waren so viele rote Drähte drin, die habe ich versucht, jetzt erstmal abzumachen. Das kann ja nicht mit rechten Dingen zugehen.
2: Aha, Radio PSR. Wenn ich jetzt die richtige Sender einstelle, bin ich im Radio, oder wie?
3: Hier ist Steffen Lukas, das Radio PSR Sinnlos Telefon.
2: So habe ich mir das gedacht, ja. Ja.
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0: So, und jetzt Glücksgefühle auf 100%. Immer wenn wir ihn hören, Mike Smith mit Stargazing.

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1: Und das ist doch toll, was Musik alles kann. Bringt euch jetzt mal vom Arbeitsplatz direkt in den Urlaub. Spanisches Urlaubsflair mit gute Laune Garantie. Hier ist Marquez mit Vallejo.

0: da muss ja nur jemand Spanisch singen. Und da fühlen wir uns doch schon wie im Urlaub mit Marquez und Vayamos Compañeros. Unser Radio PSR Überraschungsset, der macht's euch heute ein bisschen leichter auf Arbeit. Der nächste kommt in 10 vor 3. So, und gleich Richtung Schichtwechsel natürlich die beste Musik hier zur Unterstützung. Freuen wir uns auf Alex Warren gleich mit Fever Dream.
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13: Kurz vor 2. Ich bin Silas Quiring. Guten Tag. Menschen auf dem Land sollen in Sachsen mehr Rückhalt bekommen. Das hat Infrastrukturministerin Regina Kraushaar in ihrer Fachregierungserklärung im Dresdner Landtag betont. Kraushaar setzt dabei auf bessere Infrastruktur, bezahlbares Wohnen und mehr Freiheit für die Kommunen.
14: Die Antwort ist also nicht mehr Vorgaben aus Dresden. Sie lautet stattdessen Vertrauen in die Menschen vor Ort und ihre Handlungskompetenz. Die Verantwortung übernehmen die Menschen gerne selbst. Die Entscheidungen gehören dorthin, wo die Herausforderungen entstehen.
13: Experten sind für ein weniger striktes Verbot von Insta, TikTok und Co. für Kinder und Jugendliche. Die vom Familienministerium eingesetzte Kommission schlägt ein Mindestalter von 13 Jahren für Social-Media-Accounts vor oder eine Beschränkung für einzelne Dienste, je nach Risiko. Der Kommissionsvorsitzende Köller sagte, Kinder und Jugendliche aus der digitalen Welt auszusperren ist kein Schutz. Weitere Vorschläge: In Schulen sollen Smartphones so gut wie nicht mehr privat genutzt werden dürfen. Außerdem sollen Eltern bei der digitalen Erziehung stärker in die Pflicht genommen werden. In Sachsen bekommen so viele Väter Elterngeld wie in keinem anderen deutschen Bundesland. Laut Statistik machen Männer im Freistaat gut 30% der Elterngeldbezieher aus. Am häufigsten kommen sie aus Dresden, dem Landkreis Bautzen und der Stadt Leipzig. Die Stadt Chemnitz gehört zu den Schlusslichtern. Das Herzzentrum Leipzig bekommt knapp 2 Millionen Euro vom Land. Damit soll die Kinderstation bis Mitte 2027 auf den neuesten Stand gebracht werden. Sie ist vorübergehend in einem Anbau des Herzzentrums untergebracht. Weil es hier zu wenig Platz für alle Patienten gibt, soll die Station aber schnell wieder umziehen. Startschuss heute für den letzten Spieltag der WM-Gruppenphase. Aber wer denkt, nach Abpfiff ist alles klar, hat die Rechnung ohne die FIFA gemacht. Wenn etwa die Schotten gegen Brasilien nicht gewinnen, müssen sie als Gruppendritter tagelang warten, ob es fürs Weiterkommen reicht. Wenn ja, geht's möglicherweise gegen Deutschland. 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
0: Also so einen heißen Juni hatten wir noch nie. Bis zu 34 Grad heute, Sonne, blauer Himmel. Ja, und das ist erst der Anfang. Morgen und übermorgen bis zu 36 Grad und am Wochenende wird es noch heißer. Da geht's Richtung 40 Grad.
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0: Und Achtung, auf der A4 Erfurt Richtung Dresden zwischen Limbach, Oberfrohna und Chemnitz Mitte liegen Metallteile im Weg. Und im Kreis Bautzen ist auf der Straße zwischen Seizenforst und der A4 immer noch ein kaputter LKW. Die neuesten Blitzer für Sachsen stehen auf der A17 Dresden Richtung Prag zwischen Pirna und Heidenau in Höhe des Tunnels, B93 Bonner Richtung Zwickau in Höhe Mosel und in Langbach wird noch geblitzt auf der Hauptstraße Richtung Schneeberg. Das ist eine 30er-Zone. Wenn ihr noch irgendwas ergänzen könnt, ruft doch gerne mal durch. Da freuen wir uns an 0800 023 und 4x4. Gute Fahrt.
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0: Ja, anwesend auf jeden Fall. Körperlich sind wir voll da. Aber das Produktivitätslevel natürlich nimmt das ab, wenn es so heiß ist. Ist völlig klar. Macht euch keinen Stress, trinkt mal schön und wir gucken, dass wir gut durchkommen. Ich gebe euch gleich noch einen tollen Hitzetipp mit, wie ihr euer Schlafzimmer dann nachts auch ein bisschen runterkühlen könnt, dass ihr auch besser durchschlafen könnt. Gleich in 10 Minuten. Jetzt erstmal Friar Ridings mit dieser tollen Stimme. Hier ist Castles. Schönen Nachmittag zusammen.

Willkommen im Club der sommerlichen Schlaflosen. Radio PSR 10 nach 2 am Mittwoch. Ja, ich weiß nicht, letzte Nacht waren es bei mir, wenn überhaupt, glaube ich, so 3 Stunden. Was habe ich mich da gedreht und Kopfkissen her und Kopfkissen weg und dann die Kleine noch im Bett und meine Güte. Ja, ich habe aber einen super Tipp. Ich habe mich schlau gemacht. Der beste Tipp für bessere Nächte. Auch für kühle Schlafzimmer. Nehmt euch einen großen Topf, füllt den bis zum Rand mit Wasser, dann im Gefrierschrank gefrieren lassen und den Topf mit Eis dann ins Schlafzimmer stellen, dort stehen lassen. Wird die Hitze aufnehmen, gleichzeitig die Luftfeuchtigkeit absorbieren und unterm Strich sind es dann -3 bis 4 Grad im Schlafzimmer. Also abgezogen von der ursprünglichen Raumtemperatur. Ihr könnt das Schlafzimmer also schön runterkühlen mit einem Topf mit gefrorenem Wasser. Ja, das machen wir nächste Nacht oder die danach. Wird ja noch ein bisschen warm bleiben. Holly Humberstone mit dem perfekten Sommer-Soundtrack hier. Yes, to love somebody bei Radio PSR.

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0: Hi, wir sind's, euer Lieblingssender Radio PSR. Einen schönen Mittwochnachmittag, gleich 2:30. Ja, und was sich die Tierpfleger einfallen lassen, damit auch die Tiere in den Zoos in Sachsen gut durch die Hitze kommen, das hören wir hier gleich in einer Viertelstunde. Machen wir den Zoo-Rundruf. Außerdem die besten Hits von heute, gleich Ray mit Musik zum richtig Aufdrehen. Where is my husband? Und für noch mehr Abwechslung bei der Arbeit gibt's den Radio PSR Überraschungshit. Und das ist diesmal einer für alle Ritas, Monikas und Erikas in Sachsen.
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0: Noch so ein heißer Sommertag und noch so einer und noch so einer. Sonne satt den ganzen Tag, heute bleibt durchweg trocken. Maximal 34 Grad. Morgen geht's dann rauf auf bis zu 36 Grad mit ganz viel Sonnenschein. Freitag und am Wochenende Hochsommerwetter und richtig extrem. Am Wochenende geht's dann sogar Richtung 40 Grad.
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0: A14 Leipzig Richtung Nossen. Zwischen dem Rastplatz Mühlenberg Süd und der Abfahrt Döbel Nord. Achtung, da ist ein LKW liegen geblieben. Auch eine Ölspur auf der Fahrbahn. A72 Leipzig Richtung Chemnitz. Zwischen Rochlitz und Penig. Reifenteile im Weg. Nochmal die A72, aber Richtung Zwickau. Zwischen Chemnitz Süd und Stolberg Nord. Da ist ein Liegenbleiber auf der rechten Spur. Macht schön vorsichtig. Und in Dresden ist die Donaustraße zwischen Langer Weg und Michaelisstraße wegen eines Unfalls gesperrt. Die neuesten Blitzer für Sachsen. Dresden, Boderitzer Straße, Ortsausgang Richtung Mockritz, danke Uta. Dann in Pirna auf der Bahnhofstraße in beiden Richtungen, danke schön Sebastian. Und Andrea hat sich noch gemeldet, B87 Blitzer, Ortsumgehung Eilenburg Richtung Torgau. Danke euch fürs Bescheid geben und wenn noch was fehlt, 0800 023 und 4x4. Gute Fahrt, kommt gut durch.

0: Sommermodus, sowas von an mit Radio PSR hier bei der Arbeit. Kurz nach 3:30, 34 Grad heute und es wird noch heißer. Und da willst du keinen Fellmantel tragen, ne? Deswegen wollen wir wissen, was haben sich denn die Tierpfleger in Sachsen einfallen lassen, um die Tiere gut durch die heißen Tage zu bringen? Peter Hömke vom Zoo der Minis in Aue, was macht ihr?
1: Unter anderem stellen wir bei unseren Alpakas einen Pool auf, wo die sich dann teilweise auch reinlegen. Wir duschen unsere Emus eben ab. Sonst gibt es immer Futter versteckt in Kartons oder aufgehängt. Und jetzt machen wir alles mit Eis. Die kriegen dann also sogenannte Eisbomben hin. Unsere Otter lieben es. Bei den Schweinen zum Beispiel achten wir darauf, dass die eine ordentliche Suhle haben, also so richtig schönes Schlammbad, wo die sich dann auch drin abkühlen. Und natürlich auch, dass wirklich alle immer zu Schatten haben. Heißt, wir stellen im Notfall auch mal einen Sonnenschirm noch extra auf.
0: Das ist ja herrlich mit den Eisbomben. Danke, Peter Hömke vom Zoo der Minis in Aue. Ja, und Ruben Holland ist Kurator vom Zoo Leipzig. Was habt ihr euch einfallen lassen für die Tiere?
2: Wir stellen teilweise Sprenkler auf, damit die Tiere sich befeuchten können oder dass die Luft einfach ein bisschen kühler wird. Was wir aber auch sehr, sehr gerne machen, ist Eisbomben. Und das heißt nicht, dass wir einfach nur Eis hinstellen, sondern dass wir zum Beispiel Früchte oder Fleisch in einen Wassereimer tun, den einfrieren und dann können die Tiere nach und nach sozusagen wie bei einem Eis ihre Leckereien aus dem Eis schlecken.
0: Da macht ihr es den Tieren so angenehm wie möglich. Dankeschön, Ruben Holland. Und Matthias Händel ist Senior-Kurator vom Zoo Dresden. Was macht ihr?
3: Bei diversen Gebirgstieren, das betrifft auch meistens Huftiere, werden die Ställe geöffnet, sodass sie sich dort in den kühleren Stall zurückziehen können, wenn es draußen zu heiß ist. Früh in den Morgenstunden werden teilweise Sprenkler aufgestellt. Bei Glattotter oder auch bei Orang-Utans werden so kleine Eisbomben gereicht, um ein bisschen für Abkühlung zu sorgen. Die Orangs kriegen so selbstgemachtes Eis am Stiel. So eine Art Wassereis mit Früchten.
0: Eis ist ja auf jeden Fall immer eine gute Idee, auch für uns. Und Lieblingsmusik gibt es jetzt bei Radio PSR. Hier ist Dermot Kennedy mit seiner neuen Nummer. So eine tolle Stimme. Hier ist Funeral.

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1: Und der soll euch jetzt einfach nur gute Laune machen. Ja, besonders ein Ritas, Monikas und Erikas in Sachsen. Der ist für euch. Und der Beat geht einfach mal gut nach vorne. Schöner Sommerhit von Lou Bega. Hier ist Mambo Number 5, unser Überraschungshit der Stunde.

0: Das ist einer von den Songs, der euch sofort gute Laune macht. Nicht nur den Erikas, Monikas und Ritas in Sachsen. Nee, uns allen. Unser Überraschungshit hier bei Radio PSR. Mambo Number 5 von Lou Bega. Und der nächste Überraschungshit kommt dann 10 vor 4. So, wir freuen uns hier gleich auf Timon. Der übernimmt mit der Feierabendshow gleich mit Gute Laune Pop von Kamrat. Einer der besten Hits von heute. Be Mine. Ich bin Caro. Macht's euch heute noch so angenehm wie möglich. Habt einen schönen Nachmittag. Bis morgen.
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1: Kurz vor drei, ich bin Silas Quiring. Guten Tag. Sachsens ländlicher Raum soll mehr Rückenwind bekommen. Infrastrukturministerin Kraushaar hat heute im Landtag mehr Spielraum für Kommunen gefordert. Es geht um Wohnen, Verkehr und Strukturwandel. Ihr Ziel sind verlässliche Chancen im Alltag. Sie sagte:
2: Wer den ländlichen Raum stärkt, stärkt Sachsen als Ganzes. Es geht darum, ländliche Räume zu sehen und ernst zu nehmen, als politische Priorität, als Ort, an dem Politik spürbar werden muss. Unter anderem darauf bauen wir im Herbst die neue Fachstrategie ländliche Entwicklung meines Hauses auf, als Fahrplan für das nächste Jahrzehnt.
1: Experten sind gegen ein ganz strenges Verbot von Insta, TikTok und Co. für Kinder und Jugendliche. Die vom Familienministerium eingesetzte Kommission schlägt ein Mindestalter von 13 Jahren für Social-Media-Accounts vor. Teilweise hatten Politiker für eine Altersgrenze von 16 Jahren geworben. Fit bleiben bei der Hitze. Das stellt viele Hobbysportler in Sachsen vor Herausforderungen. Die Experten beim Landessportbund raten zur Vorsicht. Man sollte beim Sport unbedingt viel trinken und sich mit luftiger Kleidung vor der prallen Sonne schützen. Wenn es geht, sollte man Bewegung in die Morgen- oder Abendstunden legen. Bei der Fußball-WM steht der letzte Spieltag der Gruppenphase an. Los geht's mit Gruppe B. Bei einem Unentschieden zwischen Kanada und der Schweiz sind beide Teams sicher weiter. Im Spiel Bosnien-Herzegowina gegen Katar zählt für beide Mannschaften nur ein Sieg. 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Neue Nachrichten wieder in einer halben Stunde.
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3: Es ist heiß, über 30 Grad bei uns, dazu ja, nur Sonne, ein schwacher Wind. In der Nacht gehen wir dann auf 17 Grad runter, morgen selbes Spielchen, da gehen wir auf bis zu 35 Grad hoch. Tag für Tag wird es immer mehr, Höhepunkt dann am Wochenende bei bis zu 39 Grad. Hilfe!
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3: Achtung, A14 Richtung Halle, Höhe Schkeuditz, hier liegen Metallteile auf der Straße. A72 Richtung Chemnitz zwischen Rochlitz und Penig, Reifenteile liegen da auf der Straße verteilt. Eine weitere wichtige Meldung noch aus Dresden, da ist die Donaustraße zwischen Langerweg und Michaelisstraße wegen eines Unfalls gesperrt. Und aus Mitte für Sachsen, Pirna, Bahnhofsstraße beidseitig und Dresden, Boderitzerstraße am Ortsausgang Richtung Mokritz. Danke an Sebastian und Uta. Macht's gerne wie die beiden, meldet's kostenlos Staus und Blitzer an die 0800 023 4x4.
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3: Ja, Mitarbeiter der Woche, ganz klar, der Ventilator. Seid lieb zu ihm, der muss wirklich alles geben. Um drei haben wir's an diesem heißen Mittwoch. Mit lieben Grüßen auch an alle, die auf dem Gerüst arbeiten, auf dem Bau. Die Sonne ballert ordentlich, hoffentlich ist der Feierabend nah. Ich bin Timon, bring euch da auf jeden Fall sehr gerne rein. Und in dieser Stunde klären wir noch, dass wir Männer oft nicht nur unbeholfen, sondern auch völlig verloren sind. Warum? Antwort bekommt er mit der Welt in 30 Sekunden, läuft um kurz nach halb vier. Hier geht's erstmal rein mit Kamrad, das ist Be Mine, let's go.

Kurz nach um drei haben wir es am Mittwoch. Ihr hört Radio PSR. Ja, und wir sind mitten in der Fußball-WM und den Hit zur Weltmeisterschaft. Ne, der kommt ja von Shakira, heißt Dai Dai. Und da singt Shakira immer das. Ja, viele denken, das ist jetzt irgendeine Fantasiesprache. Hauptsache, es reimt sich ein bisschen und klingt nach Party. Stattdessen heißt es in verschiedenen Sprachen, los geht's. Also wir haben Dai Dai, ist italienisch. IQ japanisch, Dalle spanisch, Alle französisch, Let's go englisch. Und das macht tatsächlich Sinn, was die Shakira da singt. Also achtet mal drauf, das ist jetzt mit Dai Dai bei Radio PSR.

0: Hälfte der Woche schon wieder geschafft. Sehr schön, kurz vor halb vier haben wir es da, die Feierabendshow hier bei Radio PSR. Ja, und auch heute werden die Freibäder und Seen angesteuert. Ist ja wirklich das Einzige, was man nach der Arbeit eigentlich machen kann. Ich freue mich schon sehr auf unseren Überraschungshit der Stunde. Bekommt er ja immer um kurz vor voll. Ich gebe mal einen Hinweis. Kennen wir alle Britney Spears mit Toxic. Ja, das Ding läuft hier um kurz vor voll.
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17: Mit Hanna Messerschmidt. Auch Hobbysportler ächzen unter der Hitzewelle. Wer aktiv sein will, sollte das in die Morgen- oder Abendstunden legen. Auch ein Training drinnen sollte man sich gut überlegen, sagt uns Christian Dahms vom Landessportbund Sachsen.
18: Wenn die Wärme natürlich auf die Turnhallen dort ordentlich drauf gekommen ist, dann musst du natürlich auch schauen, ist es tatsächlicherweise da drin von den Bedingungen her überhaupt realistisch, dass man schafft, dort Durchzug hinzubekommen, damit wir da Bedingungen schaffen, die es wirklich möglich machen, eine irgendwie geartete Trainingseinheit durchzuführen.
17: In Leipzig eine passende Wohnung finden, das kann vor allem für ältere Menschen zur Herausforderung werden. Eine Untersuchung des Pestel-Instituts zeigt, von gut 360.000 Wohnungen sind nur rund 23.500 wirklich ideal auf ältere Menschen zugeschnitten. Problem sind häufig zu enge Flure und zu kleine Küchen und Bäder. Das Herzzentrum Leipzig bekommt knapp 2 Millionen Euro vom Land. Damit soll die Kinderstation bis Mitte 2027 auf den neuesten Stand gebracht werden. Sie ist vorübergehend in einem Anbau des Herzzentrums untergebracht. Weil es hier zu wenig Platz für alle Patienten gibt, soll die Station aber schnell wieder umziehen. 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
0: Ventilator, Klimaanlage, alles was Abkühlung bringt, wird angeschmissen. Der Hitzesommer aktuell bei uns bis zu 32 Grad. Morgen geht's nochmal leicht hoch. Am Wochenende dann knüppeldick 39 Grad. Danach soll's wohl aber wieder kühler werden.
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0: Vorsicht auf der A13 Richtung Schönefelder Kreuz zwischen Ortrand und Ruhland. Hier liegen Reifenteile auf der rechten Spur. A14 Richtung Halle, Höhe Schkeuditz, ein Metallteil liegt da auf der Straße. Eine weitere wichtige Meldung, in Dresden ist die Donaustraße zwischen Langerweg und Michaelisstraße wegen eines Unfalls gesperrt. Die neuesten Blitzer für Sachsen in Thum auf der Tschopauerstraße und Dresden-Rossendorf auf der Radeberger Landstraße in Richtung Radeberg. Danke an Uli und Sebastian. Macht's gerne wie die beiden, Staus und Blitzer. Ihr könnt sie melden, ganz einfach über unsere App.
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0: Halb vier ist durch, letzter Kaffee auf Arbeit ist auch fast leer, heißt, der Feierabend winkt und es ergibt diese Situation, da sind wir Männer nicht nur unbeholfen, sondern auch völlig verloren.
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2: Du bist frisch gebackene Mama und bekommst nach der Geburt Besuch von einer guten alten, kinderlosen Freundin und die sagt:
3: Oh, ist der süß, darf ich den mal halten?
2: Und das darf sie und dann sagt sie:
3: Ja, fein, ja, du bist ja ein Feiner.
2: Und dann bekommt der frisch gebackene Papa Besuch von einem alten Kumpel und der guckt und denkt sich:
4: Warum ist denn der Kopf so groß? Warum sabbert das so?
2: Und weil er weiß, er muss irgendwas machen, streckt er dann so den Zeigefinger hin und sagt:
4: Hallo.
2: Und hofft, dass das reicht als Reaktion. Und erst wenn später mal dieser Kumpel selbst Papa ist und andere Säuglinge sieht, wird aus:
4: Hallo.
2: Ganz plötzlich:
4: Ja, du bist ja ein Feiner.
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0: Er ist auch ein Feiner, ne? Unser Jan Zerbst. Morgen geht's dann um die Fußballsprache. Noch vor ein paar Jahrzehnten haben wir ganz anders über Fußball gesprochen als heute. Wie anders? Ihr hört's hier auch wieder um kurz nach halb vier in der Feierabendshow. Das ist erstmal Alex Warren mit Ordinary, epischer Sound zum Mittwochnachmittag. 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
1: Ja, und da haben wir jetzt einen, den habe ich als Kind schon ultra gefeiert. Also wenn der im Radio lief, Fadern musste aufdrehen. Sie gewann für dieses Brett 2005 den Grammy als beste Dance-Aufnahme. Bis heute eine ihrer wichtigsten Preise und hat nochmal ordentlich Push gegeben damals. Hier ist sie. Britney Spears mit Toxic. Einmal aufdrehen das Ding.

0: Britney Spears mit Toxic, unser Überraschungshit in dieser Stunde. Ach schön, und für alle, die gerade die Werkstatt durchkehren und aufräumen, zerfließt mir nicht. Ich schicke euch gleich mal die Leonie vorbei mit Don't Worry, einer der besten Hits von heute, läuft hier um kurz nach vier.
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8: Kurz vor vier, ich bin Silas Quiring, guten Tag. Sachsens Infrastrukturministerin Kraushaar will ländliche Regionen stärker in den Mittelpunkt rücken. Im Landtag sagte sie, wer den ländlichen Raum stärke, stärke Sachsen als Ganzes. Es gehe um verlässliche Infrastruktur, bezahlbares Wohnen und mehr Spielraum für Kommunen. Kraushaar warb zudem für das europäische LEADER-Programm.
9: In der Förderperiode 2014 bis 2022 wurden über 1,1 Milliarden Euro für mehr als 7000 Projekte mobilisiert. LEADER fördert keine Projekte auf Zeit, sondern Strukturen, die bleiben. Arztpraxen, Dorfläden, Feuerwehrhäuser.
8: Kraushaar warnte vor Plänen der EU, die Fördergelder künftig zentral zu steuern. Ein Social-Media-Verbot, aber eleganter als Altersgrenze betitelt. Das empfehlen die Experten, die die Bundesregierung beauftragt hat. Die Kommission schlägt ein Mindestalter von 13 Jahren für TikTok, Insta und Co. vor. Oder alternativ unterschiedliche Altersgrenzen, je nach Risiko der einzelnen Plattform. Die Deutsche Bahn steht einmal mehr in der Kritik. Nach der bundesweiten Störung fordert Verkehrsminister Schnieder eine gründliche Aufklärung. Der Tausch von Technik ist vergangene Nacht nicht nach Plan gelaufen und hatte für den Komplettausfall gesorgt. Mittlerweile läuft wieder alles. Startschuss heute für den letzten Spieltag der WM-Gruppenphase. Aber wer denkt, nach Abpfiff ist alles klar, hat die Rechnung ohne die FIFA gemacht. Wenn etwa die Schotten gegen Brasilien nicht gewinnen, müssen sie als Gruppendritter tagelang warten, ob es fürs Weiterkommen reicht. Wenn ja, geht's möglicherweise gegen Deutschland. 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
0: Ich möchte ja nicht behaupten, dass es zu heiß ist, aber in meiner Dachgeschosswohnung haben gestern 2 Hobbits einen Ring reingeworfen. Es ist heiß, bis zu 32 Grad, 35 Grad morgen, viel Sonne, Höhepunkt dann am Wochenende bei bis zu 39 Grad. Nächste Woche soll dann wohl wieder etwas entspannter werden.
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0: Die A4 Richtung Dresden zwischen dem Dreieck Nossen und Wilsdruff. Hier sind nach einem Unfall Personen auf der Straße. A13 Richtung Schönefelder Kreuz zwischen Ortrand und Ruhland. Hier liegen Reifenteile auf der rechten Spur. Und eine weitere wichtige Meldung von der B178 Richtung Zittau zwischen Oberkunnersdorf und der Abzweigung nach Zittau. Hier ist wegen eines Unfalls in beiden Richtungen gesperrt. Die neuesten Blitzer für Sachsen: Thum, Schopauer Straße und Dresden, Rossendorf auf der Radeberger Landstraße Richtung Radeberg. Wenn ihr noch was habt, dann klingelt gerne durch. Die Nummer ist die 0800 023. 4x4.
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0: Um 4 haben wir es da am Mittwoch. Ich bin Timon, springe hier für die Steffen Lukas Feierabendshow ein und ich sag euch, geht in den Freizeitpark Plon. Ich war gestern da, quasi als Achterbahntester vor Ort, hab einmal alles mitgenommen. Meine Eindrücke plus wie ihr an Tickets kommt, ihr hört's hier in 10 Minuten. So, und dann einmal Kühlschrank auf bitte, Kopf kurz reinstecken. Dazu Tom Gregory, das ist Fingertips bei Radio PSR.

0: 10 auf 4 haben wir es an diesem Hitze-Mittwoch. Ah, die Radio PSR Feierabendshow hier. Aber Action und Abkühlung, die bekommt er hier.
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0: Na, Sommerferien, Familienzeit und natürlich jede Menge Action. Genau das wartet im Freizeitpark Plon auf euch. Der feiert in diesem Jahr sein 30-jähriges Jubiläum. Und hat mit Donnerwind eine echte Weltneuheit am Start. Ich war gestern dort, habe mich davon selbst überzeugt. Was soll ich sagen? Ich war einmal wieder 10. Hier.
2: 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Multi-Launch bedeutet, es hat mehrere...
3: Kann er pushen? Funktioniert genau so. 3, 2, 1, los!
4: Ach, scheiße.
2: Katapultstart in 3... 2, 1!
0: 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Schaut euch das ganze Video gerne mal an auf unserer Insta-Seite. 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
0: Und hier jetzt der junge Singer-Songwriter Somber mit Homebreaker. Chilliger Sound und einer der besten Hits von heute.

0: Schwitzt du noch oder klebst du schon? Ja, das Motto zum Mittwoch kurz vor 16:30. Wir haben was da. Gleich unsere lustige Kultcomedy, das sinnlose Telefon. Wie wir einen Cola-Automatenhersteller zur Weißglut bringen. Ihr hört's in einer Viertelstunde. Und unser Überraschungshit der Stunde, ein absoluter Sommerbanger aus dem Jahr 2011. Ich meine, den Tanz damals, den haben wir alle gelernt. Oder zumindest in Ansätzen versucht. Welcher Song es ist, ihr hört's hier um kurz vor 16:05.
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11: Mit Hanna Messerschmidt. In Sachsen beziehen so viele Väter Elterngeld wie in keinem anderen deutschen Bundesland. Das zeigen aktuelle Zahlen des Statistischen Bundesamts. Uwe Schimonek mit den Einzelheiten.
12: Demnach lag der Anteil der Väter, die im Freistaat Elterngeld bekommen, zuletzt bei gut 30%. Damit hatte Sachsen im letzten Jahr bundesweit die Nase vorn, wie in den vergangenen Jahren auch. Laut Statistik beziehen Väter aus Dresden am häufigsten Kindergeld, gefolgt vom Landkreis Bautzen und der Stadt Leipzig. Schlusslichter sind der Vogtlandkreis und die Stadt Chemnitz.
11: In Oschatz ist die Döllnitzbahn mit einem LKW zusammengestoßen und entgleist. Der LKW-Fahrer hatte gestern ein Stoppschild übersehen, so die Polizei, weil er nach eigener Aussage von einer Biene gestochen wurde. Verletzt wurde bei dem Unfall niemand. Der Schaden liegt vermutlich im sechsstelligen Bereich. In Leipzig tragen 3 Restaurants einen der begehrten Michelin-Sterne. Nach der Ernennung gestern haben das Frida, Cultivo und der Stadtpfeifer in Leipzig einen Stern bestätigt bekommen. Die Michelin-Sterne gelten als wichtigste Auszeichnung in der internationalen Spitzengastronomie. 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
0: Es ist heiß, über 30 Grad bei uns dazu. Ja, nur Sonne, ein schwacher Wind. In der Nacht gehen wir dann auf 17 Grad runter. Morgen selbes Spielchen, da gehen wir auf bis zu 35 Grad hoch. Tag für Tag wird's immer mehr. Höhepunkt dann am Wochenende bei bis zu 39 Grad. Hilfe!
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0: Achtung, auf der A4 Richtung Dresden zwischen Frankenberg und dem Rastplatz Rossauer Wald liegen Reifenteile auf der Fahrbahn. Dann nochmal die A4, diesmal Richtung Görlitz zwischen Rödertal und Burkau, da ist ein LKW liegen geblieben. Reifenteile auf der Straße und es staut sich 3 Kilometer zurück. Die A9 Richtung Berlin zwischen dem Schkeuditzer Kreuz und Wiedemar, hier liegen ebenso Reifenteile auf der Fahrbahn. Und dann noch die A14 Richtung Leipzig zwischen Leisnig und Mutschen, hier steht ein kaputter LKW auf dem Standstreifen und ja, Gegenstände liegen auf der Fahrbahn. Die neuesten Blitzer für Sachsen, Thum, Tschopauer Straße und Dresden-Rossendorf auf der Radeberger Landstraße in Richtung Radeberg. Wenn ihr noch was gesehen habt, ihr könnt es ganz bequem melden, einfach über unsere App. Ja, und im Auto angekommen, erstmal der Klima ordentlich aufdrehen, dazu jetzt Power Sound von Bebe Rexha, das ist New Religion, einer der besten Hits von heute.

0: geht's weiter. Durch den Mittwoch mit der Feierabendshow hier bei Radio PSR. Ja, und unser Haustechniker, der repariert mal einen Cola-Automaten. Wie das der Automatenhersteller selber findet, das hört er jetzt.
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2: Coca-Cola, hallo Löwe.
3: Ja, Tag, schön, hier ist der Frank Fritsche, Haustechniker PSR in Leipzig.
2: Schönen guten Tag.
3: Wir haben zwei Automaten von euch, einen in der Kantine und einen im Raucherraum.
2: Aha.
3: Und da wollte ich mich jetzt mal erkundigen, wie ist denn das mit dem Steuerblock, der da drin ist? Das schwarze Ding, ist da extra nochmal abgesichert? Wie viel Ampere sind denn das?
2: Was für Automat ist denn das? Wissen Sie jetzt?
3: Nur so Coca-Cola-Automat.
2: Ja, nee, wir haben da verschiedene Typen. Steht da was dran?
3: Nee.
2: Wissen Sie jetzt nicht.
3: Nee. Na, das sieht ja jetzt auch nicht mehr aus wie ein Cola-Automat, weil die Wände an der Seite, das ist ein bisschen durchs Aufhebeln ein bisschen verbrochen jetzt.
2: Wieso, ist der aufgebrochen?
3: Ja, klar, ich musste ja irgendwie, muss ich doch da rein. Weil da stand immer okay Wechselgeld.
2: Dann ist wahrscheinlich zu wenig Wechselgeld im Münzer.
3: Das kann doch gar nicht sein. Ich habe da einen Haufen Kohle rausgeholt. Das ist doch hier. So. Ein Haufen Geld war doch drinne.
2: Sie können Automaten nicht aufbrechen.
3: Wieso nicht?
2: Das ist doch unser.
3: Da steht er bei uns.
2: Das macht doch nichts.
3: Wenn der kaputt ist, dann kann ich den doch, ich bin hier der Haustechniker, da kann ich den doch reparieren.
2: Wenn der Automat kaputt ist, dann wird bei uns angerufen, dann kommt von uns ein Techniker, der den repariert. Der Automat ist doch nur geliehen oder bei Ihnen hingestellt und wird von uns betreut.
3: Na, aber ich kann das doch auch, ich bin gelernter Schmied. Ich werde doch wohl so ein Automat aufkriechen.
2: Nee. Sie können nicht einfach unseren Automaten aufbrechen, das geht nicht.
3: Ich hab's versucht, wieder zusammen, die Seitenwände.
2: Aha. Und nu?
3: Was und nu?
2: Wie, ist er wieder zu oder was, der Automat?
3: Er geht nicht mehr richtig zu.
2: Also, das hat mir gedacht, ich schicke einen Techniker hin.
3: Na, wieso denn? Ich kann das irgendwie schon alleine.
2: Passen Sie auf.
3: Da braucht nicht
2: ich schicke einer. Einen Techniker hin. Sie ja. haben doch sowieso ein Problem mit dem Automaten.
3: Braucht doch von euch nicht extra einer kommen. Das ist wohl nur der Dank oder was? Ich kümmere mich um eure Automaten und ihr wollt jetzt einen vorbeijagen.
2: Sie brauchen sich nicht um unsere Automaten zu kümmern. Das sind Automaten, die bei Ihnen stehen und im Vollservice von uns befüllt und gewartet werden.
3: Ne, du wolltest euch unter die Arme greifen, wollte, dass man hier das irgendwie schnell mal lösen, das Problem, und nur so auf
2: wenn
3: einmal.
2: Der kein Wechselgeld anzeigt, dann bekommen Sie das sowieso nicht hin. Das ist ein elektronisches Problem.
3: Die Steuereinheit habe ich ab jetzt. Die habe ich rausgenommen, wo die vielen Kabel dran waren. Ich habe auch jetzt schon mal mit dem Lötkolben versucht, dort die ganzen Drähte, weil da waren so viele rote Drähte drin, die habe ich versucht, jetzt erstmal abzumachen. Das kann ja nicht mit rechten Dingen zugehen.
2: Aha, Radio PSR. Wenn ich jetzt eine richtige Sendereinstelle bin ich im Radio, oder wie?
3: Hier ist Steffen Lukas, das Radio PSR Sinnlos Telefon.
2: So habe ich mir das gedacht, ja. Ja.
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0: Mensch, er wollte doch nur helfen, unser Steffen Lukas. Herrlich. Auf dem Weg Richtung Feierabend jetzt. Aktuelle Lieblingsmucke. Bisschen was zum Durchpusten bei der Hitze von Kaigo. Save My Love hier bei Radio PSR.

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1: Ja, 2011 gab es diesen einen Song, der plötzlich überall war. Im Radio rauf und runter, auf jeder Sommerparty, im Urlaub am Strand. Natürlich auch auf den Fußballplätzen dieser Welt. Ja, besonders legendäre, zahlreiche Fußballstars, die machten die Choreografie nach ihren Toren nach und sorgten dafür, dass der Hit rund um den Globus bekannt wurde. Ein absoluter Sommer-Ohrwurm, der sofort gute Laune verbreitet und auch heute perfekt zum Sommer-Vibe passt. Hier ist unser Flashback für euch ins Jahr 2011. Michel Tello mit I Se Tio Pego bei Radio PSR.
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0: Da kreisen die Hüften mit, ob du willst oder nicht. Michel Tello bringt uns den Überraschungshit. Ja, wir schmelzen weiter bei den Temperaturen. Da hilft eigentlich nur eins.
1: Eis essen stundenlang.
0: Ja, und von mir gibt's eine frische Brise dazu von den Jungs aus Mannheim. Clock Clock mit Out of the Darks läuft noch in der nächsten halben Stunde.
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1: Kurz vor 5, ich bin Silas Quiring. Guten Tag. Kinder und Jugendliche sollen in der digitalen Welt besser geschützt werden. Die Expertenkommission des Familienministeriums hat dazu jetzt Vorschläge gemacht. Unter anderem eine Altersgrenze für Social Media, die mit 13 Jahren aber nicht ganz so hart ausfällt wie in anderen Ländern. Teenager auszusperren bringt nichts, sagte der Kommissionsvorsitzende Olaf Köller.
2: Kinder brauchen Schutz vor Übergriffen, manipulativen Designs und verstörenden Inhalten. Sie brauchen Befähigung, um digitale Medien zu verstehen, einzuordnen und selbstbestimmt zu nutzen. Und sie brauchen Teilhabe. Digitale Räume sind längst Orte des Lernens, der Kommunikation, der Freundschaft, der Kreativität, der politischen Meinungsbildung und der gesellschaftlichen Beteiligung.
1: Sachsens Infrastrukturministerin Kraushaar will ländliche Regionen stärker in den Mittelpunkt rücken. Im Landtag sagte sie, wer den ländlichen Raum stärke, stärke Sachsen als Ganzes. Es gehe um verlässliche Infrastruktur, bezahlbares Wohnen und mehr Spielraum für Kommunen. Der, Zitat, planmäßige Tausch einer technischen Komponente ist überhaupt nicht nach Plan gelaufen und hat bei der Bahn wohl den Komplettausfall letzte Nacht verursacht. Zehntausende Menschen saßen während der anderthalbstündigen Technikpanne an Bahnhöfen oder in Zügen fest. Immerhin für Erfrischung ist bei der Hitze gesorgt. Es gibt aktuell keine Getränkeengpässe. Beim Bier und auch den Pfandflaschen ist die Versorgung gesichert, sagte eine Sprecherin des Brauerbundes der Rheinischen Post. Bei Glasflaschen hatte es in den letzten Jahren immer wieder Engpässe gegeben. 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Neue Nachrichten wieder in einer halben Stunde.
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3: Ventilator, Klimaanlage, alles was Abkühlung bringt, wird angeschmissen. Der Hitzesommer aktuell bei uns bis zu 32 Grad. Morgen geht's nochmal leicht hoch. Am Wochenende dann knüppeldick 39 Grad. Danach soll's wohl aber wieder kühler werden.
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3: Achtung, auf der A4 Richtung Dresden zwischen Frankenberg und dem Rastplatz Rossauer Wald hier liegen Reifenteile auf der Straße. Nochmal A4, diesmal Richtung Görlitz zwischen Rödertal und Burkau, da ist ein LKW liegen geblieben und ebenso Reifenteile auf der Straße, es staut sich auf 3 Kilometer. Und die A72 Richtung Hof zwischen Pürk und Hochfranken, hier steht ein kaputter LKW auf der rechten Spur. Die A72, da müsst ihr Geduld mitbringen, Richtung Zwickau zwischen Chemnitz-Rottluff und Stolberg-Nord. 30 Minuten aktuell dauert es da länger. Die neuesten Blitzer für Sachsen, Thum, Schopauer Straße und Dresden-Rossendorf, Radeberger Landstraße in Richtung Radeberg. Wenn ihr noch was habt, dann klingelt gerne durch. Die Nummer ist die 0800 023 4x4.
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3: Um 5 haben wir es da, ja, mit ganz lieben Grüßen auf Sachsens Baustellen und die Gerüste. Ja, wer heute bei dieser Hitze in der prallen Sonne arbeitet, das ist schon heldenhaft. Ich hoffe, der Feierabend ist ganz nah für euch. Ich bin Timon, hier läuft der Ventilator auf Hochtouren im Studio. Hab für euch jetzt gute Laune bei Miles Smith, Stargazing, einer der besten Hits von heute.

Ja, wenn man die Finger direkt in den Ventilator steckt, lenkt der Schmerz von der Hitze ab. Also, wenn ihr so gar nicht mehr wisst, was vielleicht hilft. Die Feierabendshow hier bei Radio PSR. Ey, ne, am Wochenende knapp 40 Grad. Alter, da geht's wirklich nur ab an See oder in die Freibäder. Wo ihr da überall planschen könnt, findet ihr immer übersichtlich auf radiopsr.de. Unsere schöne Badekarte. Ja, und Mittwochfeierabend, den läuten wir spätestens jetzt ein mit Clock Clock. Das ist Out of the Dark bei Radio PSR.

0: Kurz vor halb sechs haben wir es, die Feierabendshow hier bei Radio PSR. Oh, ist das heiß. Sagt mal, wie ist es denn bei euch? Wie kühlt ihr euch eigentlich ab?
1: Endlich warm, endlich Sommer. Abkühlung? Na, ich schleife barfuß. Solange ich die Temperatur über meine Füße regulieren kann, und da helfen ganz oft kalte Fliesen einfach schon mal, schwitze ich gar nicht so.
2: Bei dem Wetter treffe ich mich gerne mit Freunden, gehen an den See. Meistens sind wir in Ottendorf an der Kiesgrube.
3: Ich habe den Vorteil, dass mein Partner Poolbauer ist und wir somit im Garten einen wunderschönen Pool stehen haben. In dem sitze ich dann an diesen heißen Tagen auf meiner Einhornluftmatratze mit einer kalten, selbstgemachten Wassermelonenlimo in der Hand. Und ja, so lässt sich's eigentlich ganz gut leben bei 30 Grad aufwärts.
0: Auf der Einhornluftmatratze im Pool. Klingt traumhaft. So, dazu gleich der Mann, der mehr Sonnenbrillen hat als Tracks, also gefühlt. Robin Schulz direkt nach chilligen Sound von Hozier. Two Sweets bekommt danach im Service.
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1: Mit Hanna Messerschmidt. Auch Hobbysportler ächzen unter der Hitzewelle. Wer aktiv sein will, sollte das in die Morgen- oder Abendstunden legen. Auch ein Training drinnen sollte man sich gut überlegen, sagt uns Christian Dams vom Landessportbund Sachsen.
2: Wenn die Wärme natürlich auf die Turnhallen dort ordentlich drauf gekommen ist, dann musst du natürlich auch schauen, ist es tatsächlicherweise da drin von den Bedingungen her überhaupt realistisch, dass man schafft, dort Durchzug hinzubekommen, damit wir da Bedingungen schaffen, die es wirklich möglich machen, eine irgendwie geartete Trainingseinheit durchzuführen.
1: In Leipzig eine passende Wohnung finden, das kann vor allem für ältere Menschen zur Herausforderung werden. Eine Untersuchung des Pestel-Instituts zeigt, von gut 360.000 Wohnungen sind nur rund 23.500 wirklich ideal auf ältere Menschen zugeschnitten. Problem sind häufig zu enge Flure und zu kleine Küchen und Bäder. Das Herzzentrum Leipzig bekommt knapp 2 Millionen Euro vom Land. Damit soll die Kinderstation bis Mitte 2027 auf den neuesten Stand gebracht werden. Sie ist vorübergehend in einem Anbau des Herzzentrums untergebracht. Weil es hier zu wenig Platz für alle Patienten gibt, soll die Station aber schnell wieder umziehen. 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
3: Ich möchte ja nicht behaupten, dass es zu heiß ist, aber in meiner Dachgeschosswohnung haben gestern zwei Hobbits einen Ring reingeworfen. Es ist heiß. Bis zu 32 Grad. 35 Grad morgen. Viel Sonne, Höhepunkt dann am Wochenende bei bis zu 39 Grad. Nächste Woche soll dann wohl wieder etwas entspannter werden.
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3: Achtung, auf der A4 Richtung Dresden zwischen Frankenberg und dem Rastplatz Rossauer Wald, hier liegen Reifenteile auf der Straße. Nochmal A4, diesmal Richtung Görlitz zwischen Rödertal und Burkau, da ist ein LKW liegen geblieben und ebenso Reifenteile auf der Straße, es staut sich auf 3 Kilometer. Und die A72 Richtung Hof zwischen Pirk und Hochfranken. Hier steht ein kaputter LKW auf der rechten Spur. Die A72, da müsst ihr Geduld mitbringen, Richtung Zwickau zwischen Chemnitz-Rottluff und Stolberg Nord. 30 Minuten aktuell dauert es da länger. Die neuesten Blitzer für Sachsen, Thum, Schopauer Straße und Dresden-Rossendorf, Radeberger Landstraße in Richtung Radeberg. Wenn ihr noch was habt, dann klingelt gerne durch. Die Nummer ist die 0800 023 4x4.

0: Halb sechs ist durch, die Feierabendshow hier bei Radio PSR. Ja, morgen 22 Uhr, da gibt es das nächste Deutschlandspiel bei der Fußball-WM gegen Ecuador. Als Gruppenerster ist das jetzt nur noch eine reine Formsache. Bis dahin vertreiben wir uns die Deutschlandspielfreie Zeit mit unserem Radio PSR WM-Hit. Wenn ihr das noch nicht getan habt, schaut euch mal das Video an auf radiopsr.de oder auf unseren Social-Media-Kanälen. Wir haben wie damals 2014, als wir Weltmeister wurden, im Stadion in Borna gedreht. Ich sag nur so, unter anderem bin ich da auch als Flitzer unterwegs, hab alles gegeben. So, hier ist er jetzt. Unser WM-Hit auf der Melodie der ESC-Gewinnerin Dara aus Bangaranga wird an der Bande lang. Ab geht er.
1: Ha!

0: Alexander, Schlotter, Beck, Uedra, Roth, Leveling und Tor, Kimmich und auf Karlsruher, Nemetscha, Stiller, Goretzka.
1: 54, 74, 1990, 2014. Diesmal reißen wir es ab, reißen's wieder ab, wenn auch noch ein Flitzer mit uns spielt und ein Tor reinschießt.
2: An der Bande lang, an der Bande, an der Bande, an der Bande, an der Bande lang, an der Bande, an der Bande, an der Bande, Julian Nagelsmann.
3: Unsere Motivationshymne zur WM. Sehr schön. Ja, und ihr seid hoffentlich im Feierabend drin. Der Rest zieht gleich nach. Dazu Alex Warren mit Fever Dream, einer der besten Hits von heute. 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
1: Es gibt so Songs, die hörst du und sofort entsteht so ein besonderes Gefühl. Ein bisschen Gänsehaut, bisschen Nostalgie und irgendwie auch so ganz großes Kino. Genauso einer ist das jetzt hier, der Sänger dahinter. Viele Jahre mit dem deutschen Supermodel Heidi Klum verheiratet und gehört zu den markantesten Stimmen der 90er und 2000er Jahre. Ja, und gerade an so einem warmen Sommerabend entfaltet dieser Song seine ganz eigene Magie. Ein Titel zum Zurücklehnen, zum Träumen, einfach genießen. Hier ist Seal mit Kiss from a Rose.

0: Seal mit Kiss from a Rose, unser Überraschungshit. Ah, zum Dahinschmelzen, nicht nur wegen der heißen Temperaturen. Ja, und in einer Stunde, da trieft's nochmal vor Romantik. Die Girlgroup der 90er und 2000er mit einem absoluten Banger bekommt er hier um kurz vor sechs.
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5: Kurz vor 6, ich bin Silas Quering. Guten Abend. Menschen auf dem Land sollen in Sachsen mehr Rückhalt bekommen. Das hat Infrastrukturministerin Regina Kraushaar in ihrer Fachregierungserklärung im Dresdner Landtag betont. Kraushaar setzt dabei auf bessere Infrastruktur, bezahlbares Wohnen und mehr Freiheit für die Kommunen.
6: Die Antwort ist also nicht mehr Vorgaben aus Dresden. Sie lautet stattdessen Vertrauen in die Menschen vor Ort und ihre Handlungskompetenz. Die Verantwortung übernehmen die Menschen gerne selbst. Die Entscheidungen gehören dorthin, wo die Herausforderungen entstehen.
5: Experten sind für ein weniger striktes Verbot von Insta, TikTok und Co. für Kinder und Jugendliche. Die vom Familienministerium eingesetzte Kommission schlägt ein Mindestalter von 13 Jahren für Social-Media-Accounts vor oder eine Beschränkung für einzelne Dienste, je nach Risiko. Weitere Vorschläge: In Schulen sollen Smartphones so gut wie nicht mehr privat genutzt werden dürfen. Außerdem sollen Eltern bei der digitalen Erziehung stärker in die Pflicht genommen werden. Die Aras im Zoo Leipzig haben für das WM-Spiel der deutschen Nationalmannschaft morgen gegen Ecuador ein Unentschieden errakelt. Bei den ersten beiden Spielen der DFB-11 hatten die Tiere die Siege richtig vorausgesagt. Das nächste Mal errakeln sie am Montag, dann das erste K.O.-Spiel der Deutschen. Nächste wichtige Personalie bei Dynamo Dresden. Der Verein hat Leihspieler Jonas Sterner fest verpflichtet. Der 24-Jährige war eigentlich bei Hannover unter Vertrag, stand aber in der letzten Rückrunde alle Spiele bei Dynamo auf dem Platz. Der Verteidiger war auch vorher schon mal als Leihspieler für die Dresdner im Einsatz. 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
7: Es ist heiß, über 30 Grad bei uns, dazu ja, nur Sonne, ein schwacher Wind. In der Nacht gehen wir dann auf 17 Grad runter, morgen selbes Spielchen, da gehen wir auf bis zu 35 Grad hoch. Tag für Tag wird es immer mehr, Höhepunkt dann am Wochenende bei bis zu 39 Grad. 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
7: Einiges noch los auf der A4. Wir starten Richtung Dresden zwischen Frankenberg und dem Rastplatz Rossauer Wald. Hier liegen Reifenteile auf der Straße. Dann die A4 Richtung Görlitz zwischen Uist und am Taucher und der Raststätte Oberlausitz Süd. Hier sind nach einem Unfall Gegenstände auf der Straße. Und die Gegenrichtung A4 Richtung Chemnitz zwischen Dresden-Altstadt und dem Dreieck Dresden-West. Hier steht ein kaputter LKW auf der rechten Spur. In Ostmitzer für Sachsen, da haben wir soweit nichts. Wenn ihr noch was gesehen habt, dann klingelt gerne durch. Die Nummer ist die 0800 023 4x4.
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7: Ich würde gar nicht sagen, dass es heiß ist, aber auf dem Weg von der Küche zum Esstisch hat sich das Käsebrot von alleine überbacken. Hallöchen, am Mittwochabend, 18 Uhr haben wir's. Ja, auch für die Zoos in Sachsen ist die Hitze eine Herausforderung, ne, was sich die Tierpfleger einfallen lassen, um die Tiere gut durch die Hitze der nächsten Tage zu bringen. Das hört er in dieser Stunde um kurz nach 6:30. Ich bin Simon, habe jetzt hier Kygo zusammen mit Whitney Houston, das ist Higher Love.

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0: kurz vor 7 haben wir es, die Feierabendshow hier bei Radio PSR. Und ja, ich fühle doch mit allen mit, die jetzt zu Hause zu sich fahren, zur Dachgeschosswohnung. Mir graut es auch schon wieder davor. Bringen wir uns gleich mal erst auf andere Gedanken. Mit Lieblingsmucke zum Beispiel von Kamrat, Be Mine oder etwas rockiger auch mit Kelly Clarkson läuft hier um kurz nach halb.
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6: Mit Hanna Messerschmidt. In Sachsen beziehen so viele Väter Elterngeld wie in keinem anderen deutschen Bundesland. Das zeigen aktuelle Zahlen des Statistischen Bundesamts. Uwe Schimonek mit den Einzelheiten.
7: Demnach lag der Anteil der Väter, die im Freistaat Elterngeld bekommen, zuletzt bei gut 30%. Damit hatte Sachsen im letzten Jahr bundesweit die Nase vorn, wie in den vergangenen Jahren auch. Laut Statistik beziehen Väter aus Dresden am häufigsten Kindergeld, gefolgt vom Landkreis Bautzen und der Stadt Leipzig. Schlusslichter sind der Vogtlandkreis und die Stadt Chemnitz.
6: In Oschatz ist die Döllnitzbahn mit einem LKW zusammengestoßen und entgleist. Der LKW-Fahrer hatte gestern ein Stoppschild übersehen, so die Polizei, weil er nach eigener Aussage von einer Biene gestochen wurde. Verletzt wurde bei dem Unfall niemand. Der Schaden liegt vermutlich im sechsstelligen Bereich. In Leipzig tragen 3 Restaurants einen der begehrten Michelin-Sterne. Nach der Ernennung gestern haben das Frida, Cultivo und der Stadtpfeifer in Leipzig einen Stern bestätigt bekommen. Die Michelin-Sterne gelten als wichtigste Auszeichnung in der internationalen Spitzengastronomie. 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
0: Ventilator, Klimaanlage, alles was Abkühlung bringt, wird angeschmissen. Der Hitzesommer aktuell bei uns bis zu 32 Grad. Morgen geht's nochmal leicht hoch. Am Wochenende dann knüppeldick 39 Grad. Danach soll's wohl aber wieder kühler werden.
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0: Probleme gibt es nach wie vor auf der A4 Richtung Görlitz zwischen Rödertal und Burkau. Da ist ein LKW liegen geblieben und Reifenteile auf der Straße. Staut sich auf 3 Kilometer zurück. Die Gegenrichtung A4 Richtung Chemnitz zwischen Dresden-Altstadt und dem Dreieck Dresden-Westen. Kaputter LKW auf der rechten Spur. Und dann haben wir noch die A72 Richtung Hof zwischen Pirk und Hochfranken. Gefahr durch einen kaputten LKW auf der rechten Spur. Die neuesten Blitzer für Sachsen. Da haben wir soweit nichts. Wenn ihr noch was seht, Staus oder Blitzer, meldet's gerne. Einfach über unsere App.
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0: Kurz nach 6:30 haben wir es da, Radio PSR hier. Ist das heiß, wir merken es alle, ne? Aber wie sieht es denn eigentlich aus in unseren Zoos in Sachsen, damit die Tiere gut durchkommen durch die Hitze? Wir machen mal einen kleinen Rundruf, fangen im Zoo der Minis in Aue an, da ist Peter der Leiter, erzähle.
1: Unter anderem stellen wir bei unseren Alpakas einen Pool auf, wo die sich dann teilweise auch reinlegen. Wir duschen unsere Emus eben ab. Sonst gibt es immer Futter versteckt in Kartons oder aufgehängt. Und jetzt machen wir alles mit Eis. Die kriegen dann also sogenannte Eisbomben. Unsere Order lieben es. Bei den Schweinen zum Beispiel achten wir darauf, dass die eine ordentliche Suhle haben. Also so richtig schönes Schlammbad, wo die sich dann auch drin abkühlen. Und natürlich auch, dass wirklich alle immer zu Schatten haben. Heißt, wir stellen im Notfall auch mal einen Sonnenschirm extra auf.
0: Sehr schön. Damit gehen wir rüber zum Zoo in Leipzig. Da ist Ruben der Kurator. Erzähle mal, was macht ihr da?
2: Wir stellen teilweise Sprenkler auf, damit die Tiere sich befeuchten können oder dass die Luft einfach ein bisschen kühler wird. Was wir aber auch sehr, sehr gerne machen, ist Eisbomben. Und das heißt nicht, dass wir einfach nur Eis hinstellen, sondern dass wir zum Beispiel Früchte oder Fleisch in einen Wassereimer tun, den einfrieren und dann können die Tiere nach und nach sozusagen wie bei einem Eis ihre Leckereien aus dem Eis schlecken.
0: Sehr gut. Ja, und auch natürlich im Zoo Dresden, da wird geschaut, dass die Tiere ein bisschen von der Hitze geschützt werden. Matthias, der Senior-Kurator, erzähle mal.
3: Bei diversen Gebirgstieren, das betrifft auch meistens Huftiere, werden die Ställe geöffnet, sodass sie sich dort in den kühleren Stall zurückziehen können, wenn es draußen zu heiß ist. Früh in den Morgenstunden werden teilweise Sprenkler aufgestellt. Bei Glattotter oder auch bei Orang-Utans werden so kleine Eisbomben gereicht, um ein bisschen für Abkühlung zu sorgen. Die Orangs kriegen so selbstgemachtes Eis am Stiel, so eine Art Wassereis mit Früchten.
0: Also ich sehe schon, es wird sich bestens gekümmert, auch um unsere Tiere in den Zoos, super Sache. Und ja, da gebe ich jetzt vom Zoodirektor zum Bademeister. Hier ist Teddy Swims mit Mr. Know-It-All.

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1: Ja, von einer Castingshow direkt in den Pop-Olymp Anfang der 2000er. Da waren die No Angels die erfolgreichste Girlgroup Deutschlands. 5 starke Stimmen, eingängige Melodien und ein Sound, der damals ein internationales Pop-Niveau hatte. Irgendwo so zwischen emotionaler Ballade und modernem Radio-Pop. Genau, der Song jetzt hier von 2002 ist so einer und wurde ein absoluter Charterfolg. Der Song verbindet gefühlvolle Harmonien mit einem sanften, fast schwebenden Mid-Tempo-Groove. Typisch für die No Angels. Hier sind sie mit Still in Love with You. Ach schön.

0: Wir schunkeln uns weiter durch den Mittwochabend mit den No Angels, unser Überraschungshit in dieser Stunde. Und während ihr noch Bämme Nummer 3 schmiert, bekommt er gleich den neuen Nico Santos, was ruhigeres, den stressigen Arbeitsmittwoch. Lasst er damit einfach hinter euch. Optimist, noch in der nächsten halben Stunde.
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7: Kurz vor 7. Ich bin Lisa Schwarzkopf. Guten Abend. Kinder und Jugendliche sollen in der digitalen Welt besser geschützt werden. Die Expertenkommission des Familienministeriums hat dazu jetzt Vorschläge gemacht. Unter anderem eine Altersgrenze für Social Media, die mit 13 Jahren aber nicht ganz so hart ausfällt wie in anderen Ländern. Sachsens ländlicher Raum soll mehr Rückenwind bekommen. Infrastrukturministerin Kraushaar hat heute im Landtag mehr Spielraum für Kommunen gefordert. Es geht um Wohnen, Verkehr und Strukturwandel. Ihr Ziel sind verlässliche Chancen im Alltag, sie sagte.
8: Wer den ländlichen Raum stärkt, stärkt Sachsen als Ganzes. Es geht darum, ländliche Räume zu sehen und ernst zu nehmen, als politische Priorität, als Ort, an dem Politik spürbar werden muss. Unter anderem darauf bauen wir im Herbst die neue Fachstrategie Ländliche Entwicklung meines Hauses auf, als Fahrplan für das nächste Jahrzehnt.
7: Nach dem tödlichen Angriff auf einen Zugbegleiter in Rheinland-Pfalz hat heute der Prozess begonnen. Ein 26-Jähriger soll Serkan Çalar im Februar bei einer Kontrolle heftig gegen den Kopf geschlagen haben. Danach gab es eine Debatte über die Sicherheit des Zugpersonals. Startschuss heute für den letzten Spieltag der WM-Gruppenphase. Aber wer denkt, nach Abpfiff ist alles klar, hat die Rechnung ohne die FIFA gemacht. Wenn etwa die Schotten gegen Brasilien nicht gewinnen, müssen sie als Gruppendritter tagelang warten, ob es fürs Weiterkommen reicht. Wenn ja, geht's möglicherweise gegen Deutschland. 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
9: Viel Sonne und nur ein paar Wolken ziehen durch den Abend. Dazu bleibt's trocken und richtig heiß. In der Nacht ist der Himmel meist klar. Die Tiefstwerte liegen zwischen 20 und 15 Grad. Morgen geht das fast genauso weiter. Meist sonnig, weiterhin trocken und die Spitzenwerte klettern bis auf 36 Grad.
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9: Auf der A4 Dresden Richtung Chemnitz. Bitte aufpassen, zwischen Dresden-Altstadt und dem Dreieck Dresden-West steht ein kaputter LKW auf der rechten Spur. Auf der A4 Dresden Richtung Görlitz zwischen Rödertal und Burkau ist ein LKW liegen geblieben und es befinden sich Reifenteile auf der Straße. Es staut sich auf 3 Kilometern. Auf der A4 Chemnitz Richtung Dresden ist zwischen dem Dreieck Nossen und Wilsdruff die rechte Spur wegen Bergungsarbeiten gesperrt. Im Kreis Sächsische Schweiz-Osterzgebirge ist auf der Straße zwischen Reinhardsgrimma und Hausdorf der Fahrbahnbelag aufgeweicht. Und die S177 Meißen, Wilsdruff ist am Abzweig nach Bockwen nach einem Unfall gesperrt. Staus oder Blitze einfach melden unter 0800 023 und 4x4.
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0: 19 Uhr, für viele heißt das Füße hoch, Kühlschrank auf, der Mittwoch ist durch. Und für alle, die jetzt noch nicht auf dem Sofa liegen, sondern noch am Buckeln sind, im Supermarkt oder hinterm Steuer bei der Spätschicht, ich bin bei euch. Mein Name ist Timon, habe jetzt Alex Warren, absoluter Überhit aus dem letzten Jahr, feiert er immer noch. Das ist Ordinary bei Radio PSR.

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1: Hallo, ich bin Friederike Ursprung. An Johannes den Täufer erinnern Christen heute am Johannistag, ein halbes Jahr vor Heiligabend. 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
5: Mit Hanna Messerschmidt. Auch Hobbysportler ächzen unter der Hitzewelle. Wer aktiv sein will, sollte das in die Morgen- oder Abendstunden legen. Auch ein Training drinnen sollte man sich gut überlegen, sagte uns Christian Dahms vom Landessportbund Sachsen.
6: Wenn die Wärme natürlich auf die Turnhallen dort ordentlich drauf gekommen ist, dann musst du natürlich auch schauen, ist es tatsächlicherweise da drin von den Bedingungen her überhaupt realistisch, dass man schafft, dort Durchzug hinzubekommen, damit wir da Bedingungen schaffen, die es wirklich möglich machen, eine irgendwie geartete Trainingseinheit durchzuführen.
5: In Leipzig eine passende Wohnung finden, das kann vor allem für ältere Menschen zur Herausforderung werden. Eine Untersuchung des Pestel-Instituts zeigt, von gut 360.000 Wohnungen sind nur rund 23.500 wirklich ideal auf ältere Menschen zugeschnitten. Problem sind häufig zu enge Flure und zu kleine Küchen und Bäder. Das Herzzentrum Leipzig bekommt knapp 2 Millionen Euro vom Land. Damit soll die Kinderstation bis Mitte 2027 auf den neuesten Stand gebracht werden. Sie ist vorübergehend in einem Anbau des Herzzentrums untergebracht. Weil es hier zu wenig Platz für alle Patienten gibt, soll die Station aber schnell wieder umziehen. Radio PSR. 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
7: Viel Sonne und nur ein paar Wolken ziehen durch den Abend. Dazu bleibt's trocken und richtig heiß. In der Nacht ist der Himmel meist klar. Die Tiefstwerte liegen zwischen 20 und 15 Grad. Morgen geht das fast genauso weiter. Meist sonnig, weiterhin trocken und die Spitzenwerte klettern bis auf 36 Grad.
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7: Auf der A4 Dresden Richtung Görlitz. Achtung, zwischen Rödertal und Burkau steht ein Pannen-LKW und es liegen auch Reifenteile auf der Straße. Es staut sich auf 3 Kilometern. Auf der A4 Dresden Richtung Chemnitz steht zwischen Dresden-Altstadt und dem Dreieck Dresden-West ein defekter LKW auf der rechten Spur. Die A4 Chemnitz Richtung Dresden ist zwischen dem Dreieck Nossen und Wilsdruff wegen Bergungsarbeiten auf der rechten Spur dicht. Im Kreis Sächsische Schweiz-Osterzgebirge ist zwischen Reinhardsgrimma und Hausdorf der Fahrbahnbelag aufgeweicht. Und die S177 Meißen, Wilsdruff ist am Abzweig nach Bockwenn nach einem Unfall gesperrt. Staus oder Blitzer einfach melden unter 0800 023 und 4 mal die 4.

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7: Kurz vor 8, ich bin Lisa Schwarzkopf, guten Abend. Ein Social-Media-Verbot, aber eleganter als Altersgrenze betitelt. Das empfehlen die Experten, die die Bundesregierung beauftragt hat. Die Kommission schlägt ein Mindestalter von 13 Jahren für TikTok, Insta und Co. vor. Oder alternativ unterschiedliche Altersgrenzen, je nach Risiko der einzelnen Plattformen. Das war knapp. Mit einer dünnen Mehrheit hat der Landtag in Dresden für das neue Polizeigesetz gestimmt. Hilfe bekam die schwarz-rote Minderheitsregierung dabei vom BSW. Mehr von Colin Mock.
8: Die Reform soll der Polizei mehr Möglichkeiten geben, etwa bei der Analyse von Daten und dem Einsatz neuer Technik. Bei der Videoüberwachung von kriminellen Hotspots soll zum Beispiel künftig auch KI eingesetzt werden. Gegen das Gesetz waren AfD, Linke und die Grünen. Sie befürchten mögliche Eingriffe in Grund- und Datenschutzrechte. Zuletzt hatten unter anderem auch mehrere antifaschistische Bündnisse und Fanhilfen sächsischer Fußballvereine das Gesetz scharf kritisiert.
7: Wegen möglicher Sabotagepläne gegen die deutsche Gasversorgung ermittelt der Generalbundesanwalt. Es geht um die frühere Gazprom-Tochter Germania. Die sollte vor ein paar Jahren aufgelöst werden, möglicherweise mit dem Ziel, der deutschen Gasversorgung zu schaden. Ermittelt wird gegen einen Russen. Bei der Fußball-WM steht der letzte Spieltag der Gruppenphase an. Los geht's mit Gruppe B. Bei einem Unentschieden zwischen Kanada und der Schweiz sind beide Teams sicher weiter. Im Spiel Bosnien-Herzegowina gegen Katar zählt für beide Mannschaften nur ein Sieg. Radio PSR, neue Nachrichten wieder in einer halben Stunde.
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9: Viel Sonne und nur ein paar Wolken ziehen durch den Abend. Dazu bleibt's trocken und richtig heiß. In der Nacht ist der Himmel meist klar. Die Tiefstwerte liegen zwischen 20 und 15 Grad. Morgen geht das fast genauso weiter. Meist sonnig, weiterhin trocken und die Spitzenwerte klettern bis auf 36 Grad.
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9: Auf der A4 Dresden Richtung Görlitz. Achtung, zwischen Rödertal und Burkau steht ein Pannen-LKW. Und es liegen auch Reifenteile auf der Straße. Es staut sich auf 3 Kilometern. Auf der A4 Dresden Richtung Chemnitz steht zwischen Dresden-Altstadt und dem Dreieck Dresden-West ein kaputter Laster auf der rechten Spur. Auf der A4 Chemnitz Richtung Dresden ist zwischen dem Dreieck Nossen und Wilsdruff die rechte Spur wegen Bergungsarbeiten gesperrt. Im Kreis Sächsische Schweiz-Osterzgebirge ist auf der Straße zwischen Reinhardtsgrimma und Hausdorf der Fahrbahnbelag aufgeweicht. Und die S177 Meißen, Wilsdruff ist am Abzweig nach Bockwenn nach einem Unfall gesperrt. Staus oder Blitzer einfach melden unter 0800 023 und 4x die 4.

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1: Jennifer Lopez und David Guetta. 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
1: Mit Hanna Messerschmidt. In Sachsen beziehen so viele Väter Elterngeld wie in keinem anderen deutschen Bundesland. Das zeigen aktuelle Zahlen des Statistischen Bundesamts. Uwe Schimonek mit den Einzelheiten.
2: Demnach lag der Anteil der Väter, die im Freistaat Elterngeld bekommen, zuletzt bei gut 30%. Damit hatte Sachsen im letzten Jahr bundesweit die Nase vorn, wie in den vergangenen Jahren auch. Laut Statistik beziehen Väter aus Dresden am häufigsten Kindergeld, gefolgt vom Landkreis Bautzen und der Stadt Leipzig. Schlusslichter sind der Vogtlandkreis und die Stadt Chemnitz.
1: In Oschatz ist die Dölnitzbahn mit einem LKW zusammengestoßen und entgleist. Der LKW-Fahrer hatte gestern ein Stoppschild übersehen, so die Polizei, weil er nach eigener Aussage von einer Biene gestochen wurde. Verletzt wurde bei dem Unfall niemand. Der Schaden liegt vermutlich im sechsstelligen Bereich. In Leipzig tragen drei Restaurants einen der begehrten Michelin-Sterne. Nach der Ernennung gestern haben das Frida, Cultivo und der Stadtpfeifer in Leipzig einen Stern bestätigt bekommen. Die Michelin-Sterne gelten als wichtigste Auszeichnung in der internationalen Spitzengastronomie. Radio PSR. 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
3: Viel Sonne und nur ein paar Wolken ziehen durch den Abend. Dazu bleibt's trocken und richtig heiß. In der Nacht ist der Himmel meist klar. Die Tiefstwerte liegen zwischen 20 und 15 Grad. Morgen geht das fast genauso weiter. Meist sonnig, weiterhin trocken und die Spitzenwerte klettern bis auf 36 Grad.
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3: Auf der A4 Dresden Richtung Chemnitz. Achtung, zwischen Dresden-Altstadt und dem Dreieck Dresden-West steht ein kaputter LKW auf der rechten Spur. Auf der A72 Plauen Richtung Hof steht zwischen Pirk und Hochfranken ein defekter LKW auf der rechten Spur. Die S177 Meißen, Wilsdruff, ist am Abzweig nach Bockwen nach einem Unfall gesperrt. Und im Kreis Sächsische Schweiz-Osterzgebirge ist auf der Straße zwischen Reinhardtsgrimma und Hausdorf der Fahrbahnbelag aufgeweicht. Staus oder Blitzer einfach melden unter 0800 023 und 4x4.

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3: Kurz vor neun. Ich bin Lisa Schwarzkopf. Guten Abend. Mit einer dünnen Mehrheit hat der Landtag in Dresden für das neue Polizeigesetz gestimmt. Hilfe bekam die Minderheitsregierung dabei vom BSW. Die Reform sieht mehr Befugnisse für die Polizei vor, etwa den Einsatz von KI bei der Videoüberwachung. Scharfe Kritik kam aus der Opposition, aber auch von Fußballfans und antifaschistischen Bündnissen. Kinder und Jugendliche sollen in der digitalen Welt besser geschützt werden. Die Expertenkommission des Familienministeriums hat dazu jetzt Vorschläge gemacht. Unter anderem eine Altersgrenze für Social Media, die mit 13 Jahren aber nicht ganz so hart ausfällt wie in anderen Ländern. Sachsens ländlicher Raum soll mehr Rückenwind bekommen. Infrastrukturministerin Kraushaar hat heute im Landtag mehr Spielraum für Kommunen gefordert. Es geht um Wohnen, Verkehr und Strukturwandel. Ihr Ziel sind verlässliche Chancen im Alltag, sie sagte.
4: Wer den ländlichen Raum stärkt, stärkt Sachsen als Ganzes. Es geht darum, ländliche Räume zu sehen und ernst zu nehmen, als politische Priorität, als Ort, an dem Politik spürbar werden muss. Unter anderem darauf bauen wir im Herbst die neue Fachstrategie Ländliche Entwicklung meines Hauses auf, als Fahrplan für das nächste Jahrzehnt.
3: In Deutschland lebt gut jeder fünfte Mensch als Single. Aus Zahlen des Statistischen Bundesamtes geht hervor, dass über 17 Millionen alleine leben. 2005 waren es noch rund 14 Millionen. Besonders oft sind Ältere betroffen. Radio PSR, neue Nachrichten, wieder in einer halben Stunde.
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5: Wenig Wolken hängen am Himmel und es bleibt trocken. Dazu kühlt es in der Nacht nur langsam ab auf 20 bis 15 Grad. Morgen geht's ähnlich weiter, meist sonnig mit nur ein paar Wolken und weiterhin trocken. Dazu wird's wieder richtig heiß mit Spitzenwerten bis 36 Grad.
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5: Auf der A4 Dresden Richtung Chemnitz. Achtung, zwischen Dresden-Altstadt und dem Dreieck Dresden-West steht ein kaputter LKW auf der rechten Spur. Auf der A72 Plauen Richtung Hof. Zwischen Pirk und Hochfranken steht auch ein kaputter LKW auf der rechten Spur. Im Kreis Sächsische Schweiz-Osterzgebirge ist auf der Straße zwischen Reinhardtsgrimma und Hausdorf der Fahrbahnbelag aufgeweicht. Und die S177 Meißen, Wilsdruff, ist am Abzweig nach Bockwen nach einem Unfall gesperrt. Staus oder Blitzer einfach melden unter 0800 023 und 4x4.

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1: Mit Hanna Messerschmidt. Auch Hobbysportler ächzen unter der Hitzewelle. Wer aktiv sein will, sollte das in die Morgen- oder Abendstunden legen. Auch ein Training drinnen sollte man sich gut überlegen, sagte uns Christian Dams vom Landessportbund Sachsen.
2: Wenn die Wärme natürlich auf die Turnhallen dort ordentlich drauf gekommen ist, dann musst du natürlich auch schauen, ist es tatsächlicherweise da drin von den Bedingungen her überhaupt realistisch, dass man schafft, dort Durchzug hinzubekommen, damit wir da Bedingungen schaffen, die es wirklich möglich machen, eine irgendwie geartete Trainingseinheit durchzuführen.
1: In Leipzig eine passende Wohnung finden, das kann vor allem für ältere Menschen zur Herausforderung werden. Eine Untersuchung des PESTE-Instituts zeigt, von gut 360.000 Wohnungen sind nur rund 23.500 wirklich ideal auf ältere Menschen zugeschnitten. Problem sind häufig zu enge Flure und zu kleine Küchen und Bäder. Das Herzzentrum Leipzig bekommt knapp 2 Millionen Euro vom Land. Damit soll die Kinderstation bis Mitte 2027 auf den neuesten Stand gebracht werden. Sie ist vorübergehend in einem Anbau des Herzzentrums untergebracht. Weil es hier zu wenig Platz für alle Patienten gibt, soll die Station aber schnell wieder umziehen. Radio PSR. 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
3: Wenig Wolken hängen am Himmel und es bleibt trocken. Dazu kühlt es in der Nacht nur langsam ab auf 20 bis 15 Grad. Morgen geht's ähnlich weiter, meist sonnig mit nur ein paar Wolken und weiterhin trocken. Dazu wird's wieder richtig heiß mit Spitzenwerten bis 36 Grad.
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3: Auf der A72 Plauen Richtung Hof. Achtung, zwischen Pirk und Hochfranken steht ein kaputter LKW auf der rechten Spur. Und die S177 Meißen. Wilsdruff ist am Abzweig nach Bockwenn nach einem Unfall gesperrt. Staus oder Blitzer einfach melden unter 0800 023 und 4x4.

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1: Kurz vor 10, ich bin André Glatzel. Guten Abend. Ab wann sollen Kinder und Jugendliche TikTok, Insta und Co. nutzen dürfen? Mit der Frage hat sich eine vom Familienministerium eingesetzte Expertenkommission monatelang beschäftigt und sich gegen ein pauschales Verbot für alle unter 16 ausgesprochen. Wenn schon Altersgrenze, dann soll die eher bei 13 Jahren liegen oder man guckt bei jeder App, wie groß das Risiko ist. Ganz ausschließen will man aber die Jüngeren auch nicht. Familienministerin Karin Prien sagte:
2: Ich denke jetzt zum Beispiel mal an Messenger-Dienste, wo man einfach sagen muss, das ist eine Form der Kommunikation, die auch Kinder, ältere Kinder heute schon regelhaft verwenden. Und dafür brauchen wir Instrumente, die das auch dann gewährleisten.
1: Die Rentenreform soll bis Jahresende durch, das hofft Kanzler Merz. Nächste Woche will die schwarz-rote Koalition Eckpunkte abstecken und dann an den Gesetzentwürfen arbeiten. Im Herbst sollen sie in den Bundestag. Die Reform sieht unter anderem vor, dass das Rentenalter schrittweise angehoben wird. Der Zitat, planmäßiger Austausch einer technischen Komponente ist überhaupt nicht nach Plan gelaufen und hat bei der Bahn wohl den Komplettausfall letzte Nacht verursacht. Was genau da beim Austausch eines Bauteils schiefgelaufen ist, dazu läuft noch die Ursachenforschung. Zehntausende Menschen saßen während der anderthalbstündigen Technikpanne an Bahnhöfen oder in Zügen fest. Heute läuft der Bahnverkehr wieder weitgehend nach Plan, man sollte aber sicherheitshalber nochmal den Fahrplan checken. Das war knapp. Mit einer dünnen Mehrheit hat der Landtag in Dresden für das neue Polizeigesetz gestimmt. Hilfe bekam die schwarz-rote Minderheitsregierung dabei vom BSW. Mehr von Colin Mock.
3: Die Reform soll der Polizei mehr Möglichkeiten geben, etwa bei der Analyse von Daten und dem Einsatz neuer Technik. Bei der Videoüberwachung von kriminellen Hotspots soll zum Beispiel künftig auch KI eingesetzt werden. Gegen das Gesetz waren AfD, Linke und die Grünen. Sie befürchten mögliche Eingriffe in Grund- und Datenschutzrechte. Zuletzt hatten unter anderem auch mehrere antifaschistische Bündnisse und Fanhilfen sächsischer Fußballvereine das Gesetz scharf kritisiert.
1: Radio PSR, neue Nachrichten wieder in einer halben Stunde.
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4: Wenig Wolken hängen am Himmel und es bleibt trocken. Dazu kühlt es in der Nacht nur langsam ab auf 20 bis 15 Grad. Morgen geht's ähnlich weiter, meist sonnig mit nur ein paar Wolken und weiterhin trocken. Dazu wird's wieder richtig heiß mit Spitzenwerten bis 36 Grad.
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4: Auf der A72 Plauen Richtung Hof. Achtung, zwischen Pirk und Hochfranken steht ein Pannen-LKW auf der rechten Spur. Und die S177 Meißen. Wilsdruff ist am Abzweig nach Bockwen nach einem Unfall gesperrt. Staus oder Blitzer einfach melden unter 0800 023 und 4x die 4.

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1: Kurz vor 10:30. Ich bin André Glatzel. Guten Abend. Experten sind gegen ein ganz strenges Verbot von Insta, TikTok und Co. für Kinder und Jugendliche. Die vom Familienministerium eingesetzte Kommission schlägt ein

0: Mindestalter von 13 Jahren für Social-Media-Accounts vor. Teilweise hatten Politiker für eine Altersgrenze von 16 Jahren geworben. Die Rentenreform soll bis Jahresende durch, das hofft Kanzler Merz. Nächste Woche will die schwarz-rote Koalition Eckpunkte abstecken und dann an den Gesetzentwürfen arbeiten. Im Herbst sollen sie in den Bundestag. Die Reform sieht unter anderem vor, dass das Rentenalter schrittweise angehoben wird. Der Zitat: Planmäßige Tausch einer technischen Komponente ist überhaupt nicht nach Plan gelaufen und hat bei der Bahn wohl den Komplettausfall letzte Nacht verursacht. Zehntausende Menschen saßen während der anderthalbstündigen Technikpanne an Bahnhöfen oder in Zügen fest. In Sachsen bekommen so viele Väter Elterngeld wie in keinem anderen deutschen Bundesland. Laut Statistik machen Männer im Freistaat gut 30% der Elterngeldbezieher aus. Am häufigsten kommen sie aus Dresden, dem Landkreis Bautzen und der Stadt Leipzig. Die Stadt Chemnitz gehört zu den Schlusslichtern. Radio PSR, neue Nachrichten wieder in einer halben Stunde.
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2: Wenig Wolken hängen am Himmel und es bleibt trocken. Dazu kühlt es in der Nacht nur langsam ab auf 20 bis 15 Grad. Morgen geht's ähnlich weiter. Meist sonnig mit nur ein paar Wolken und weiterhin trocken. Dazu wird's wieder richtig heiß mit Spitzenwerten bis 36 Grad.
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2: Auf der A72 Plauen Richtung Hof, Vorsicht, zwischen Pirk und Hochfranken steht ein kaputter LKW auf der rechten Spur. Und die S177 Meißen, Wilsdruff ist am Abzweig nach Bockwen nach einem Unfall gesperrt. Staus oder Blitzer einfach melden unter 0800 023 und 4x die 4.
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6: Kurz vor 11, ich bin André Glatzel. Guten Abend. Kinder und Jugendliche sollen in der digitalen Welt besser geschützt werden. Die Expertenkommission des Familienministeriums hat dazu jetzt Vorschläge gemacht. Unter anderem eine Altersgrenze für Social Media, die mit 13 Jahren aber nicht ganz so hart ausfällt wie in anderen Ländern. Teenager auszusperren bringt nichts, sagte der Kommissionsvorsitzende Olaf Köller.
7: Kinder brauchen Schutz vor Übergriffen, manipulativen Designs und verstörenden Inhalten. Sie brauchen Befähigung, um digitale Medien zu verstehen, einzuordnen und selbstbestimmt zu nutzen. Und sie brauchen Teilhabe. Digitale Räume sind längst Orte des Lernens, der Kommunikation, der Freundschaft, der Kreativität, der politischen Meinungsbildung und der gesellschaftlichen Beteiligung.
6: Die Deutsche Bahn steht einmal mehr in der Kritik. Nach der bundesweiten Störung fordert Verkehrsminister Schnieder eine gründliche Aufklärung. Der Tausch von Technik ist vergangene Nacht nicht nach Plan gelaufen und hatte für den Komplettausfall gesorgt. Mittlerweile läuft wieder alles soweit. Die Rentenreform soll bis zum Ende des Jahres durch sein. Das hofft zumindest Bundeskanzler Friedrich Merz. Nächste Woche will die schwarz-rote Koalition Eckpunkte abstecken und dann an den Gesetzentwürfen arbeiten. Im Herbst sollen sie dann in den Bundestag. Merz sagt:
8: Ich würde mir persönlich gern wünschen, dass wir bis zum Jahresende den Abschluss finden können. Ich will auch da den parlamentarischen Beratungen nicht vorgreifen und auch nicht eingreifen. Das ist Ihr gutes Recht, das dann auch ausführlich zu beraten. Aber ich denke, für die Bevölkerung wäre es wichtig und gut, Klarheit und Sicherheit zu haben ab dem Ende des Jahres 2026.
6: Die Reform sieht unter anderem vor, dass das Rentenalter schrittweise angehoben wird. Menschen auf dem Land sollen in Sachsen mehr Rückhalt bekommen. Das hat Infrastrukturministerin Regina Kraushaar in ihrer Fachregierungserklärung im Dresdner Landtag betont. Kraushaar setzt dabei auf bessere Infrastruktur, bezahlbares Wohnen und mehr Freiheit für die Kommunen.
9: Die Antwort ist also nicht mehr Vorgaben aus Dresden. Sie lautet stattdessen Vertrauen in die Menschen vor Ort und ihre Handlungskompetenz. Die Verantwortung übernehmen die Menschen gerne selbst. Die Entscheidungen gehören dorthin, wo die Herausforderungen entstehen.
6: Radio PSR, neue Nachrichten wieder in einer halben Stunde.
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10: Wenig Wolken hängen am Himmel und es bleibt trocken. Dazu kühlt es in der Nacht nur langsam ab auf 20 bis 15 Grad. Morgen geht's ähnlich weiter, meist sonnig mit nur ein paar Wolken und weiterhin trocken. Dazu wird's wieder richtig heiß mit Spitzenwerten bis 36 Grad.
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10: Auf der S177 Meißen-Wilsdruff ist am Abzweig nach Bockwen nach einem Unfall die Straße gesperrt. Staus oder Blitzer einfach melden unter 0800 023 und 4x die 4.

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1: Kurz vor 11:30. Ich bin André Glatzel. Guten Abend. Kinder und Jugendliche sollen in der digitalen Welt besser geschützt werden. Die Expertenkommission des Familienministeriums hat dazu jetzt Vorschläge gemacht. Unter anderem eine Altersgrenze für Social Media, die mit 13 Jahren aber nicht ganz so hart ausfällt wie in anderen Ländern. Die Deutsche Bahn steht einmal mehr in der Kritik. Nach der bundesweiten Störung fordert Verkehrsminister Schnieder eine gründliche Aufklärung. Der Tausch von Technik ist vergangene Nacht nicht nach Plan gelaufen und hatte für den Komplettausfall gesorgt. Mittlerweile läuft wieder alles soweit. Die Rentenreform soll bis Jahresende durch, das hofft Kanzler Merz. Nächste Woche will die schwarz-rote Koalition Eckpunkte abstecken und dann an den Gesetzentwürfen arbeiten. Im Herbst sollen sie in den Bundestag. Die Reform sieht unter anderem vor, dass das Rentenalter schrittweise angehoben wird. Mit einer dünnen Mehrheit hat der Landtag in Dresden für das neue Polizeigesetz gestimmt. Hilfe bekam die Minderheitsregierung dabei vom BSW. Die Reform sieht mehr Befugnisse für die Polizei vor, etwa den Einsatz von KI bei der Videoüberwachung. Scharfe Kritik kam aus der Opposition, aber auch von Fußballfans und antifaschistischen Bündnissen. Radio PSR, neue Nachrichten wieder in einer halben Stunde.
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2: Wenig Wolken hängen am Himmel und es bleibt trocken. Dazu kühlt es in der Nacht nur langsam ab auf 20 bis

0: 15 Grad. Morgen geht's ähnlich weiter, meist sonnig mit nur ein paar Wolken und weiterhin trocken. Dazu wird's wieder richtig heiß mit Spitzenwerten bis 36 Grad.
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0: Auf der S177 Meißen-Wilsdruff ist am Abzweig nach Bockwen nach einem Unfall die Straße gesperrt. Staus oder Blitzer einfach melden unter 0800 023 und 4x die 4.

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3: Kurz vor 12. Ich bin André Glatzel. Guten Abend. Experten sind für ein weniger striktes Verbot von Insta, TikTok und Co. für Kinder und Jugendliche. Die vom Familienministerium eingesetzte Kommission schlägt ein Mindestalter von 13 Jahren für Social-Media-Accounts vor oder eine Beschränkung für einzelne Dienste je nach Risiko. Weitere Vorschläge: In Schulen sollen Smartphones so gut wie nicht mehr privat genutzt werden dürfen. Außerdem sollen Eltern bei der digitalen Erziehung stärker in die Pflicht genommen werden. Nach dem Funkausfall bei der Deutschen Bahn läuft die Ursachensuche. Mittlerweile läuft der Verkehr wieder. Letzte Nacht konnte aber 1,5 Stunden kein einziger Zug in Deutschland fahren. Offenbar ist der planmäßige Tausch einer technischen Komponente überhaupt nicht nach Plan gelaufen. Der Verkehrsexperte Christian Böttger sagt bei NTV, eine Panne kann passieren, es ist aber nicht die erste.
4: Man muss insgesamt sicherlich fragen, hat die DB die richtigen Ressourcen und Kompetenzen zur Bewältigung dieser Software? Und wie gesagt, diese Häufung solcher Vorfälle, die irritiert schon etwas.
3: Das war knapp. Mit einer dünnen Mehrheit hat der Landtag in Dresden für das neue Polizeigesetz gestimmt. Hilfe bekam die schwarz-rote Minderheitsregierung dabei vom BSW. Mehr von Colin Mock.
5: Die Reform soll der Polizei mehr Möglichkeiten geben, etwa bei der Analyse von Daten und dem Einsatz neuer Technik. Bei der Videoüberwachung von kriminellen Hotspots soll zum Beispiel künftig auch KI eingesetzt werden. Gegen das Gesetz waren AfD, Linke und die Grünen. Sie befürchten mögliche Eingriffe in Grund- und Datenschutzrechte. Zuletzt hatten unter anderem auch mehrere antifaschistische Bündnisse und Fanhilfen sächsischer Fußballvereine das Gesetz scharf kritisiert.
3: Die Schweiz hat die Vorrunde bei der Fußball-WM als Gruppenerster abgeschlossen. Die Mannschaft von Trainer Murat Yakin setzte sich gegen Kanada mit 2:1 durch. Der Co-Gastgeber schließt die Vorrunde als Zweiter ab. Aufs Weiterkommen kann Bosnien-Herzegowina noch hoffen nach einem 3:1 gegen Katar. Radio PSR, neue Nachrichten wieder in einer halben Stunde.
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6: Wenig Wolken hängen am Himmel und es bleibt trocken. Dazu kühlt es in der Nacht nur langsam ab auf 20 bis 15 Grad. Morgen geht's ähnlich weiter. Meist sonnig mit nur ein paar Wolken und weiterhin trocken. Dazu wird's wieder richtig heiß mit Spitzenwerten bis 36 Grad.
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6: Nichts los im Moment, die Straßen in Sachsen sind frei. Staus oder Blitzer einfach melden unter 0800 023 und 4x die 4.

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3: Kurz vor 12:30. Ich bin André Glatzel. Ein Social-Media-Verbot, aber eleganter als Altersgrenze betitelt, das empfehlen die Experten, die die Bundesregierung beauftragt hat. Die Kommission schlägt ein Mindestalter von 13 Jahren für TikTok, Insta und Co. vor. Oder alternativ unterschiedliche Altersgrenzen, je nach Risiko der einzelnen Plattformen. Der Zitat: Planmäßige Tausch einer technischen Komponente ist überhaupt nicht nach Plan gelaufen und hat bei der Bahn wohl den Komplettausfall letzte Nacht verursacht. Zehntausende Menschen saßen während der anderthalbstündigen Technikpanne an Bahnhöfen oder in Zügen fest. Sachsens Infrastrukturministerin Kraushaar will ländliche Regionen stärker in den Mittelpunkt rücken. Im Landtag sagte sie, wer den ländlichen Raum stärke, stärke Sachsen als Ganzes. Es gehe um verlässliche Infrastruktur, bezahlbares Wohnen und mehr Spielraum für Kommunen. Die Schweiz hat die Vorrunde bei der Fußball-WM als Gruppenerster abgeschlossen. Die Mannschaft von Trainer Murat Yakin setzte sich gegen Kanada mit 2:1 durch. Der Co-Gastgeber schließt die Vorrunde als Zweiter ab. Aufs Weiterkommen kann Bosnien-Herzegowina noch hoffen, nach einem 3:1 gegen Katar. Radio PSR, neue Nachrichten wieder in einer halben Stunde.
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4: Kaum Wolken unterwegs und es bleibt trocken. Dazu liegen die Temperaturen aktuell zwischen 20 und 15 Grad. Tagsüber geht's dann meist sonnig weiter. Nur ein paar Wolken sind mal dabei und Regen ist keiner in Sicht. Die Höchstwerte liegen bei

0: 32 bis 34 Grad. In den Bergen wird's nicht ganz so heiß.
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0: Nichts los auf den Straßen, überall freie Fahrt. Staus oder Blitzer einfach melden unter 0800 023 und 4x4.

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1: Kurz vor eins. Ich bin André Glatzel. Ab wann sollen Kinder und Jugendliche TikTok, Insta und Co. nutzen dürfen? Mit der Frage hat sich eine vom Familienministerium eingesetzte Expertenkommission monatelang beschäftigt und sich gegen ein pauschales Verbot für alle unter 16 ausgesprochen. Wenn schon Altersgrenze, dann soll die eher bei 13 Jahren liegen oder man guckt bei jeder App, wie groß das Risiko ist. Ganz ausschließen will man aber die Jüngeren auch nicht, Familienministerin Karin Prien sagte.
2: Ich denke jetzt zum Beispiel mal an Messenger-Dienste, wo man einfach sagen muss, das ist eine Form der Kommunikation, die auch Kinder, ältere Kinder heute schon regelhaft verwenden. Und dafür brauchen wir Instrumente, die das auch dann gewährleisten.
1: Die Rentenreform soll bis Jahresende durch, das hofft Kanzler Merz. Nächste Woche will die schwarz-rote Koalition Eckpunkte abstecken und dann an den Gesetzentwürfen arbeiten. Im Herbst sollen sie in den Bundestag. Die Reform sieht unter anderem vor, dass das Rentenalter schrittweise angehoben wird. Die Deutsche Bahn steht einmal mehr in der Kritik. Nach der bundesweiten Störung fordert Verkehrsminister Schnieder eine gründliche Aufklärung. Der Tausch von Technik ist vergangene Nacht nicht nach Plan gelaufen und hatte für den Komplettausfall gesorgt. Mittlerweile läuft wieder alles soweit. Sachsens ländlicher Raum soll mehr Rückenwind bekommen. Infrastrukturministerin Krause hat im Landtag mehr Spielraum für Kommunen gefordert. Es geht um Wohnen, Verkehr und Strukturwandel. Ihr Ziel sind verlässliche Chancen im Alltag. Sie sagte,
3: wer den ländlichen Raum stärkt, stärkt Sachsen als Ganzes. Es geht darum, ländliche Räume zu sehen und ernst zu nehmen. Als politische Priorität. Als Ort, an dem Politik spürbar werden muss. Unter anderem darauf bauen wir im Herbst die neue Fachstrategie Ländliche Entwicklung meines Hauses auf als Fahrplan für das nächste Jahrzehnt.
1: Die Schweiz hat im letzten WM-Gruppenspiel Kanada geschlagen und die Vorrunde damit als Gruppenerster abgeschlossen. Dafür reichte den Schweizern ein 2:1-Sieg gegen den Co-Gastgeber. Im zweiten Spiel der Gruppe B setzte sich Bosnien-Herzegowina gegen Katar mit 3:1 durch und kann noch auf 16. Finale hoffen. Radio PSR, neue Nachrichten wieder in einer halben Stunde.
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4: Kaum Wolken unterwegs und es bleibt trocken. Dazu liegen die Temperaturen aktuell zwischen 20 und 15 Grad. Tagsüber geht's dann meist sonnig weiter. Nur ein paar Wolken sind mal dabei und Regen ist keiner in Sicht. Die Höchstwerte liegen bei 32 bis 34 Grad. In den Bergen wird's nicht ganz so heiß.
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4: Nichts los auf den Straßen, überall freie Fahrt. Staus oder Blitzer einfach melden unter 0800 023 und 4x die 4.

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3: Kurz vor 13:30. Ich bin André Glatzel. Experten sind gegen ein ganz strenges Verbot von Insta, TikTok und Co. für Kinder und Jugendliche. Die vom Familienministerium eingesetzte Kommission schlägt ein Mindestalter von 13 Jahren für Social-Media-Accounts vor. Teilweise hatten Politiker für eine Altersgrenze von 16 Jahren geworben. Die Rentenreform soll bis Jahresende durch, das hofft Kanzler Merz. Nächste Woche will die schwarz-rote Koalition Eckpunkte abstecken und dann an den Gesetzentwürfen arbeiten. Im Herbst sollen sie in den Bundestag. Die Reform sieht unter anderem vor, dass das Rentenalter schrittweise angehoben wird. Das umstrittene Polizeigesetz für Sachsen ist beschlossen. Die Minderheitsregierung aus CDU und SPD hat es mit Hilfe des BSW mit einer knappen Mehrheit durch den Landtag gebracht. Damit sollen die Beamten im Freistaat mehr Befugnisse bekommen. Grüne, Linke und AfD befürchten unter anderem Eingriffe in die Grund- und Datenschutzrechte. Die Schweiz hat im letzten WM-Gruppenspiel Kanada geschlagen und die Vorrunde damit als Gruppenerster abgeschlossen. Dafür reichte den Schweizern ein 2:1-Sieg gegen den Co-Gastgeber. Im zweiten Spiel der Gruppe B setzte sich Bosnien-Herzegowina gegen Katar mit 3:1 durch und kann noch auf 16. Finale hoffen. Radio PSR, neue Nachrichten wieder in einer halben Stunde.
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4: Kaum Wolken unterwegs und es bleibt trocken. Dazu liegen die Temperaturen aktuell zwischen 20 und 15 Grad. Tagsüber geht's dann meist sonnig weiter. Nur ein paar Wolken sind mal dabei und Regen ist keiner in Sicht. Die Höchstwerte liegen bei 32 bis 34 Grad. In den Bergen wird's nicht ganz so heiß.
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4: Im Moment ist alles frei auf den Straßen bei uns in Sachsen. Es gibt keine Staus. Staus oder Blitzer einfach melden unter 0800 023 und 4x4.

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7: Kurz vor zwei. Ich bin André Glatzel. Kinder und Jugendliche sollen in der digitalen Welt besser geschützt werden. Die Expertenkommission des Familienministeriums hat dazu jetzt Vorschläge gemacht. Unter anderem eine Altersgrenze für Social Media, die mit 13 Jahren aber nicht ganz so hart ausfällt wie in anderen Ländern. Teenager auszusperren bringt nichts, sagte der Kommissionsvorsitzende Olaf Köller.
8: Kinder brauchen Schutz vor Übergriffen, manipulativen Designs und verstörenden Inhalten. Sie brauchen Befähigung, um digitale Medien zu verstehen, einzuordnen und selbstbestimmt zu nutzen. Und sie brauchen Teilhabe. Digitale Räume sind längst Orte des Lernens, der Kommunikation, der Freundschaft, der Kreativität, der politischen Meinungsbildung und der gesellschaftlichen Beteiligung.
7: Der Zitat: Planmäßige Tausch einer technischen Komponente ist überhaupt nicht nach Plan gelaufen und hat bei der Bahn wohl den Komplettausfall letzte Nacht verursacht. Zehntausende Menschen saßen während der anderthalbstündigen Technikpanne an Bahnhöfen oder in Zügen fest. Die Rentenreform soll bis Jahresende durch, das hofft Kanzler Merz. Nächste Woche will die schwarz-rote Koalition Eckpunkte abstecken und dann an den Gesetzentwürfen arbeiten. Im Herbst sollen sie in den Bundestag. Die Reform sieht unter anderem vor, dass das Rentenalter schrittweise angehoben wird. Das umstrittene neue Polizeigesetz für Sachsen ist beschlossen. Die Minderheitsregierung aus CDU und SPD hat es mithilfe des BSW mit einer knappen Mehrheit durch den Landtag gebracht. Mit dem Gesetz sollen die Beamten im Freistaat mehr Befugnisse bekommen. Da geht es etwa um automatische Kennzeichenerkennung, um gestohlene Autos schneller aufzuspüren. Aber auch um den Einsatz von KI bei der Videoüberwachung von kriminellen Hotspots. Grüne, Linke und AfD stimmten gegen das Gesetz. Sie befürchten unter anderem Eingriffe in Grund- und Datenschutzrechte. Die Schweiz hat die Vorrunde bei der Fußball-WM als Gruppenerster abgeschlossen. Die Mannschaft von Trainer Murat Yakin setzte sich gegen Kanada mit 2:1 durch. Der Co-Gastgeber schließt die Vorrunde als Zweiter ab. Aufs Weiterkommen kann Bosnien-Herzegowina noch hoffen nach einem 3:1 gegen Katar. Radio PSR, neue Nachrichten wieder in einer halben Stunde.
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9: Kaum Wolken unterwegs und es bleibt trocken. Dazu liegen die Temperaturen aktuell zwischen 20 und 15 Grad. Tagsüber geht's dann meist sonnig weiter. Nur ein paar Wolken sind mal dabei und Regen ist keiner in Sicht. Die Höchstwerte liegen bei 32 bis 34 Grad. In den Bergen wird's nicht ganz so heiß.
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9: Nichts los im Moment, die Straßen in Sachsen sind frei. Staus oder Blitzer einfach melden unter 0800 023 und 4x die 4.